0: Hier ist die Popnacht mit Comedian Matthias Ludwig. Wer den noch nicht kennt, Matthias Ludwig hat angefangen als Akrobat, ist dann zur Schauspielerei gewechselt. Inzwischen ist er auch Stand-up-Comedian, also ein Vielfachbegabter, tritt regelmäßig auf mit eigenen Programmen und in bekannten Comedy-Shows. Und jetzt hat er hier in der Popnacht das große Buch aufgeklappt, Matthias Ludwig.
1: Ich habe jetzt aber neulich auf meine Patentochter aufgepasst, ne? Und meine Patentochter wächst zweisprachig auf. Weil die Mutter ist Deutsch und der Vater ist ein Angeber. Und deswegen habe ich dir ein englisches Märchen vorgelesen. Englische Märchen enden mit "And they lived happily ever after". Deutsche Märchen enden mit "Wenn sie nicht gestorben sind, dann leben sie noch". Heute. Weil in Deutschland mögen wir Fakten. Wenn sie nicht tot sind, dann leben sie noch. Und das ist das Letzte, was wir abends in so eine Kinderseele pflanzen. Hat dir die Geschichte gefallen von dem Hirsch und dem Prinz und der Prinzessin? Vielleicht sind sie tot. Vielleicht leben sie noch, aber sind nicht mehr glücklich. Der Prinz ist Alkoholiker, hat sich scheiden lassen. Sie macht OnlyFans. Gute Nacht.
0: Matthias Ludwig. Und das hier ist der neue Hit von DJ Goya, von Jason Derulo. Der sagt sich wie immer selber an.

2.18 Uhr. Achtung, Falschfahrer auf der B10 Stuttgart-Ulm zwischen Ebersbach an der Vils und Geislingen an der Steige kommt ein Falschfahrer entgegen. Bitte äußerst rechts fahren, nicht überholen. Auf der B10 Stuttgart-Ulm zwischen Ebersbach an der Vils und Geislingen ist ein Falschfahrer unterwegs. Bitte Vorsicht in beiden Richtungen.

Wir haben ja hier in der Popnacht dieses wirklich sehr gut sortierte Applausarchiv. Wir haben so ganz bescheidene Abläuse, sowas hier. Oder was Sportliches. Oder euphorischen Applaus wie den hier. Den haben halt die Imagine Dragons bekommen. Und wann immer wir sie einsetzen können, machen wir das total gerne. Hier ist eine Gelegenheit. Geschichte spielt in Trier. Da hat irgendwann vor ein paar Tagen ein älterer Herr einen von diesen Schockanrufen bekommen. Also diese Anrufe, mit denen alten Menschen vor allen Dingen Angst gemacht werden soll, damit die irgendwie Geld bezahlen. Und diesem älteren Mann haben sie erzählt, der Sohn sei in einen Verkehrsunfall verwickelt und sitze jetzt in U-Haft und da müsse eine Kaution bezahlt werden und zwar sofort. Und dann hat dieser alte Herr zusammen mit seiner Frau ganz erschrocken sofort bei der Polizei in Trier angerufen und hat gefragt, gab's irgend sowas? Und hat ein junger Polizeibeamter sofort geguckt, gab's nicht, so einen Unfall. Und dann haben die den älteren Herrn da beruhigt. Und gestern ist der dann auf die Dienststelle in Trier gekommen, um sich, Zitat, bei einem echten Polizeibeamten für dessen Unterstützung zu bedanken. Alle glücklich.

0: Es ist 2:30 am Samstag.
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2: Heute ist es in Deutschland oft sonnig. Im Norden gibt es neben Sonnenschein mitunter kompaktere Wolken. Nur vereinzelt fallen ein paar Tropfen. Am Nachmittag wird es auch in Teilen Süddeutschlands wolkiger. Gegen Abend kann es ganz im Süden lokale Schauer oder Gewitter geben. Die Höchstwerte liegen bei 21 bis 33 Grad. Morgen zunächst in einem Streifen vom Südwesten bis in den Osten noch Sonne. Sonst wechselhaft mit dichten Wolken und vor allem in der Nordwesthälfte sowie südlich der Donau zum Teil kräftige Schauer oder Gewitter.
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3: Vorsicht bitte auf der A1 Hamburg Richtung Lübeck. Zwischen Dreieck Norderelbe und Dreieck Hamburg Südost steht ein defekter PKW. Vorsicht bitte auf der A21 Kiel Richtung Barchterheide. In der Einfahrt Bad Segeberg Süd steht ein defektes Fahrzeug.
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Zur Sicherheit nochmal die Entwarnung für die B10 Stuttgart-Ulm. Kein Falschfahrer mehr zwischen Ebersbach an der Filz und Geislingen an der Steige. Gute Fahrt!

0: Jetzt in der Popnacht ein paar Männer, die wirkliche Abenteuer erleben. Sebastian aus Bad Münder und seine Jungs. Hallo Sebastian.
1: Moin.
0: Moin, moin. Erzähl mal, was erlebt ihr da für ein Abenteuer?
1: Ja, wir sind der Basti, Baxi und der Dome und wir drei sind im Wald unterwegs. Wir kennen hier einen Förster ganz gut persönlich. Der hat hier ein großes Waldgebiet und da dürfen wir dann nächtigen. Und jetzt haben wir uns hier unser Lagerfeuer aufgeschlagen. Die Hängematten sind abgespannt. Wir mit dem Tarp drüber, falls es regnen sollte. Aber bei so einer wunderbaren Nacht, da machen wir uns keine Sorgen.
0: Nee.
1: Und jetzt über die Nacht und hören hier ein bisschen die Popnacht.
0: Das ist natürlich immer sehr gut. Habt ihr schon Bären gesehen?
1: Leider nicht. Vielleicht ein paar Erdbeeren zum Essen haben wir gesehen, Wilderdbeeren.
0: Ein paar Wilderdbeeren. Wilde Erdbeeren sind natürlich schon mal gefährlich, ja?
1: Ja, wollten wir jetzt nicht unbedingt essen. Sah aber gar nicht.
0: Was gab's zum Abendessen?
1: Oh, naja. Die 5-Minuten-Terrine musste herhalten.
0: Da ist alles Wichtige drin für so eine Abenteuernacht. Das ist natürlich super von dem Förster, dass ihr euch da lasst. Dann habt eine schöne Nacht, Schlaft gut in euren Hängematten und schön, dass ihr dabei seid in der Popnacht.
1: Vielen Dank, mach's gut, ciao.

Hier ist die gemeinsame Popnacht von RBB 888, HR3, NDR2, Bremen 4, WDR 2, MDR Jump und SR1, produziert von SWR 3. Und wenn ihr eine super präzise Uhrzeit braucht, weil ihr gleich zum Beispiel eine Straßenbahn aus dem Depot fahren müsst oder sonst einen wichtigen Termin habt, hier gibt es jetzt eine atomgenaue Uhrzeit. Und zwar, es ist 2.48 Uhr und 59 Sekunden. Und zwar genau jetzt. Jetzt. Ja, also, so genau geht's hier. Aber es braucht noch mal Musik. Ach, die ist hier.

Vorsicht auf der 620 Saarlouis-Saarbrücken. Zwischen Saarbrücken-Bismarckbrücke und Saarbrücken-St. Arnoal, da sind Menschen auf der Fahrbahn. Kurzer Blick aufs Wetter heute. Es wird wieder warm, der Sommer bleibt. Temperaturen heute 21 bis 33 Grad, aber im Südwesten und am Alpenrand gegen Abend haben wir dann ein steigendes Gewitterrisiko. Also da kann es donnern und krachen, da wird ein bisschen aufpassen, weiter im Süden. Hier ist die Popnacht am frühen Samstag mit Anno Wilhelm und mit Toby Romeo zusammen mit Leonie

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1: Um 3 Uhr mit Ronald Lessig. In den Brandgebieten in Frankreich und Spanien bleibt die Lage sehr angespannt. Die Einsatzkräfte haben die Feuer weiter nicht unter Kontrolle. In Spanien gilt in 2 Regionen der Notstand. In Frankreich hat Präsident Macron die Armee angewiesen, die Löscharbeiten zu unterstützen. Aus Paris, Caroline Diller.
2: Temperaturen von fast 40 Grad. Starker Wind, der ständig die Richtung wechselt. Die extreme Trockenheit der Böden und Kiefernwälder. Das alles macht die Arbeit der Einsatzkräfte zu einer Herkulesaufgabe. Die Lage bleibt weiter kritisch, zumal sich das Feuer nun auch auf den Großraum Bordeaux zubewegt. Frankreichs Innenminister Laurent Nunez sprach am Abend im Sender TF1 wörtlich von einer noch nie dagewesenen Situation. Präsident Emmanuel Macron rief die Armee auf, den Zivilschutz, Zitat, maximal zu verstärken.
1: Mehrere Sozialverbände haben kurz nach der Nominierung erste Forderungen an den designierten Gesundheitsminister Linnemann gestellt. Erster Akt müsse sein, die Gesundheitsreform zu überdenken, sagte die Vorsitzende des Sozialverbands Deutschland Engelmeier den Zeitungen der Funke Mediengruppe. Sie kritisiert geplante Leistungskürzungen und mehr Belastungen für die Versicherten. Auch der Sozialverband VDK fordert mehr Solidarität bei der Gesundheits- und Pflegereform. US-Präsident Trump hat der Europäischen Union erneut mit höheren Zöllen gedroht. Hintergrund ist das von der EU-Kommission verhängte Bußgeld von 890 Millionen Euro gegen den Google-Konzern. Aus der Nachrichtenredaktion Franziska Hans.
3: Trump schrieb auf seiner Online-Plattform, Brüssel werde für das, so wörtlich, Ausrauben amerikanischer Unternehmen einen sehr hohen Preis zahlen. Er schrieb weiter, den Europäern werde so bald wie möglich ein erheblicher Zoll auferlegt. Die EU-Kommission hatte die Strafe gegen Google am Donnerstag verhängt. Die Brüsseler Wettbewerbshüter werfen dem US-Konzern unter anderem unfaire Geschäftspraktiken vor. Der Konzern soll etwa bei der Anzeige von Google-Suchergebnissen eigene Dienste bevorzugt und damit Konkurrenten benachteiligt haben.
1: Nach mehreren Wettbewerbsklagen hat der Hollywood-Konzern Paramount den geplanten Kauf des Konkurrenten Warner Bros. Vorerst gestoppt. Die Übernahme soll erst nach einer Entscheidung oder spätestens am 1. Juni 2027 vorangetrieben werden, wie aus Gerichtsunterlagen hervorgeht. 12 demokratisch regierte US-Bundesstaaten und die Gewerkschaft der Drehbuchautoren haben gegen das umstrittene Kaufvorhaben in Höhe von mehr als 100 Milliarden Dollar geklagt. Kritiker der Trump-Regierung befürchten, dass der zu Warner gehörende Nachrichtensender CNN unter Paramount seine redaktionelle Unabhängigkeit verliert. Das waren die Nachrichten. Das Wetter in Deutschland heiter bis 33 Grad. Es ist 3.03 Uhr.
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4: A281 Richtung Airportstadt. Zwischen Senator-Apelt-Straße und Bremen-Neustadt bis Sonntag 19 Uhr wegen Fahrbahnerneuerung gesperrt. Die A281 Neustädter Hafen Richtung Airportstadt ist zwischen Bremen-Strom und Bremen-Neustädter Hafen bis Sonntag 19 Uhr wegen Fahrbahnerneuerung gesperrt.
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Vorsicht auf der A10 westlicher Berliner Ring, Dreieck Werder Richtung Dreieck Havelland. Zwischen Leest und Potsdam Nord, da steht ein defektes Fahrzeug.

3.11 Uhr. Achtung, Falschfahrer auf der A1 Lübeck-Fehmarn zwischen Lensahn und Oldenburg-Süd kommt ein Falschfahrer entgegen. Bitte äußerst rechts fahren, nicht überholen. Auf der A1 Lübeck-Fehmarn zwischen Lensahn und Oldenburg-Süd ist ein Falschfahrer unterwegs. Bitte Vorsicht in beiden Richtungen.

8 Minuten gibt's hier in der Popnacht Lyrics, also die deutsche Übersetzung eines Songs. Heute Holly Humberstone, To Love Somebody. Da singt sie, das war einmal voll gegen die Wand. Jetzt räumst du die Scherben auf und denkst, was zur Hölle war das? Im Film deines Lebens bist du die Erste, die stirbt. Und die Kritiker, die nennen diesen Film Müll. Wird das besser? Gibt es Hoffnung? Das nach Kygo und Khalid und nach den Eurythmics hier in der Popnacht am Samstag.

0: Jetzt an der Popnacht To Love Somebody von Holly Humberstone in der deutschen Übersetzung der Lyrics-Version. 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
1: 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Gut, das war einmal voll gegen die Wand. Jetzt räumst du die Scherben auf und denkst, was zur Hölle war das? 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Du befolgst das Handbuch und betäubst dich. Du sagst, ab jetzt zählen nur noch wir. Dann bricht alles zusammen. Das tut es immer. Und dann fügt sich alles. So war es auch schon immer. Wenigstens durftest du lieben. Jemanden zu lieben, dich zu lieben. 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Jemanden zu verlieren, dich zu verlieren. Heißt zu wissen, dass du nur ein Mensch bist.

0: 4:30.
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2: Heute ist es in Deutschland oft sonnig. Im Norden gibt es neben Sonnenschein mitunter kompaktere Wolken. Nur vereinzelt fallen ein paar Tropfen. Am Nachmittag wird es auch in Teilen Süddeutschlands wolkiger. Gegen Abend kann es ganz im Süden lokale Schauer oder Gewitter geben. Die Höchstwerte liegen bei 21 bis 33 Grad. Morgen zunächst in einem Streifen vom Südwesten bis in den Osten noch Sonne. Sonst wechselhaft mit dichten Wolken und vor allem in der Nordwesthälfte sowie südlich der Donau zum Teil kräftige Schauer oder Gewitter.
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3: Achtung, Falschfahrer auf der A1 Lübeck-Fehmarn. Zwischen Lensahn und Oldenburg Süd kommt Ihnen ein Falschfahrer entgegen. Fahren Sie äußerst rechts und überholen Sie nicht. Auf der A1 Lübeck-Fehmarn zwischen Lensahn und Oldenburg Süd ist ein Falschfahrer unterwegs. Vorsicht in beiden Richtungen. A27 Bremen Richtung Bremerhaven. Die Ausfahrt Bremen in Industriehäfen ist wegen Bauarbeiten bis zum 29. Juli gesperrt.
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Hier ist die Popnacht und die Popnacht-Familie, die geht ja einmal rund um den ganzen Globus. Alle dabei, Deutschland, Europa, die ganze Welt. Und uns interessiert, wo auf der Welt ihr dabei seid und vor allen Dingen, in welchem Gemütszustand, wie sieht's aus in euren kleinen Herzen? Schickt doch mal schnell eine WhatsApp durch hier zum Lesen 07221 2011 07221 2011. Und erzählt, wo auf der Welt ihr dabei seid. Öffnet eure kleinen Herzen über die 07221 2011 mit euren Gemütszuständen.

Sorry Papi, das war der neue Hit von Topic und Becky G in der Popnacht. Und den hier, den kennen wir, Oasis.

Vorsicht, Vorsicht auf der A73 Suhl-Bamberg zwischen Lichtenfeld-Süd und Bad Staffelstein-Kurzentrum. Da sind Personen auf der Fahrbahn. Wir sammeln ein eure Gemütszustände weltweit. Wo seid ihr an der Popnacht dabei und in welchem Gemütszustand? Was ist in eurem kleinen Herzen los? Sebastian hat geschrieben, Sebastian aus Georgsmarienhütte. Guten Morgen nach Deutschland. Aus Thailand melden sich Sebastian und Familie. Wir sind im Familienurlaub, genießen hier das warme Wetter. Allen einen super schönen Start in den Tag, schönes Wochenende. Vielen Dank. Also, Gemütszustand genießend in Thailand. Dann Peter, hallo. Auch wir sind gerade in Thailand, gehen gleich zum Frühstück. Bei uns ist alles top. Liebe Grüße, Sonja und Peter. Und Uwe hat geschrieben, Stammhörer aus Ho Chi Minh City in Vietnam. Guten Morgen, lieber Anno. Guten Morgen, Deutschland. Mein Gemütszustand ist gut bis einwandfrei. Ich bin ein bisschen nass geschwitzt, komme gerade zurück von der Gassi-Runde mit unserem Hund Lenny. Ich war mal gerade so 2 Kilometer unterwegs und das Ganze bei knapp 30 Grad und sehr hoher Luftfeuchtigkeit. Uwe, uns kannst du im Moment, ehrlich gesagt, mit diesen Temperaturen nicht beeindrucken. Weißt du wahrscheinlich auch, dass wir in Deutschland seit einigen Wochen Hitze und große Wärme haben. Hier ist auch ein heftiger Sommer in Deutschland.

In der Popnacht jetzt ein neuer Hit von Sienna Spyro, Material Lover. Material, das liebt Sienna Spyro. Sie hat mal in einem Interview erzählt, dass sie so Konzerttickets, Backstage-Pässe, Armbänder und so andere Erinnerungsstücke aufhebt und auch gerne anfasst mit den Händen und eigene Dinge auch gerne macht, formt mit ihren Händen, weil sie wirkliche Beziehungen zu diesen Dingen aufbaut. Und es geht ja eben nicht bei diesen materiellen Dingen nicht um Luxus wie in Material Girl von Madonna, sondern es geht darum, mit diesem Material eben was Anfassbares zu haben, eine Verbindung ins eigene Leben. Material Lover, so ist dieser Song zu verstehen, den sie jetzt hier singt. Neu in der Popnacht, Sienna Spyro, Material Lover.

Sienna Sparrow. Material Lover. Vorsicht auf der A73 Suhl-Bamberg zwischen Lichtenfeld-Süd und Bad Staffelstein-Kurzentrum. Da sind Personen auf der Fahrbahn. Gute Fahrt mit der Popnacht in diesen

Hier ist die gemeinsame Popnacht von MDR Jump, von SR1, Bremen 4, WDR 2, HR3, NDR 2 und RBB 888. Wir sammeln ein eure Gemütszustände weltweit und Urlaub ist ein ganz großes Thema im Moment für sehr viele Menschen. Frank zum Beispiel, Frank aus Düsseldorf, geschrieben, hier ist alles gut, Gemütszustand bestens, Spätschicht überstanden und noch eine Woche, dann Urlaub, also alles bestens. Und Alex aus Flensburg hat sich gemeldet, bin auf dem Heimweg mit meinem LKW nach Flensburg. Bin zwar in Norddeutschland unterwegs, aber mein kleines Herz ist schon im Urlaub, der heute beginnt, um sich nach einer kleinen Insel ohne Handy sehnt und einfach nach Ruhe. Grüße in die ganze Welt hinein. Ja, großes Thema. Handy im Urlaub aus, weglassen, zu Hause lassen, das ist ein Ding, was uns wirklich alle beschäftigt. Grüße an euch alle. Wir sind ja immer erreichbar. 07221 2011, wenn ihr euch auch melden wollt, zum Beispiel mit euren Gemütszuständen hier hinein. In die Popnacht am Samstag mit Anno Wilhelm und mit Vincent Weiss.

Falschfahrer auf der A535 zwischen Wuppertal-Sonnborn und Wülfrath kommt ein Falschfahrer entgegen. Bitte äußerst rechts fahren, nicht überholen. Auf der A535 zwischen Wuppertal-Sonnborn und Wülfrath ist ein Falschfahrer unterwegs. Bitte Vorsicht in beiden Richtungen.

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1: Um 4 Uhr mit Ronald Lessig. In den Brandgebieten in Frankreich und Spanien bleibt die Lage sehr angespannt. Die Einsatzkräfte haben die Feuer weiter nicht unter Kontrolle. In Spanien gilt in 2 Regionen der Notstand. In Frankreich hat Präsident Macron die Armee angewiesen, die Löscharbeiten zu unterstützen. Aus Paris, Caroline Diller.
2: Temperaturen von fast 40 Grad. Starker Wind, der ständig die Richtung wechselt. Die extreme Trockenheit der Böden und Kiefernwälder. Das alles macht die Arbeit der Einsatzkräfte zu einer Herkulesaufgabe. Die Lage bleibt weiter kritisch, zumal sich das Feuer nun auch auf den Großraum Bordeaux zubewegt. Frankreichs Innenminister Laurent Nunez sprach am Abend im Sender TF1 wörtlich von einer noch nie dagewesenen Situation. Präsident Emmanuel Macron rief die Armee auf, den Zivilschutz, Zitat, maximal zu verstärken.
1: Mehrere Sozialverbände haben kurz nach der Nominierung erste Forderungen an den designierten Gesundheitsminister Linnemann gestellt. Erster Akt müsse es sein, die Gesundheitsreform zu überdenken, sagte die Vorsitzende des Sozialverbands Deutschland, Engelmeier, den Zeitungen der Funke Mediengruppe. Sie kritisiert geplante Leistungskürzungen und mehr Belastungen für die Versicherten. Auch der Sozialverband VDK fordert mehr Solidarität bei der Gesundheits- und Pflegereform. Eine Militärkoalition unter Führung Saudi-Arabiens hat Ziele der Houthi-Miliz im Jemen angegriffen. Es ist der erste Angriff dort seit Inkrafttreten einer Waffenruhe vor 4 Jahren. Aus der Nachrichtenredaktion Miriam Ernst.
3: Die Houthi-Miliz, die mit dem Iran verbündet ist, blockiert vom Jemen aus den Schiffsverkehr im Roten Meer. Insbesondere Handelsschiffe aus Saudi-Arabien sind im Visier. Denn das Land unterstützt wiederum die jemenitische Regierung im Bürgerkrieg gegen die Houthis. Wegen der Sperrung der Straße von Hormus leitet das saudische Königreich seine Ölexporte über das Rote Meer durch die Meerenge Bab al-Mandab um. Ein saudisches Handelsschiff ist dort von den Houthis angegriffen und leicht beschädigt worden. Vor 2 Tagen war ein Öltanker attackiert worden. Das Regime in Riad spricht von maritimem Terrorismus.
1: Nach mehreren Wettbewerbsklagen hat der Hollywood-Konzern Paramount den geplanten Kauf des Konkurrenten Warner Bros. Vorerst gestoppt. Die Übernahme soll erst nach einer Entscheidung oder spätestens am 1. Juni 2027 vorangetrieben werden, wie aus Gerichtsunterlagen hervorgeht. 12 demokratisch regierte US-Bundesstaaten und die Gewerkschaft der Drehbuchautoren haben gegen das umstrittene Kaufvorhaben in Höhe von mehr als 100 Milliarden Dollar geklagt. Das waren die Nachrichten. Das Wetter in Deutschland. Tagsüber heiter und trocken, im Norden und Nordwesten bewölkt, in der Nordhälfte 21 bis 29 Grad, in der Südhälfte 28 bis 33 Grad. Am Sonntag örtlich Regen, stellenweise Gewitter, 19 bis 31 Grad. Es ist 4.03 Uhr.
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4: Entwarnung auf der A1 Lübeck-Fehmarn. Kein Falschfahrer mehr zwischen Lensahn und Oldenburg Süd. A27 Bremen Richtung Bremerhaven. Die Ausfahrt Bremen in Industriehäfen ist wegen Bauarbeiten bis zum 29. Juli gesperrt. A281 Richtung Airportstadt. Zwischen Senator-Apel-Straße und Bremen-Neustadt bis Sonntag 19 Uhr wegen Fahrbahnerneuerung gesperrt. Die A281 Neustädter Hafen Richtung Airportstadt ist zwischen Bremen-Strom und Bremen-Neustädter Hafen bis Sonntag 19 Uhr wegen Fahrbahnerneuerung gesperrt.
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5: Mit Anne Wilhelm und gleich mit einer Entwarnung für die A535. Kein Falschfahrer mehr zwischen Wuppertal, Sonnborn und Wülfrath. Das war wichtig. So, in der Popnacht beschäftigen wir uns gleich mit Rasmus Sümann. Kommt aus dem Ruhrgebiet, hat in Weimar studiert, wollte mit 24 Comedian werden und hat dann 10 Jahre gewartet, bis er zum ersten Mal auf die Bühne gegangen ist. Hier beschäftigt er sich gleich mit authentischem Essen. Also, wie essen wir authentisch beim Italiener oder beim Inder? Erklärt uns gleich Rasmus Sümann.
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0: Sag mal, so korrekt essen gehen, gar nicht so einfach. Hier ist Rasmus Symon, Comedian in der Popnacht.
1: Diese Sucht nach Authentizität, das ist so eine Seuche. Freunde von mir, andere Freunde wollen auch nur authentisch essen, ja. Machen das Thema viel zu groß. Ich war neulich eingeladen bei einem Kumpel, es gab italienische Spaghetti, auf dem Tisch lagen nur Gabeln. Ich habe nach einem Löffel gefragt, weil ich offensichtlich von Wölfen aufgezogen wurde, ja. Und er war direkt genervt. Er war so, weißt du, was in Italien passiert, wenn du in einem Restaurant nach einem Löffel fragst? Keine Ahnung, ich denke mal, man bringt mir einen Löffel. Ich bin da als Tourist. Solange ich bezahle, ist denen doch egal, wie ich meine Pasta esse. Ich könnte auch Nudeln mit Ketchup bestellen und er ist nur so, prego. Also, was ist deine Sorge, dass die Deutschen einen schlechten Ruf im Ausland bekommen? Nichts an dem Abend war authentisch italienisch. Wir haben eine halbe Stunde diskutiert, wie wir die Kosten fair auf alle verteilen. Also, nach dem Essen haben wir über indische Restaurants in Berlin gesprochen. Ich habe von einem Inder erzählt, den ich gut finde, wo ich immer eine gute Zeit habe. Und er war wieder so, ja, aber das ist kein authentischer Inder. Das weißt du schon, ne? Der Mann ist Inder, wie viel authentischer soll's werden?
2: Ja, was ich meine ist, der passt sein Essen nur dem deutschen Geschmack an.
1: Ja, vielleicht hat er einfach festgestellt, dass wenn's den Deutschen schmeckt, es viel einfacher ist, nicht obdachlos zu werden, ja? Vielleicht hat er gemerkt, die Leute kommen wieder, wenn sie sich nach dem ersten Mal nicht 12 Stunden lang einscheißen müssen, okay? Du willst unbedingt authentisch indisch direkt vor deiner Haustür ziehen nach Mumbai. Gucken, wie du da klarkommst, weil letzte Woche hattest du Bauchweh von einem Ricola. Also,
3: versprich mir ein.

Hier ist die Popnacht am Samstag mit dem Service für den Hund. Wenn der Hund jetzt an der Tür kratzt mit zusammengekniffenen Beinen und dringend mal raus will, muss er sich auf die folgenden äußeren Bedingungen einstellen. Es ist ja tagsüber richtig warm, aber jetzt gerade eigentlich ziemlich frisch in Deutschland. In Hamburg bei klarem Himmel 11 Grad, Berlin leicht bewölkt 11, Hannover bedeckt 12 Grad, Leipzig bewölkt 11, Dresden leicht bewölkt 9, Köln bewölkter Himmel 12, Frankfurt am Main bedeckter Himmel 15, Karlsruhe bedeckt 13, Stuttgart bedeckt 13, Nürnberg leicht bewölkt 10 Grad und München bedeckter Himmel bei 10 Grad. Und wenn es ein sportlicher Hund ist und der will auf die Zugspitze pieseln, dann sollte er sich wie immer ein kleines Mützchen anziehen, denn da oben haben wir gerade 6 Grad.

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5: Gleich 5:30.
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5: Nun, wie ihr hört, hört ihr nichts, dann machen wir es mal so mit Verkehrsbettchen. Hören wir uns auch an, nämlich hier. Vorsicht auf der 620 Saarbrücken Saarlouis zwischen Saarbrücken Bismarckbrücke und Wilhelm-Heinrich-Brücke. Da sind Personen auf der Fahrbahn. A3 in Nürnberg Richtung Passau zwischen Kreuz Altdorf und Oberülsbach. 2 Kilometer Stau wegen Bauarbeiten. Die A4 Kirchheimer Dreieck Erfurt ist zwischen Bad Hersfeld und Friedewald in beiden Richtungen wegen Brückenarbeiten bis morgen früh 5 Uhr gesperrt. Umleitungen sind da eingerichtet. Die A5 Karlsruhe Richtung Basel ist zwischen Offenburg und Lahr wegen Bauarbeiten bis 5 Uhr gesperrt. Die A8 München Richtung Stuttgart ist zwischen Stuttgart Flughafen Messe und Degerloch wegen Reinigungsarbeiten gesperrt. Umleitungen über die U18 und die U18a. Die A33 Osnabrück Richtung Bielefeld ist zwischen Bad Harderberg, ist zwischen Harderberg und Borkelow Kloster Ösede wegen Bauarbeiten bis 6 Uhr gesperrt. Die Umleitung führt über die U84. Die A40 Duisburg Richtung Essen ist zwischen Mülheim-Winkhausen und Dreieck Essen-Ost in beiden Richtungen wegen Bauarbeiten bis nächsten Donnerstag gesperrt. Allen unterwegs eine gute Fahrt in diesen Samstag hinein. Hier ist die Popnacht mit Arno Wilhelm und mit Teddy Swims.

Hier ist die Popnacht am Samstag. Sind wir doch mal ehrlich. Für viele Menschen ist der Samstag der Tag, an dem sie dann mal so das Bein hochlegen und so ein bisschen zur Ruhe kommen von einer natürlich oft sehr anstrengenden Woche. Und da gibt es euch, also die Menschen, die Schaffer, die jetzt um 20 vor 5 schon irgendwie einmal mit einem Tretroller um den Bodensee rum sind oder schon 40 Muffins gebacken haben. Wie sieht denn eure konkrete Leistungszwischenbilanz an diesem Samstagmorgen aus? Kurz mal eine WhatsApp schicken hier 07221 2011. Was habt ihr schon in die Waschmaschine gesteckt, in den Backofen? Was habt ihr schon umgegraben? Könnt ihr mal schnell erzählen. WhatsApp 07221 2011. Eure Leistungszwischenbilanz am sehr frühen Samstag.

ihr enttäuscht uns nie. Hier ist die Popnacht. Ich hatte gefragt nach euren Leistungszwischenbilanzen an diesem Samstagmorgen. Und sie sind wie immer beeindruckend. Renés Leistungszwischenbilanz für heute Nacht. Er hat bis jetzt ca. 200 Zeitungen und nochmal 80 in insgesamt 4 Gebiete zugestellt. Auch Michael aus Bielefeld hat schon Zeitungen und Post ausgetragen. Respekt. Dann Andreas hat sich gemeldet. Wir sind auf dem Weg in die Toskana und heute Morgen früh aufgebrochen. Und unsere Leistung des Morgens, wir haben herausgefunden, dass Geldautomaten erst ab 5 Uhr geöffnet sind in unserer Gegend hier in der Nähe von Stuttgart. Wir haben es schon an 3 Automaten versucht. Und jetzt hoffen wir, dass wir irgendwo ansonsten noch wieder unsere Liquidität sicherstellen. Andreas, euch viel Glück dabei. Wovon ich dringend abraten möchte, ist bewaffneter Raubüberfall. Abgemacht? Dann hier, Heike hat sich gemeldet. Guten Morgen, nachher geht's auf die Baustelle. Ich habe Pflaumenkuchen fertig, Flachswickel, das ist so ein Gebäck, und Bauerntopf. Grüße aus dem schönen Hohenlohrland. Und Sandra ist auf dem Weg in den Urlaub und das ist um die Zeit, schreibt sie, eine Herausforderung. Denn es mussten Brote geschmiert werden und so weiter. Für uns geht's heute 3 Tage nach Stuttgart und dann am Montag ins Allgäu. Danke für eure Leistungszwischenbilanzen und Respekt aus der

Wir sammeln hier eure Leistungszwischenbilanzen in der Popnacht. Hier kommt eine von Moritz und Didi aus Göhren. Die gehören zu den absoluten Stammkräften hier in der Popnacht. Moritz ist der Hund und Didi ist der Mensch. Und jeden Morgen gehen sie sehr früh ihre Runde. Der Hund ist wahrscheinlich einer der bestgelüfteten in Deutschland, weil der jeden Morgen richtig nach draußen gejagt wird und das dann gerne macht. Marc meldet sich, der bastelt die ganze Nacht schon an seiner Modelleisenbahn, hört begeistert die Popnacht in Ostbelgien. Und Katharina hat sich auch gemeldet, ist auf dem Weg ins Allgäu, wird sich erst mit ihrer Schwester zum Frühstück treffen und danach mit einer Gruppe. Und dann wird ihr wandert. Gruß von Katharina aus Ehningen. Ja, danke für eure Leistungszwischenbilanzen hier in der Popnacht am Samstag mit Anno Wilhelm. Bis ran an die Nachrichten gibt's hier Lady Gaga und Ariana Grande. Rain on me in der Popnacht.

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1: Um 5 Uhr mit Ronald Lessig. In den Brandgebieten in Frankreich und Spanien bleibt die Lage sehr angespannt. Die Einsatzkräfte haben die Feuer weiter nicht unter Kontrolle. In Spanien gilt in 2 Regionen der Notstand. In Frankreich hat Präsident Macron die Armee angewiesen, die Löscharbeiten zu unterstützen. Aus Paris Caroline Diller.
2: Temperaturen von fast 40 Grad. Starker Wind, der ständig die Richtung wechselt. Die extreme Trockenheit der Böden und Kiefernwälder. Das alles macht die Arbeit der Einsatzkräfte zu einer Herkulesaufgabe. Die Lage bleibt weiter kritisch, zumal sich das Feuer nun auch auf den Großraum Bordeaux zubewegt. Frankreichs Innenminister Laurent Nunez sprach am Abend im Sender TF1 wörtlich von einer noch nie dagewesenen Situation. Präsident Emmanuel Macron rief die Armee auf, den Zivilschutz, Zitat, maximal zu verstärken.
1: Der Krieg zwischen den USA und dem Iran weitet sich immer mehr auf die ganze Region aus. Eine Militärkoalition unter Führung Saudi-Arabiens hat jetzt Ziele der Houthi-Miliz im Jemen angegriffen. Hintergrund ist, dass die mit dem Iran verbündete Miliz den Schiffsverkehr im Roten Meer blockiert. Vor allem Handelsschiffe aus Saudi-Arabien sind im Visier. Wegen der Sperrung der Straße von Hormuz leitet das Königreich seine Ölexporte durch eine Meerenge im Roten Meer um. US-Präsident Trump hat der Europäischen Union erneut mit höheren Zöllen gedroht. Hintergrund ist das von der EU-Kommission verhängte Bußgeld von 890 Millionen Euro gegen den Google-Konzern. Aus der Nachrichtenredaktion Franziska Hans.
3: Trump schrieb auf seiner Online-Plattform, Brüssel werde für das so wörtlich Ausrauben amerikanischer Unternehmen einen sehr hohen Preis zahlen. Er schrieb weiter, den Europäern werde so bald wie möglich ein erheblicher Zoll auferlegt. Die EU-Kommission hatte die Strafe gegen Google am Donnerstag verhängt. Die Brüsseler Wettbewerbshüter werfen dem US-Konzern unter anderem unfaire Geschäftspraktiken vor. Der Konzern soll etwa bei der Anzeige von Google-Suchergebnissen eigene Dienste bevorzugt und damit Konkurrenten benachteiligt haben.
1: Unter dem Motto Haltung ist hot wird heute in Berlin der Christopher Street Day gefeiert. Nach der Parade für Vielfalt und Menschenrechte ist eine große Feier am Brandenburger Tor vorgesehen. Mehrere hunderttausend Menschen werden erwartet. Damit gehört der Berliner CSD zu den größten in Europa. Das waren die Nachrichten. Das Wetter in Deutschland. Tagsüber heiter und trocken, im Norden und Nordwesten hin und wieder bewölkt, in der Nordhälfte 21 bis 29 Grad, in der Südhälfte 28 bis 33 Grad. Am Sonntag örtlich Regen, stellenweise Gewitter, 19 bis 31 Grad und am Montag letzte Schauer, später freundlicher, die Höchstwerte dann 19 bis 28 Grad. Die Zeit, es ist 5.03 Uhr.
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4: Vorsicht bitte auf der A20 Lübeck Richtung Bad Segeberg. Zwischen Kreuz Lübeck und Mönckhagen befindet sich eine ungesicherte Unfallstelle. Die A33 Osnabrück Richtung Bielefeld ist zwischen Haderberg und Borklo Kloster Ösede wegen Bauarbeiten.
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6: So, jetzt haben wir hier ein kleines Technikproblem gehabt. Ich würde sagen, machen wir gerade nochmal hier. Einmal ordentlich. Und zwar mit einem Verkehrsbett. Wo kriegen wir das her? Hier. Brauchen wir noch ein Sekündchen? So, jetzt kommt hier ein Verkehrsbettchen, hoffentlich. Hoffentlich. So, jetzt möglicherweise. Und nochmal, Vorsicht auf der A12 Berlin Richtung Frankfurt oder zwischen Friedersdorf und Storkow, da sind Personen auf der Fahrbahn. Vorsicht auf der A96 Lindau Richtung München zwischen Eitrach und Kreuz Memmingen, da eine ungesicherte Unfallstelle. Die A4 Kirchheimer Dreieck Erfurt ist zwischen Bad Hersfeld und Friedewald in beiden Richtungen wegen Brückenarbeiten bis morgen 5 Uhr früh gesperrt. Umleitungen sind eingerichtet. Die A5 Karlsruhe Richtung Basel ist zwischen Offenburg und Lahr wegen Bauarbeiten gesperrt. Die A8 München Richtung Stuttgart ist zwischen Stuttgart Flughafen Messe und Degerloch wegen Reinigungsarbeiten gesperrt. Umleitung führt über die U18 und die U18A. Die A33 Osnabrück Richtung Bielefeld ist zwischen Haderberg und Borklo Kloster Ösede wegen Bauarbeiten bis 6 Uhr gesperrt. Umleitung hier über die U84 und die A40 Duisburg Richtung Essen ist zwischen Mülheim, Winkhausen und Dreieck Essen-Ost in beiden Richtungen wegen Bauarbeiten bis nächsten Donnerstag gesperrt. Allen unterwegs gut, Fahrt!
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6: Mit Annabel Helm vom 25. Juli sind noch knapp 19 Stunden übrig. Was werden das für Stunden? Was hat dieser Tag zu bieten? Dem gucken wir gleich ein bisschen in den Rachen. Nach Hits unter anderem von Alvaro Soler und von Charlie Winston.

0: ungefähr wird sehr wahrscheinlich die Sonne aufgehen. Bisher hat sie es wahrscheinlich in den letzten 500 Millionen Jahren immer getan, aber wir hoffen heute auch. Kurz vorher werfen wir einen Blick in diesen Tag hinein, in den 25. Juli. Andreas Hein aus dem Popnacht-Team. Was wird heute spannend werden?
1: Die Königsetappe steht an. Bei der Tour de France entscheidet sich ja heute, wer auf dem Treppchen stehen wird. Morgen geht es ja dann ins Ziel nach Paris. Da wird ja nicht mehr angegriffen. Heute aber nochmal hoch nach Alpe d'Huez, diesmal von der Ostseite. Es geht also um alles oder wie es Georg Zimmermann aus dem deutschen Team sagt.
2: Am Ende der Jagd werden die Hasen gezählt.
0: Die Hasen werden gezählt bei der Tour de France-Etappe heute. In Hamburg, da wird auch gezählt, aber es ist eher ein Countdown.
1: In Hamburg, in Altona, da findet heute am frühen Nachmittag eine spektakuläre Sprengung statt. Also 3, 2, 1.
0: Ende.
1: Ja. Eine Eisenbahnbrücke wird, wie soll man sagen, kontrolliert zerstört. Das ist ein sogenanntes Überwerfungsbauwerk, also praktisch eine Bahnkreuzung. Oben Gleise, unten Gleise und danach vermutlich ein großer Haufen Schutt aus Beton und Stahl. In 3 Jahren soll dann neuer Fernbahnhof entstehen. Und diese Baustelle, die war schon in den vergangenen Tagen recht spektakulär. Da wurden nämlich Dutzende alte Signaltürme abgebaut. Und zwar mit einem Hubschrauber, der die Dinger so von oben weggezupft hat. Also heute eben an dieser Baustelle dann eine große Sprengung.
0: So ein bisschen wie bei einer großen Spielzeugeisenbahn, wo die große Hand von oben kommt und sie diesen Zug rausnimmt. So klingt's.
1: Ja. Etwas weniger großspurig wird es heute in Sandhatten im Kreis Oldenburg in Niedersachsen. Dort finden die deutschen Murmelmeisterschaften statt. Ja. Kleine Glaskugeln müssen also in die Kuhle auf einem Sandplatz und werden dabei filigran so mit angewinkelten Zeigefinger Richtung Ziel geklickert.
0: Bei den deutschen Murmelmeisterschaften können wir endlich mal mitreden.
1: Ja, Moment. Du kannst ja nur mit dem richtigen Schlachtruf auch mitreden.
0: Oh.
1: Also bei den Murmelmeisterschaften gibt es selbstverständlich einen offiziellen Murmlergruß.
0: Aha.
1: Und der geht so. Ich sag Kulla Kulla und du sagst Roll Roll. Und das Ganze dreimal. Also,
0: los.
1: Kulla Kulla.
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Vorsicht auf der A7 Würzburg Richtung Fulda. Zwischen Hammelburg und Bad Kissingen-Obertulba, da steht ein defekter LKW im Baustellenbereich.

Der Pop nach neue Musik von einem besonderen Duo, bestehend aus, hier, aus Tobi Lo, aus Schweden und dem Franzosen Stromae. Tobelo natürlich, fand den Typen schon immer ziemlich beeindruckend und hat ihn dann auf dem Festival Coachella Festival 2015 zum ersten Mal live gesehen und sagt, der ist ja unglaublich, was hat der für eine Wahnsinnsenergie auf der Bühne. Dann haben die beiden so ein bisschen 10 Jahre umeinander rumschawenzelt, haben immer wieder überlegt, Musik zusammen zu machen und jetzt ist es soweit. Ein Duo, Des Fleurs von Tobelo und Stromae. Erst hat es Tobelo produziert und dann hat er gesagt, da will ich nicht nur gerne mitmachen, also als Schreibender dabei, sondern ich möchte mitsingen. Und hat sie gesagt, ja, bitte, sing mit. Hier hören wir die beiden, Des Fleurs, und ich finde besonders eingängig, wenn Tobelo singt Bring Me Flowers in diesem Song. Hier sitzt sie mit Stromae neu in der Popnacht.

0: Es ist 5:30.
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2: Am Samstag verbreitet sonnig. Im Norden und Nordwesten ab und zu wolkig, aber meist trocken. Ganz im Süden gegen Abend lokale Schauer oder Gewitter. 21 bis 33 Grad.
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3: Vorsicht bitte auf der A11 Berliner Ring Richtung Kreuz Uckermark. Zwischen Warnitz und Gramzow liegt ein Reh. Vorsicht bitte im Kreis Dithmarschen auf der Straße zwischen Tensbüttel und der B431 laufen Pferde. Die A33 Osnabrück Richtung Bielefeld ist zwischen Haderberg und Borkloh Kloster Ösede wegen Bauarbeiten bis 6 Uhr gesperrt. Die Umleitung führt über die U84.
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Vorsicht auf der A52 Gelsenkirchen Richtung Mahl zwischen Mahl-Hamm und Kreuz Mahl-Nord. Eine ungesicherte Unfallstelle. Guten Fahrt. Hier ist die Popnacht.

Hier ist die Popnacht am Sonntag und wenn ihr Lust habt, spielen wir noch ein bisschen. Kleines Quiz hier, das Quiz heißt Taste hängt. Könnt ihr was gewinnen? Funktioniert so. Ich stelle euch ein paar Fragen. Ich denke, ihr könnt die alle beantworten, auch mit ein bisschen Hilfe durchaus. Ihr lasst dabei aber einen Buchstaben weg. Der Buchstabe, dessen Taste für ein paar Sekunden in eurem ansonsten ja sehr gut funktionierenden Gehirn hängt. Ja? Also wenn ich euch zum Beispiel fragen würde, wie heißt denn unser Bundeskanzler mit Nachnamen und der Buchstabe M hängt bei euch, dann wäre die Antwort Friedrich Erz. Ganz genau, so funktioniert Taste hängt. Und wenn ihr Lust habt mitzuspielen, dann gern bewerben auf der 07221 2011. Könnt ihr eine WhatsApp schicken oder anrufen, hier direkt im Studio 07221 2011. Und da könnt ihr mitspielen bei Taste hängt hier in der Popnacht.

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1: Maisie Peters in der Popnacht. Wir spielen noch ein bisschen zum Wachwerden. Das Quiz heißt Taste hängt. Und wir spielen es mit Mike aus Dickenschied im Hunsrück. Hallo, lieber Mike.
2: Hallo.
1: Sag mal, du hast jetzt mal die Latte hier ganz hochgelegt. Warum bist du wach? Würdest du uns das kurz nochmal sagen?
2: Ich bin wach, weil ich meine Frau geweckt habe, die heute Morgen noch zur Arbeit muss, ihr einen Kaffee gemacht habe, damit sie sich wohlfühlt und gut in den Tag.
1: Ach Gott, bist du ein guter Mann. Du legst die Latte hoch für uns alle. Verwöhnen wir die Menschen um uns herum. Mike macht's vor. Tipptopp. Mike, jetzt spielen wir. Quizprinzip, hast du verstanden?
2: Ich hab's verstanden.
1: Ich stell dir Fragen, du lässt einfach beim Antworten einen Buchstaben weg. In dem Fall ist es der Buchstabe G. G wie... G. Gemein, Gustav.
2: Okay.
1: Ja, also erste Frage, wie heißen denn diese langen grünen Dinger, die man im Supermarkt in der Gemüseabteilung kaufen kann?
2: Gurken.
1: Wie nennt man diese ganz langen LKW auf unseren Straßen, so überlange LKW, wie heißen die?
2: Obertransporter.
1: Ja, also in dem Fall wäre jetzt IA-Liner gesucht.
2: Mhm.
1: Also IA, also Gigaliner, so heißen die auch, ne? Wie heißt denn dieses Instrument in einer Band, das für den Rhythmus zuständig ist?
2: Gitarre.
1: Nee, wo drauf getrommelt wird.
2: Schlagzeug.
1: Genau. Wie heißen denn diese Tiere mit den sehr langen, sehr, sehr langen Hälsen?
2: Giraffen.
1: Und wenn die Giraffen im Zoo leben, da wohnen sie in wo? Also nicht im Stall, sondern in einem?
2: Käfig.
1: Nee, größer nochmal, also auch mit so draußen.
2: Ehege.
1: Wie?
2: Ehege.
1: Ehehe. Im Giraffen-Ehehe, da wohnen sie. Sag mal, kennst du diesen berühmten Politiker von der Partei der Linken, schon ein bisschen älter, mit so einer runden Brille?
2: Nein.
1: Der heißt Reor Easy. Also man kennt ihn vielleicht unter Gregor Gysi, hast du schon mal gehört, den Namen vermutlich?
2: Gehört habe ich den schon.
1: Ja, und ich meine, Reor Easy klingt wie so ein Popstar-Name, oder? Reor Easy.
2: Ja, oder das Schauspieler.
1: G ist nicht ganz unwichtig, wie wir gehört haben. Danke fürs Dabeisein, lieber Mike.
2: Danke,
1: du hast natürlich einen Preis hier in der Popnacht und du hast den größten Preis natürlich schon gewonnen, nämlich die Liebe deiner dich bewundernden Frau. Hab ein schönes Wochenende. Danke fürs Dabeisein.
2: Danke.
1: Ciao, ciao.

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1: Um 6 Uhr mit Claudia Drews. Im Südwesten Europas sind mehrere schwere Waldbrände weiterhin nicht unter Kontrolle. An der Atlantikküste Frankreichs sind inzwischen etwa 110.000 Menschen in Sicherheit gebracht worden. Aus der NDR-Nachrichtenredaktion Janine Artist.
2: Betroffen sind mehrere Urlaubsorte südlich von Bordeaux, darunter Cap Ferret und Biscarrosse. Die Menschen wurden teilweise mit Booten abgeholt und in Notunterkünfte gebracht. In Spanien hat die Regierung wegen heftiger Waldbrände für die Umgebung der Hauptstadt Madrid und eine weitere Region einen Notstand von nationaler Tragweite ausgerufen. Dadurch steht mehr Geld für die Rettungs- und Löscharbeiten zur Verfügung. Sowohl in Frankreich als auch in Spanien herrschen laut den Behörden ungünstige Wetterbedingungen, die die Brandbekämpfung erschweren. Die EU hat Löschflugzeuge und Hubschrauber zur Unterstützung geschickt.
1: Der Krieg im Nahen Osten weitet sich aus. Eine Militärkoalition unter der Führung von Saudi-Arabien hat nach eigenen Angaben Stellungen der Houthi-Miliz im Jemen angegriffen. Die Miliz soll mit eigenen Gegenschlägen auf Saudi-Arabien reagiert haben. Aus der Nachrichtenredaktion Miriam Ernst.
3: Die Houthi-Miliz, die mit dem Iran verbündet ist, blockiert vom Jemen aus den Schiffsverkehr im Roten Meer. Insbesondere Handelsschiffe aus Saudi-Arabien sind im Visier. Denn das Land unterstützt wiederum die jemenitische Regierung im Bürgerkrieg gegen die Houthis. Wegen der Sperrung der Straße von Hormus leitet das saudische Königreich seine Ölexporte über das Rote Meer durch die Meerenge Bab al-Mandab um. Ein saudisches Handelsschiff ist dort von den Houthis angegriffen und leicht beschädigt worden. Vor 2 Tagen war ein Öltanker attackiert worden. Das Regime in Riad spricht von maritimem Terrorismus.
1: Mehrere Sozialverbände haben kurz nach der Nominierung Forderungen an den designierten Gesundheitsminister Lindemann gestellt. Erster Akt müsse sein, die Gesundheitsreform zu überdenken, sagte die Vorsitzende des Sozialverbands Deutschland, Engelmeier, den Zeitungen der Funke Mediengruppe. Sie kritisiert geplante Leistungskürzungen und mehr Belastungen für die Versicherten. Auch der Sozialverband VdK fordert mehr Solidarität bei der Gesundheits- und Pflegereform. Lindemann müsse sich im Kabinett auch unbeliebt machen, so VdK-Präsidentin Bentele im Redaktionsnetzwerk Deutschland. Die Fregatte Sachsen beendet heute ihren NATO-Einsatz und wird am Vormittag zurück in Wilhelmshaven erwartet. Im Rahmen vieler Übungen legte die Besatzung etwa 66.000 Kilometer zurück und war sowohl in der westlichen Ostsee als auch an der US-amerikanischen und kanadischen Westküste unterwegs. Als besonderer Höhepunkt gilt die Teilnahme der Fregatte an den Feierlichkeiten zum 250. Jahrestag der USA in Norfolk und New York. Bei den Finals stehen heute unter anderem die Meisterschaften der Leichtathletinnen und Leichtathleten im Mittelpunkt. Insgesamt 38 Titel werden am Wochenende vergeben. Anders als die Stabhochsprung-Wettbewerbe, die schon vorbei sind, finden die Titelkämpfe aber nicht in Hannover statt. Aus der Sportredaktion Anne Hild.
4: Als einzige Teilnehmer der Finals tragen die Leichtathleten ihre Wettkämpfe im Lorheide-Stadion in Wattenscheid aus. Der Grund: im großen Fußballstadion in Hannover gibt es keine Laufbahn mehr. Einen der Höhepunkte bilden dabei die 100-Meter-Sprints der Männer und Frauen, bei denen heute Abend unter anderem Gina Lückenkämper an den Start geht. Olympia-Flair gibt es auch auf dem Maschsee, wo die Ruderachter auf der Sprintdistanz antreten. Bei den Schwimmern kommen die Langstreckenliebhaber auf ihre Kosten. Teil 1 der Kombiwertung über 400 und 800 Meter steht an. Außerdem duellieren sich die Beachvolleyballerinnen auf dem Opernplatz um Titel und Medaillen. Prominent besetzt ist das Teilnehmerfeld beim Judo. 10 Landesverbände treten gegeneinander an. Beim Mehrkampf der rhythmischen Sportgymnastik ist Olympiasiegerin Daya Fafolomeev am Start.
5: 6:04. Wir gucken mal schnell aufs NDR2-Wetter. Heute alles mit dabei. Längere sonnige Phasen, aber eben auch mal dichte Wolken. Bleibt meistens trocken, nur so zwischen Ems und Schleswig-Holstein sind auch mal kurze Schauer möglich. Die meiste Sonne heute in Südniedersachsen. Höchstwerte 20 Grad in Kampen auf Sylt, 23 erwarten wir in Prerow, 25 in Bordesholm, Bad und Bremerhaven, 27 in Achim und Parchim und es geht hoch bis auf 29 Grad wieder in Göttingen. Morgen 19 bis 25 Grad und vor allem unbeständig. In Südniedersachsen oder auch im südöstlichen Mecklenburg-Vorpommern geht es erst noch freundlich los, später dann aber auch dort, wie im Rest des Nordens im Laufe des Tages, immer wieder Schauer und Gewitter. NDR2-Verkehrsservice für den ganzen Norden sieht gut aus. Keine Staus, keine Behinderungen, ihr habt überall freie Fahrt. Kommt gut an!
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5: Schönen Start in den Samstag. Ich hoffe, ihr habt gut geschlafen, seid gut in den Tag gekommen, habt euch nicht verlegen. Ich bin heute Morgen wirklich mit einem steifen Nacken aufgewacht. Ist ein bisschen komisch, wenn ich mich drehe, wo ich mich immer mit dem ganzen Körper drehen. Das ist auch sowas. Konnte ich mir mit 20 nicht vorstellen. Gut, so ist es. Wir erinnern uns gleich mal musikalisch an die Zeit, als die größte körperliche Einschränkung ein aufgeschlagenes Knie war. Schöne 80er von Madonna. Material Girl gibt's gleich nach der Sunrise Avenue und Michael Schulte. Ich bin Maren Sieber. Guten Morgen.

0: Guten Morgen. Hier ist NDR 2. Es ist der Samstag. Und für jeden Künstler, jede Künstlerin, jede Band gibt es so ein, ja, ich nenne es mal Breakthrough-Song. Also so den einen Song, mit dem der diese Band, dieser Künstler berühmt geworden ist. Und bei Jupiter Jones war das dieser Song hier.
1: Ich hab so viel gehört und doch kommt's niemals bei mir an.
0: Ganz klar. Still haben wir alle noch im Ohr. Und die Band, also Nicolas Müller, der sagt selbst, Still ist immer noch, auch nach all den Jahren, ein ganz, ganz wichtiger Song für ihn.
2: Der ist total nah bei mir. Einmal, weil er immer noch für viele Menschen wichtig ist und immer noch im Radio gespielt wird, nach 14 Jahren jetzt mittlerweile. Und dann hat er uns so viel ermöglicht. Das war offensichtlich der Song, der die meisten Menschen am Herz und am Kragen gepackt hat. Und dafür bin ich wahnsinnig dankbar.
0: Ja, und was heißt das für euch? 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Wo diese Liebe hinfällt, hören wir uns gemeinsam an, während ihr euch jetzt noch ganz schnell für das Songs and Stories mit Jupiter Jones anmeldet.
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0: 6.30 Uhr. Schnell der Blick auf die Straßen, NDR2 Verkehrsservice. Für den ganzen Norden nichts los, keine Staus, keine Behinderung. Ihr habt überall freie Fahrt. Kommt gut an.
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0: Richtig schönen Start in den Samstag. Gleich mit neuer Musik aus Belgien. Dressed Like Boys heißt eigentlich Jelle Den Turk. Und der hat mal Philosophie studiert. Und das ist auch so ein bisschen die Richtung, aus der er kommt. Also ganz, ganz tiefe Gedanken, verpackt in sehr, sehr schöne Melodien. Achtet da gleich mal drauf. Das Intro von Lies ist wirklich eins der schönsten, was ich gerade kenne. Das ist ganz, ganz besonders und ganz anders als das, was man sonst gerade so im Pop hört. Dressed Like Boys, gleich nach Alan Walker. Ich bin Maren Sieber.

0: immer noch ein Meisterwerk. Die Pet Shop Boys mit Go West. Hier ist NDR 2 am Samstag, 6.43 Uhr. Und sie werden ja auch die kleinen Olympischen Spiele von Deutschland genannt. Die Finals gerade in Hannover. Ist ja das größte Multisport-Event in Deutschland. Da werden ganz viele Meistertitel vergeben. Also das ist schon eine richtig große Sache. Und das Beste ist, die meisten Wettbewerbe, die werden mitten in der City ausgetragen und die Tickets sind auch meistens kostenlos, beziehungsweise ihr geht da einfach hin und guckt zu. Heute sind unter anderem auch die Parasportler am Start. Anne Hild, NDR 2 Sport. Sag mal, treten die Parasportler gemeinsam mit den Sportlern ohne Einschränkungen an?
1: Das kommt auf die Sportart an. Also beim Kanu und Rudern gibt es jeweils eigene Wettkämpfe für die Sportlerinnen und Sportler mit Einschränkungen. Heute zum Beispiel der Parakanu-Parallelsprint auf dem Marschsee. Beim Rudern treten sie im gemischten Doppelzweier an, also Mann und Frau zusammen im Boot, auch in eigenen Wettbewerben. Mhm. Anders sieht das beim Bogenschießen aus. Da werden keine unterschiedlichen Wettbewerbe angeboten, sondern für die Parasportlerinnen und Sportler gilt dann nur zum Beispiel die Sonderregelung, dass sie nach der Schussabgabe nicht zurück hinter die Linie müssen.
0: Ja, spannend. Also Top-Parasport heute bei den Finals in Hannover. Und dazu gibt es dann auch noch Beachvolleyball der Frauen. Das findet auf dem Opernplatz statt. Oder BMX Flatland am neuen Rathaus. Das ist so Akrobatik auf und mit dem BMX-Rad Rapid Surfen in der Leinewelle. Wenn ihr rund um Hannover wohnt, es lohnt sich wirklich, da mal vorbeizuschauen. Und für alle anderen gibt es die Livestreams auf sportschau.de und da findet ihr dann auch den genauen Zeitplan. Guten Morgen, hier ist NDR 2.

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1: Um 7 Uhr mit Claudia Drews. Die Waldbrände in Spanien und Frankreich breiten sich weiter aus. Allein im Südwesten Frankreichs sind inzwischen mehr als 140.000 Menschen in Sicherheit gebracht worden. Aus der NDR Nachrichtenredaktion Katrin Kalke.
2: Nie zuvor habe das Land Waldbrände von diesem Ausmaß erlebt, betonte Innenminister Núñez. Er versprach, alles zu tun, um die Stadt Bordeaux zu schützen. Dorthin bewegt sich das Feuer. 1.000 Militärangehörige helfen bei der Bekämpfung. Löschflugzeuge und Hubschrauber auch aus der EU sind im Dauereinsatz. Die bei Urlaubern beliebte Halbinsel Cap Ferret wurde vollständig evakuiert. 45.000 Menschen mussten das Gebiet verlassen. Auch in Spanien verschärft sich die Lage. Westlich von Madrid sind 2 von 3 Bränden zu einem Großfeuer verschmolzen. Dies ist laut Katastrophenschutz derzeit nicht zu löschen und droht sich wegen starken Windes weiter auszubreiten. Die Regionalpräsidentin spricht vom schlimmsten Brand in der Geschichte der Region und einer Katastrophe.
1: Der Krieg der USA und Israels gegen den Iran weitet sich immer mehr auf die ganze Region aus. Eine Militärkoalition unter Führung Saudi-Arabiens hat in der Nacht Stellungen der Houthi-Miliz im Jemen angegriffen. Hintergrund sind Angriffe der Miliz auf 2 saudische Öltanker im Roten Meer. Die Houthi sind mit dem Iran verbündet und blockieren derzeit eine Meerenge im Roten Meer, die 2. wichtige Handelsroute in der Region neben der Straße von Hormuz. Die Houthi-Miliz droht nach den Angriffen der Militärkoalition unter saudischer Führung mit Gegenschlägen. Politikerinnen und Politiker der Opposition haben die Personalveränderungen in der Bundesregierung kritisiert. Nach einem verpatzten Jahr schwarz-rot ziehe Bundeskanzler Merz in seiner Koalition die Reißleine, erklärten die grünen Fraktionsvorsitzenden Hasselmann und Dröge. Sie fordern, dass der Veränderungswille des Kanzlers politische Inhalte betreffen sollte. Der parlamentarische Geschäftsführer der AfD-Bundestagsfraktion Baumann sagte, diese Regierung demontiere sich selbst auf offener Bühne. Und von der Linken hieß es, Deutschland brauche keinen Kabinettsumbau, sondern eine andere Politik. Die milliardenschwere Übernahme des Hollywood-Konzerns Warner Brothers durch den Konkurrenten Paramount verzögert sich deutlich. Grund sind laufende Klagen gegen das Vorhaben. Aus Los Angeles, Reinhard Spiegelhauer.
3: Paramount und Warner haben bekannt gegeben, dass sie den Zusammenschluss auf Eis legen, solange das Gericht in der Hauptsache noch nicht entschieden hat, allerdings höchstens bis 1. Juni 2027. Geklagt haben 12 US-Bundesstaaten und die Gewerkschaft der Drehbuchautoren. Sie argumentieren, durch die Fusion werde der Wettbewerb eingeschränkt. Drohende Folgen: weniger Aufträge, weniger Verhandlungsmacht und weniger Jobs für Filmschaffende. Nach früheren Megafusionen in Hollywood sind jeweils tausende Arbeitsplätze weggefallen. Manche Kritiker des Deals warnen auch vor einer weiteren Konzentration von Medienmacht. Neben dem Film- und Streaming-Geschäft geht es dabei um das Kabelfernsehen mit den Sendern CBS und CNN.
1: Wegen des gestrandeten Buckelwals vor Pöhl droht nun ein Rechtsstreit. Das Umweltministerium stellt der privaten Rettungsinitiative rund 140.000 Euro in Rechnung. Minister Backhaus sagte dem NDR, er hoffe auf eine Einigung im Gespräch, kündigte aber an, notfalls den Rechtsweg zu gehen. Eine Sponsorin der privaten Initiative betonte, die Initiative habe eine wichtige Aufgabe übernommen. Das Ministerium verweist hingegen auf einen Vertrag, darin sei die Kostenübernahme für Behörden, THW und Feuerwehr geregelt.
4: 3:07 schnell mal der Blick aufs NDR 2 Wetter. Teilweise ja noch so ein bisschen bewölkt im Norden und im Laufe des Tages ist eigentlich auch alles mit dabei. Also, die Sonne kommt raus, am längsten in Südniedersachsen. Im Rest des Nordens ja, schiebt sich auch mal so eine dickere Wolke vor die Sonne. Meistens bleibt es trocken, nur so zwischen Ems und Schleswig-Holstein müsst ihr immer mit so einem kleinen Schauer rechnen. Temperaturen 20 Grad heute in Kampen auf Sylt, 23 Grad erreichen wir in Prerow, 25 Grad in Barth, Bremerhaven und Bordesholm, 27 in Achim und Parchim. Und Göttingen, ihr könnt euch mal schon wieder auf echt tolle Temperaturen freuen, was so den Schwimmbadbesuch angeht, bis zu 29 Grad heute bei euch. Morgen dann 19 bis 25 Grad, so ein bisschen unbeständig. In Südniedersachsen und im südöstlichen Mecklenburg-Vorpommern geht der Tag noch sonnig los, später dann aber auch dort, wie im Rest des Nordens, immer wieder Schauer und Gewitter. NDR2-Verkehrsservice führt den ganzen Norden. Eine Meldung von der A19 Berlin Richtung Rostock. Die ist aktuell zwischen Wittstock und Röbel nach einem Unfall gesperrt. Das war's. Ansonsten freie Fahrt. Kommt gut und vor allen Dingen sicher an euer Ziel.
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4: Ich bin Maren Sieber. Schönen Samstag wünsche ich euch. Kennt ihr bestimmt auch, ne? Manche Sachen kommen auf Handyfotos nicht so richtig rüber. Das ist der schönste Sonnenaufgang der Welt, aber auf dem Foto, nee, die Farben, die ganze Stimmung, das ist nichts. Und dieses Phänomen, das kennen auch die Promis in unserer Comedy.
5: Wenn ich mit meinem Handy mal ein Foto von einem Pulstremel-Lachsbrötchen machen will, sieht das scheiße aus.
6: Ja.
5: Es spiegelt nicht die Realität wieder.
7: Spiegelt es nicht die Realität wieder? Oder spiegelt es nicht Ihr Empfinden wider?
5: Glauben Sie mir jetzt etwa nicht, dass das ein geiles Brötchen war?
4: Ja, dann müssen wir gleich nochmal ausdiskutieren in der Best-of-Folge unserer Comedy der Kur-Oase.

0: 12 to 12 hier bei NDR 2. Es ist der Samstagmorgen und ganz oft ist es ja so, dass Fotos von Dingen, zum Beispiel bei Instagram, viel besser aussehen, als sie in Wirklichkeit sind. Ja, auf Sylt ist das genau andersrum.
1: Manchmal sind wir happy, manchmal sind wir es nicht, aber immer sind wir nicht ganz dicht.
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3: Und wie sind Sie heute da?
4: Ja, ich zeige Ihnen gleich mal ein Foto von meinem Pulstremel-Lachsbrötchen gestern. Mhm. Also so hat geilet. Fischfleischmassen, ja. Hammermäßig belegt. Augenblick. Bitte.
3: Ja, das ist...
4: Eben. Hm. Enttäuschend. Es gibt drei Dinge, die sich auf Fotos nicht festhalten lassen. Sonnenuntergänge?
5: Jeder postet doch Sonnenuntergänge.
4: Aber das ist denn nicht so wie in echt, dass du unter einem Firmament stehst und bumm.
6: Ja? Dies Gewaltige, ja.
4: Denn Regenbögen sehen auf Fotos immer mickrig aus. Und als dritte Kategorie Brötchen, aus denen was raushängt.
5: Da gibt doch Burgerfotos en masse. In Edeloptik.
4: Also wie naiv kann man denn sein? Das ist arrangiert in einem Studio.
3: Ja,
4: da werden 5 Meter hohe Burger zusammengezimmert und dann wird das von mehreren Drohnen aufgenommen. 360 Grad Optik.
5: Wo
4: das existiert nicht real.
3: Also, wir beruhigen uns jetzt erst einmal alle.
4: Ja, sorry. Yeah. Aber wenn ich mit meinem Handy mal ein Foto von einem Pulstremel-Lachsbrötchen machen will, sieht das scheiße aus.
5: Ja.
4: Es spiegelt nicht die Realität wider.
3: Spiegelt es nicht die Realität wider oder spiegelt es nicht Ihr Empfinden wider?
4: Glauben Sie mir jetzt etwa nicht, dass das ein geiles Brötchen war?
3: Ich stelle nur Fragen, ich werte nicht.
6: Ich habe meinen ausgehöhlten Kürbis fotografiert und es wirkt auch nicht wie in echt.
5: Ich kenne ja dieses Fischbrötchen von Jeggi.
4: Was?
5: Also das Touch mich nicht.
4: Was?
5: Sieht

0: normal aus.
1: Was? Die Realität, die Sie mit einem Blick auf Ihr Stremellachsbrötchen
2: Pult.
1: Ja, wahrnehmen, ist kein unmittelbares Abbild der objektiven Außenwelt. Ah. Und ein Foto davon, kein Abbild Ihres inneren Universums, Herr Sprenzel.
2: Na toll.
0: Aber auch andersrum, Thorsten Sträter. Ja. Ich dachte immer aus dem Fernsehen, das ist ein Berg von einem Mann mit dieser Mütze. Also in meinem inneren Universum, vom Fernsehen her, Frau Doktor.
1: Ja.
0: Massig, gewaltig, groß, wie Jackie Stremellachs. Brötchen. Und dann habe ich ihn mal in Savoy in Köln an der Kaffeeausgabe gesehen. Also, er kam gerade mal eben an die Cappuccino-Tasten ran.
1: Ja, hier kann es uns jetzt als Gruppe helfen, schweigend zusammenzusitzen. Und so schaffen wir uns ein kleines Stückchen gemeinsame Realität.
0: Oh. Sie wollen am Brückentag auch mal Ihre Ruhe haben, ne? Oder?
1: Ruhe.
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0: 7.31 Uhr. Wir sind ein bisschen spät. Eine Minute nach 7:30, hier ist der NDR2-Verkehrsservice für den ganzen Norden. Ja, Samstag traditionell ja auch so ein bisschen Bettenwechsel, ne? Aber davon merkt man zum Glück noch nichts. Also gute Nachrichten, wenn ihr auf dem Weg seid in den Urlaub oder wieder zurück. Zwei Meldungen, einmal die A7, Hannover Richtung Hamburg, zwischen Thieshope und dem Horster Dreieck gibt es ein bisschen Behinderungen, da stockt es auf 4 Kilometern. Und das ist ein bisschen größer, die A19, Berlin Richtung Rostock. Zwischen Wittstock und Röbel gab es einen Unfall und die Autobahn ist in diesem Bereich gesperrt. Aber ansonsten, freie Fahrt im Norden, kommt gut an.
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0: Ein richtig schönes Wochenende. Schönen Samstag, ist eine Menge los bei uns im Norden. Sprechen wir gleich so ein bisschen drüber, was ihr heute alles unternehmen könnt. Vor allen Dingen auch Sachen, die kostenlos sind. Vorher aber neue Musik. Rockset und gleich danach Musik aus Hamburg. Luisa, sehr, sehr schöne Single Summer in the Woods. Gibt's gleich.

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1: 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Jetzt Luisa. Summer in the Woods.

0: Hier ist NDR 2 am Samstagmorgen und eigentlich ist es gerade die beste Zeit. Es ist Sommer, es sind Ferien und auch noch Wochenende. Wenn euch aber so ein bisschen Inspiration fehlen, sage ich mal, was ihr in dieser Zeit jetzt unternehmen könnt, geht mal auf ndr2.de. Da gibt es auch eine Übersicht für alle Bundesländer und so ein Tool, mit dem ihr euch den perfekten Ausflug zusammenstellen könnt. Klickt ihr so ein paar Sachen an und dann wird euch ausgespuckt, was ihr unternehmen könntet. Mein persönlicher Tipp, da bin ich auch so ein bisschen, ja, ich komme ja aus Hannover. Maschsee-Fest ist diese Woche gestartet, ist immer toll. 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Ihr macht euch bald auf den Weg, ne?
1: Genau. Wir düsen, kurz vor 9 düsen wir los nach Hannover und dann geht es nämlich auf die Bühne am Pop-Up-Studio des NDR direkt am Maschsee. Da kann man einerseits quasi live zugucken, wie Radio gemacht wird. Da werde ich möglicherweise auch mal reinspringen und auf der Bühne bin ich dann zusammen mit Kolleginnen und Kollegen und wir reden unter anderem darüber, wie eigentlich Nachrichten im NDR entstehen. Über das Thema Fake News und alles drum und dran. Und bestimmt haben wir auch noch Susanne Daubner Glitzeraufkleber dabei.
0: Das ist ja verrückt. Ja. Ist das jetzt nur was für Leute, ich sag mal, die erwachsen sind? Oder kann man da auf jeden Fall auch schon mal seine Kinder oder Teenager mitnehmen?
1: Ich würde sagen, das ist was für alle, weil wir eben gerade auch über Schüler zum Beispiel reden. Ich mache ja ganz viel diese Fake News Workshops an Schulen. Und da ist für die alle ein ganz, ganz großes Thema, was da an KI-Videos auf den Handys unterwegs ist, wodurch die sich auf TikTok so durchscrollen den ganzen Tag. Und zum Beispiel zu erklären, was unser Job als Journalisten, als Nachrichtenmacher eigentlich ausmacht und was den unterscheidet von Influencerinnen und Influencern. Denn ich höre zum Beispiel, wenn ich in Schulen bin, gerne mal sowieso, wenn Kim Kardashian was in ihrer Story postet, dann ist das doch eine Nachricht. 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Sorry, Kim.
0: Ist super spannend, ist super wichtig und ein Foto kann man mit dir bestimmt auch machen, oder?
1: Ja, bestimmt. Ich versuche mir dann vorher die Stirn abzutupfen. Ich sehe immer so angeschwitzt aus auf dem Kopf, aber da machen wir gerne Fotos zusammen und vielleicht organisiere ich auch noch einen Kugelschreiber.
0: So, Kugelschreiber, Susanne Daubner, Glitzeraufkleber und noch ein Blick hinter die Kulissen. 12 Uhr geht's los und im Programm bis in den späten Abend im gläsernen NDR-Studio beim Maschsee-Fest. 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
1: Um 8 Uhr mit Claudia Drews. In Spanien bekämpfen Einsatzkräfte weiterhin mehrere Waldbrände rund um die Hauptstadt Madrid. Westlich der Millionenstadt sind nach Behördenangaben 2 Brände zu einem bisher nie dagewesenen Großfeuer verschmolzen. Aus der NDR-Nachrichtenredaktion Laura Janke.
2: Das Feuer sei auf seinem Höhepunkt und derzeit nicht zu löschen, erklärte der Leiter des Katastrophenschutzes. Es könne sich wegen des starken Windes weiter ausbreiten. Die Behörden haben mehr als 60.000 Menschen aufgefordert, die Region zu verlassen oder in ihren Häusern und Wohnungen zu bleiben. Die Regierung rief den Nationalnotstand aus. Das Militär hat die Einsatzleitung übernommen. Regionalpräsidentin Ayuso sprach vom schlimmsten Brand in der Geschichte der Region Madrid. Ministerpräsident Sanchez will heute im Einsatzzentrum in der Nähe von Madrid an einer Krisensitzung teilnehmen. Mehrere EU-Länder haben Löschflugzeuge entsendet und das EU-Programm Copernicus stellt Satellitenbilder zur Verfügung, die dabei helfen sollen, einen genauen Überblick über die Brände zu bekommen.
1: Auch in Frankreich breiten sich mehrere Großbrände unkontrolliert aus. An der Atlantikküste mussten laut Behörden inzwischen mehr als 140.000 Menschen ihre Unterkünfte verlassen. Die Halbinsel Cap Ferret wurde geräumt. Ein Brand bewegt sich auf den Großraum Bordeaux zu. Von dort heißt es, das Feuer habe ein beispielloses Ausmaß angenommen. In der Region seien schon 100 Gebäude zerstört worden. Der Krieg der USA und Israels gegen den Iran weitet sich immer mehr auf die ganze Region aus. Eine Militärkoalition unter Führung Saudi-Arabiens hat in der Nacht Stellungen der Houthi-Miliz im Jemen angegriffen. Hintergrund sind Angriffe der Miliz auf 2 saudische Öltanker im Roten Meer. Die Houthi sind mit dem Iran verbündet und blockieren derzeit eine Meerenge im Roten Meer, die 2. wichtige Handelsroute in der Region neben der Straße von Hormus. Die Houthi-Miliz droht nach den Angriffen der Militärkoalition unter saudischer Führung mit Gegenschlägen. Der geplante Personalumbau im Bundeskabinett hat unterschiedliche Reaktionen ausgelöst. Kanzler Merz hatte gestern angekündigt, dass Gesundheitsministerin Wagen künftig das Kanzleramt leitet. Ihren bisherigen Posten übernimmt CDU-Generalsekretär Linnemann. Aus Berlin Philipp Eckstein.
3: Vom SPD-Generalsekretär Tim Klüssendorf heißt es dazu, alles Gute zum Start. Die SPD freue sich auf die Zusammenarbeit. Ganz anders die Opposition. Die AfD fordert Neuwahlen, die Grünen werfen Kanzler Merz chaotische Zustände vor und die Linke fordert, es brauche kein durchgewürfeltes Kabinett, sondern eine Politik, die Probleme löse. Offen ist weiter, ob auch Verkehrsminister Patrick Schnieder gehen muss. In einer SMS hatte er einigen Politikern bereits von seiner Entlassung berichtet. Diese wurde dann aber von Kanzler Merz nicht verkündet. Offenbar, weil ihm der Politiker, dem er das Amt angeboten hatte, kurzfristig abgesagt hatte.
1: Das größte jemals gebaute Raketensystem der Raumfahrtgeschichte, Starship, hat seinen 13. Testflug erfolgreich absolviert. Die Rakete startete gestern Abend von einem Weltraumbahnhof im US-Bundesstaat Texas und flog eine Weile unbemannt durch das Weltall. Die beiden wiederverwendbaren Raketenstufen stürzten dann planmäßig ins Meer. Entwickelt wurde Starship von dem Privatunternehmen SpaceX, das Elon Musk gehört. Die US-Raumfahrt Behörde NASA will mit der Rakete Astronauten zum Mond schicken. SpaceX wiederum verfolgt das Ziel, mit Starship eines Tages den Mars zu erreichen.
4: 8:03. Wir gucken mal aufs NDR2-Wetter. Gute Nachrichten für alle, die auch so ein bisschen sehr optimistisch heute Morgen mit Sandalen oder Birkenstocks oder Flipflops losgelaufen sind und jetzt denken, nackte Füße, war das so eine gute Idee? Also aktuell frieren wir wahrscheinlich alle noch so ein bisschen, wenn wir nackte Füße haben, ich zumindest. Aber es wird, vor allem wenn ihr in Göttingen wohnt, da erwartet man nämlich heute bis zu 29 Grad, da habt ihr dann heiße Füße. Ansonsten, 20 Grad in Kampen auf Sylt, 23 in Prerow, 25 in Bordesholm, Bad und Bremerhaven, 27 in Achim und Parchim. So, dazu immer mal wieder Sonne, gibt auch mal eine Wolke, die sich dazwischen schiebt. Die meiste Sonne gibt es in Südniedersachsen. Meistens bleibt es auch trocken, nur so zwischen Ems und Schleswig-Holstein ist mal ein kurzer Schauer möglich. Morgen 19 bis 25 Grad, wird also wieder ein bisschen kühler und dazu unbeständig. Teilweise geht es noch freundlich so in Südniedersachsen oder auch im südöstlichen Mecklenburg-Vorpommern. Da kommt noch die Sonne raus. Später dann aber auch dort wie im Rest des Nordens immer wieder Schauer und Gewitter. Und der Sommer, der kommt zurück und zwar so Mitte der Woche. Dann wird es echt teilweise wieder heiß. Erwarten wir wieder so um die 30 Grad. NR2 Verkehrsservice für den ganzen Norden. Eine Meldung von der A7 Hannover Richtung Hamburg. 5 Kilometer Stop and Go zwischen Thieshope und dem Horster Dreieck. Das war's schon. Kommt gut und sicher. Neuer Ziel.
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4: Schönen Samstag wünsche ich euch. Bin Maren Sieber. Vielleicht kennt ihr das und das geht euch dann auch so. Wenn Bücher oder auch Filme an Orten spielen, an denen man selber schon mal war, dann ist das immer so ein Highlight. Vor allem, wenn man dann in der Geschichte selber wieder Orte erkennt. So eine Bar, eine Bucht oder ein Marktplatz. Also ich sagte mal, ja, hier, kenne ich, war ich mal. So. Und wenn ihr schon mal auf Mallorca wart, und das waren wir ja irgendwie fast alle schon mal, dann könnte der neue Krimi von Till Reiter was für euch sein. Der spielt da nämlich. Ob der allerdings auch von der Story überzeugt und damit was für euren Urlaub ist, klären wir gleich.

0: 14 Millionen Touristen fahren jedes Jahr nach Mallorca und der ein oder andere kommt nicht mehr zurück. Zumindest nicht im neuen Mallorca-Krimi von Till Reether. Guten Morgen, hier ist NDR 2 am Samstag. Meeresdunkel heißt der und der hat nichts mit Ballermann und Co. zu tun, sondern spielt im anderen Teil der Insel. Also dem Teil, wo es keinen Sangria aus Eimern oder den König von Mallorca gibt. Daniel aus unserem Bücher-Podcast Eat, Read, Sleep. Warum sollten wir den Mallorca-Krimi Meeresdunkel unbedingt lesen?
1: Die Stimmung vor allem, das ist schon toll erzählt. Die verschiedenen Figuren, die Hinweise, die falschen Fährten. Es geht um zwei Familien aus Hamburg, die wollen Urlaub machen auf Mallorca. Reisen getrennt an. Und die kennen sich gar nicht und stellen vor Ort fest, sie haben beide dasselbe Haus an einer Klippe gebucht. Ein Fehler im Buchungssystem, ein komischer Zufall oder Absicht. Sie verbringen Zeit miteinander, sie kommen sich näher, sehr schnell. Die Paare streiten sich, kommen sich auch also über Kreuz ein bisschen näher. Es brodelt und wabert die ganze Zeit. Man hört Katzen schreien, es gibt Schatten im Garten, es gibt ein Unwetter und plötzlich liegt einer tot auf dem Küchentisch. Ich sag mal so, das ist jetzt kein Nackt- und Zerhackt-Thriller à la Fitzek, sondern ein bisschen tiefgründiger und behutsamer, aber richtig schön spannend erzählt.
0: Ich finde, es klingt großartiges, vor allen Dingen, wenn man auch mal auf Mallorca war. Meeresdunkel, das ist ein Urlaub. 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

0: müssen wir relativ hart rein. NDR2 Verkehrsservice. Aktuell Achtung, Falschfahrer auf der A29 Wilhelmshaven-Oldenburg zwischen Vedderwarden und Wilhelmshavener Kreuz. Da kommt euch ein Falschfahrer entgegen. Achtung, ein Falschfahrer auf der A29 Wilhelmshaven-Oldenburg. Der ist unterwegs zwischen Vedderwarden und dem Wilhelmshavener Kreuz. Fahrt da bitte ganz, ganz rechts, überholt nicht. In beiden Richtungen bitte vorsichtig fahren. Wir sagen Bescheid, wenn die Gefahr vorüber ist. So, dann haben wir noch drei andere Meldungen. Einmal die A1 Hamburg Richtung Bremen zwischen Harburg und dem Maschner Kreuz stockt es auf 3 Kilometern. Die A7 Hannover Richtung Hamburg zwischen Solter Süd und Solter Ost 4 Kilometer Stau und A7 Hannover Richtung Hamburg zwischen Thieshope und dem Horster Dreieck 5 Kilometer Stop and Go. Das war's. Ansonsten freie Fahrt. Kommt gut und vor allen Dingen sicher an euer Ziel.
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0: Schönen Start in den Samstag und wenn ihr jetzt gerade los wollt zum Wochenendeinkauf, wartet noch mal ganz kurz, weil die Kollegen aus unserer ARD-Verbraucherredaktion, die haben Discounter getestet in Sachen Auswahl, Qualität und natürlich auch Preis. Was dabei rausgekommen ist, sprechen wir in 9 Minuten drüber.

0: Hier ist NDR 2, 20 vor 9 am Samstag. Ich mag ja so verlässliche Sachen und ich wette, bei ganz vielen von euch sieht das Wochenende, vor allem der Samstag, genau so aus. Erstmal schön frühstücken und dann Wochenendeinkauf, oder? Und früher, muss man ja leider wirklich sagen, war das fast so ein bisschen verpönt, wenn man beim Discounter eingekauft hat. Hat man nicht so gerne gesagt. Mittlerweile laufen aber selbst Influencer mit Aldi-Tüten rum und das Ganze ist ein Fashion-Accessoire. Und klar, einkaufen beim Discounter immer, weil Sparen einfach eine gute Idee ist und auch sehr, sehr nötig. Und der Discounter mit den meisten Filialen, wusste ich nicht, ist übrigens Netto. 4.400 Filialen gibt es in Deutschland, 200 mehr als Aldi Nord und Aldi Süd zusammen. So, das ist natürlich schön, das zu wissen, aber das nützt ja alles nichts, wenn Preis und Qualität nicht stimmen. Und das haben unsere Kollegen aus der ARD-Verbraucherredaktion mal getestet. Martin, Netto, die nennen sich der Markendiscounter. Sind denn bekannte Marken da wirklich so günstig?
1: Marktforscher haben für uns einen ziemlich großen Warenkorb mit besonders beliebten und häufig reduzierten Markenprodukten beobachtet. Mhm. Und zwar über 6 Monate. Oh. Wir wollten wissen, welche Händler senken die Preise am stärksten? Oder anders gesagt, wer hat die besten Sonderangebote? Das Ergebnis war ziemlich überraschend. Netto hatte in dieser Untersuchung nicht die günstigsten Sonderangebote und landet unter 8 Händlern nur auf Platz 5. Dem Versprechen vom Markendiscount wird Netto hier also nicht wirklich gerecht. Die besten Sonderangebote, also die mit den größten Reduzierungen, hatte in unserer Stichprobe Kaufland.
0: Ach krass, aber wie sieht's denn jetzt mit den Netto-Eigenmarken aus? Sind die denn besonders günstig?
1: Ja, bei den Eigenmarken sieht's anders aus. Hier sind die Preise auf dem Niveau der Discounter-Konkurrenz. In unserer Stichprobe kosteten sie sogar auf den Cent exakt dasselbe wie bei Aldi und Lidl. Hm. Dieses Phänomen ist uns in den letzten Jahren übrigens häufiger begegnet. Eigenmarken kosten fast immer bei allen Händlern exakt den gleichen Preis.
0: Okay, und wie ist das mit der Qualität der Netto-Eigenmarken?
1: Ja, wir haben einige Eigenmarken von Netto und anderen Händlern gecheckt. Von Orangenlimo über Obst und Gemüse bis hin zu italienischen Lebensmitteln und Glasreiniger. Insgesamt kann man sagen, Nettos Produkte sind okay. Beim Obst und Gemüse gab es zwar bei allen Händlern teilweise auch ziemliche No-Gos, was die Frische betrifft. Insgesamt kann Netto da aber durchaus mithalten. Gleiches gilt für die italienischen Lebensmittel. Da konnte Netto mit einem Produkt sogar richtig punkten. Das Tiramisu war ein echtes Highlight. Bei der Orangenlimo und beim Glasreiniger ist aber noch Luft nach oben.
0: Okay, ich sag mal so, Hauptsache das Tiramisu schmeckt. Saubere Fenster sind mir persönlich nicht so wichtig. Also, noch mehr zum Markencheck. Die ganze Langfassung, natürlich kostenlos in der ARD-Mediathek. Könnt ihr euch den Test mal angucken, einfach nach dem Stichwort Netto suchen. Schönen Wochenendeinkauf.

Hier ist NR2, die Entwarnung. Der NR2-Verkehrsservice aktuell. Der Falschfahrer, der da auf der A29 Wilhelmshaven-Oldenburg unterwegs war, zwischen dem Kreisverkehr Jade-Weserport und dem Wilhelmshavener Kreuz, der ist da nicht mehr unterwegs, habt ihr wieder freie Fahrt. Also kein Falschfahrer mehr auf der A29 Wilhelmshaven-Oldenburg zwischen dem Kreisverkehr Jade-Weserport und dem Wilhelmshavener Kreuz, habt ihr wieder freie Fahrt. Dort keine Gefahr mehr durch einen Falschfahrer.

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1: Um 9 Uhr mit Claudia Drews. Im Südwesten Frankreichs wüten weiter schwere Waldbrände. Mehr als 140.000 Menschen sind bislang in Sicherheit gebracht worden. Das Feuer in der Region Bordeaux hat nach Behördenangaben ein beispielloses Ausmaß. Eine riesige Rauchwolke hat mittlerweile den Großraum der Stadt erreicht. Aus Bordeaux, Kai Rienecker.
2: Überall liegt beißender Brandgeruch in der Luft, Asche segelt vom Himmel. Die ersten Vororte von Bordeaux wurden evakuiert. Die französische Regierung mobilisiert nun auch die Armee. 500 Soldaten seien bereits im Einsatz, ebenso viele würden noch dazukommen, inklusive Sanitätsdienste. Wegen der sich drastisch verschlechternden Luftqualität sollen 1,5 Millionen FFP2-Masken auf den Weg in den Großraum Bordeaux sein. Das Feuer am Becken von Arcachon ist weiter außer Kontrolle. Der Premierminister sprach von einem sich selbst nährenden Feuer, das man in dieser Intensität bislang noch nicht kannte. Über 30.000 Hektar sollen im Departement Gironde bereits verbrannt sein. Hinzu kommt ein weiteres Feuer in der Nähe in der Touristenregion von Biscarros.
1: Auch in Spanien wüten mehrere Großbrände. Vor allem rund um die Hauptstadt Madrid verschärft sich die Lage. Der Leiter des Katastrophenschutzes der Regionalregierung sagte, das Großfeuer dort sei auf seinem Höhepunkt und derzeit nicht zu löschen. Er warnte davor, dass sich der Brand noch weiter ausbreiten könnte. Die Behörden haben mehr als 60.000 Menschen aufgefordert, die Region zu verlassen oder in ihren Häusern und Wohnungen zu bleiben. Der spanische Ministerpräsident Sanchez will heute im Einsatzzentrum in der Nähe von Madrid an einer Krisensitzung teilnehmen. Der Krieg der USA und Israels gegen den Iran weitet sich immer mehr in der Region aus. Eine Militärkoalition unter Führung Saudi-Arabiens hat in der Nacht Stellungen der Houthi-Miliz im Jemen angegriffen. Die Koalition spricht von legitimen militärischen Zielen, die mit der Bedrohung des Schiffsverkehrs im Roten Meer in Verbindung stünden. In den vergangenen Tagen hatte die Houthi-Miliz 2 saudische Öltanker im Roten Meer angegriffen. Sie ist mit dem Iran verbündet und hat eine Blockade gegen saudische Schiffe im Roten Meer verhängt. Die Houthi-Miliz hat inzwischen nach eigenen Angaben auf die Luftschläge der Militärkoalition regiert und die saudische Stadt Jaizan mit Raketen angegriffen. Bei den Finals stehen heute unter anderem die Meisterschaften der Leichtathletinnen und Leichtathleten im Mittelpunkt. Insgesamt 38 Titel werden am Wochenende vergeben. Anders als die Stabhochsprung-Wettbewerbe, die schon vorbei sind, finden die Titelkämpfe aber nicht in Hannover statt. Aus der NDR-Sportredaktion Anne Hild.
3: Als einzige Teilnehmer der Finals tragen die Leichtathleten ihre Wettkämpfe im Lorheide-Stadion in Wattenscheid aus. Der Grund: im großen Fußballstadion in Hannover gibt es keine Laufbahn mehr. Einen der Höhepunkte bilden dabei die 100-Meter-Sprints der Männer und Frauen, bei denen heute Abend unter anderem Gina Lückenkämper an den Start geht. Olympia-Flair gibt es auch auf dem Maschsee, wo die Ruderachter auf der Sprintdistanz antreten. Bei den Schwimmern kommen die Langstreckenliebhaber auf ihre Kosten. Teil 1 der Kombiwertung über 400 und 800 Meter steht an. Außerdem duellieren sich die Beachvolleyballerinnen auf dem Opernplatz um Titel und Medaillen. Prominent besetzt ist das Teilnehmerfeld beim Judo. 10 Landesverbände treten gegeneinander an. Beim Mehrkampf der rhythmischen Sportgymnastik ist Olympiasiegerin Daya Fafolomeev am Start.
4: 9:03, schnell mit dem Blick aufs NDR2-Wetter, wenn ihr gerade Urlaub habt und den hier bei uns im Norden verbringt und so ein bisschen zweifelt aus dem Fenster geguckt habt heute Morgen. Da ist sie, die Sonne. Also in manchen Teilen. Gibt auch längere sonnige Phasen. Heute bei uns im Norden kann man gut mal an den Strand gehen oder auch durch die Fußgängerzonen bummeln. Gut, hier und da auch mal eine dichtere Wolke. Die meiste Sonne übrigens nicht an den Küsten, sondern eher so in Südniedersachsen, Göttingen rum. Bleibt aber meistens trocken. Der ein oder andere Tropfen eventuell mal zwischen Ems und Schleswig-Holstein. Bei den Temperaturen von 20 Grad auf Kampen, Sylt, bis 29 Grad in Göttingen, alles mit dabei. Dazwischen haben wir 23 Grad in Prerow, 25 Grad in Bordesholm, Bad und Bremerhaven und 27 Grad in Achim. Morgen geht es wieder ein bisschen runter, 19 bis 25 Grad, dazu ziemlich unbeständig. Teilweise noch so ein bisschen Sonne, vor allem vormittags Südniedersachsen oder auch südöstliches Mecklenburg-Vorpommern, aber später dann auch dort wie im Rest des Nordens. Oft Schauer und Gewitter, also die richtige Wärme, die kommt dann nächste Woche Mittwoch zurück. NDR2 Verkehrsservice. Für den ganzen Norden ist dann doch jetzt noch ein bisschen mehr los. Deswegen staunstockend ab 3 Kilometer Länge. Die A1 Hamburg Richtung Bremen zwischen Harburg und dem Maschener Kreuz. 3 Kilometer Stau. A1 Osnabrück Richtung Bremen zwischen Bremen-Brinkum und Asten. Ebenfalls 3 Kilometer Stop and Go. 4 Kilometer stockt's auf der A2 Hannover Richtung Berlin zwischen Allerengersleben und Alsleben. Und die A7 Hannover Richtung Hamburg zwischen Hamburg-Waltershof und dem Elbtunnel. 3 Kilometer Stop and Go. Kommt gut und vor allen Dingen sicher an euer Ziel.
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4: Schönen Samstagmorgen, ich bin Maren Sieber und wenn ihr am Wochenende arbeitet, dann kennt ihr das, vor allen Dingen, wenn ihr früh startet. Es gibt so eine Zeit, da ist man dann relativ alleine, kann man so ein bisschen rumwursteln, da sind noch keine Kolleginnen und Kollegen da und genauso ist das auch hier bei NDR 2. Die trudeln jetzt alle erst ein. Eben gerade reingekommen, Dirk Böge, der löst mich gleich ab in der Stunde und wo wir gerade bei Dirk Böge sind, der würde gerne mit euch um Kinotickets spielen. Bis zu 6 Tickets sind da drin. Könnt ihr da einlösen, wo ihr wollt. Also am besten in einem Kino bei euch in der Nähe. Das Spiel heißt Kopfkino. Die ganzen Infos dazu gibt's bei uns auf der Seite. Meldet euch mal an und dann seid ihr vielleicht nachher mit dabei und spielt mit Dirk um bis zu 6 Kinotickets. Ich finde, das ist eine super Geschichte, vor allen Dingen für die Ferien. Musik gibt's von mir. Alex Warren, Glasperlen spielt und Klock Klock. Damit geht's los.

0: Guten Morgen, hier ist NDR 2 am Samstag gleich mit einem Song. Auf den freue ich mich wirklich seit heute Morgen um 6. Ich gucke dann immer so die Playlist durch, was spiele ich heute alles. Und da habe ich gedacht, yes, endlich mal wieder. Ich glaube, ihr freut euch auch. Guns N' Roses Paradise City in anderthalb Minuten.
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2: Mit einem Beitrag von Pastorin Ann-Kathrin Brenke aus Hamburg für die Evangelische Radiokirche.
3: Im Sommer barfuß durchs Watt laufen, das fühlt sich an wie eine Fußmassage. Den festen, gerippelten Sand unter den Fußsohlen spüren und das kühle Wasser im Priel. Das Watt ist wohltuend, weit und friedlich. Doch wer schon mal nur ein kleines bisschen im weichen Schlick eingesunken und stecken geblieben ist, erahnt, wie schnell es gefährlich wird, wenn das Wasser zurückkommt und die Priele breiter und tiefer werden. Im Wasser in Not geraten ist so alt wie die Menschheit. Davon erzählen auch biblische Texte. Rette mich, Gott, denn das Wasser geht mir bis an die Kehle. Ich versinke im tiefen Schlamm. Ein Stoßgebet, weil das Leben bedroht ist. Noch heute sagen wir, das Wasser steht mir bis zum Hals. Ob im Watt oder auf See, ob aus Leichtsinn oder unverschuldet, im Ernstfall heißt es suchen und retten. Das macht die Deutsche Gesellschaft zur Rettung Schiffbrüchiger seit 160 Jahren. Die Seenotretter arbeiten ehrenamtlich und alles ist aus Spenden finanziert. Bestimmt kennt ihr ihre Sammelschiffchen, die Spendendosen in Form eines Ruderboots mit dem roten Hansekreuz darauf. Sie stehen in Kneipen, in Museen oder Souvenirshops. Morgen ist Tag der Seenotretter. An vielen Standorten an Nord- und Ostseeküste informiert die Seenotrettung über ihre Arbeit. Ein Aktionstag, bei dem die Teams demonstrieren, was sie leisten. Echte Lebensretter, die Gottes Schutzversprechen wahrmachen. Wenn du durchs Wasser gehst, will ich bei dir sein, dass dich die Ströme nicht ersäufen.
2: Das war ein Beitrag von Pastorin Ann-Kathrin Brenke aus Hamburg für die Evangelische Radiokirche.

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0: 39. NR2 Verkehrsservice führt den ganzen Norden, ist dann doch jetzt noch eine Menge los. Deswegen machen wir mal staunstockend ab 3 Kilometer. Alle kürzeren Staus findet ihr bei uns im Netz auf ndr.de. Los geht's auf der A1 Hamburg Richtung Bremen. Zwischen Harburg und dem Maschener Kreuz 4 Kilometer Stau. Da ist aktuell nur eine Spur frei. Dann die A1 Osnabrück Richtung Bremen. Zwischen Bremen-Brinkum und Arsen stockt's auf 3 Kilometern. 5 Kilometer Stop and Go. A1 Hamburg Richtung Lübeck zwischen Ahrensburg und Bad Oldesloe. Dann die A2 Hannover Richtung Berlin. 4 Kilometer Stop and Go zwischen Allerengersleben und Eilsleben. A7 Hannover Richtung Hamburg zwischen dem Rastplatz Dorfmark und Soltau Süd. 3 Kilometer Stop and Go. A7 Hannover Richtung Hamburg zwischen Hamburg-Waltershof und dem Elbtunnel stockt es auf 3 Kilometern. Und die A7 Hamburg Richtung Flensburg zwischen Wader und dem Kreuz Rendsburg ebenfalls 3 Kilometer Stop and Go. Kommt gut und vor allen Dingen sicher an euer Ziel.
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0: Schönen Samstag, ich bin Maren Sieber. Thilo aus Schwerin hat gerade über die NDR2 App geschrieben: Sag mal, hast du heute schon die Tickets für Jupiter Jones in Güstrow verschenkt? Du wolltest das heute Morgen noch machen. Ja, das stimmt natürlich, lieber Thilo, aber ich wollte euch erstmal ausschlafen lassen. Ich weiß doch, wie das ist, weißt du? Dann rufe ich um 7:30 irgendwo an, hallo? Oder es geht gar keiner dran. Aber das ist natürlich ein guter Hinweis. Ich finde, jetzt so kurz nach 9:30, da kann man am Wochenende schon mal irgendwo anrufen, oder? Das machen wir gleich mal. Also, jetzt noch schnell auf ndr2.de registrieren, wenn ihr Jupiter Jones in Güstrow sehen wollt.

0: ist NDR 2 am Samstag und nächste Woche Freitag. Da werdet ihr euch freuen, dass ihr nicht im Urlaub seid, sondern Zeit habt, was ganz, ganz Tolles zu erleben.
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0: Ja, unsere tolle Reihe Songs and Stories. Und mit der sind wir nächste Woche zu Gast in Mecklenburg-Vorpommern, genauer gesagt in Güstrow. Und ihr könnt euch freuen auf Jupiter Jones. Die werden nämlich ihr neues Album vorstellen. 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Sie werden auch ganz viel zu den Songs erzählen, vielleicht auch noch den ein oder anderen Klassiker spielen. 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Das sind wirklich immer ganz besondere Abende. 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Und Kathi aus Nossendorf, die hat sich registriert. Kathi, wie sieht dein Samstag heute aus?
2: Ich muss arbeiten, leider.
0: Oh, wo arbeitest du?
2: Ja. In Termin, im Krankenhaus.
0: Ah, okay. Also, das heißt, du bist auf Station und kümmerst dich da.
2: Genau.
0: Wie ist das so mit dem Schichtdienst? Steckst du das ganz gut weg?
2: Ja, ich finde das eigentlich ganz gut.
0: Oder manchmal denke ich auch, also ich bin ja auch oft am Wochenende da, habe dann dafür aber mal einen Wochentag frei. Ist auch nicht schlecht.
2: Genau. Ganz gut. Da kann man viele schöne Sachen erledigen, wofür andere sonst Urlaub nehmen müssen.
0: Eben drum. So, die wichtigste Frage ist natürlich, hast du deinen Dienstplan mal parat?
2: Ja.
0: Wie sieht's denn aus nächsten Freitag? So 17, 18 Uhr?
2: Sehr gut.
0: Da musst du nicht auf Station arbeiten?
2: Nein, muss ich nicht.
0: Oh, sehr gut. Sonst hättest du nämlich nicht Jupiter Jones in Güstrow sehen können.
2: Ach, wie schön.
0: Du gehst hin, Songs and Stories, Jupiter Jones in Güstrow, du bist dabei.
2: Ach, cool. Ach, vielen, vielen Dank.
0: Ja, sehr gerne, Mensch.
2: Das freut mich.
0: Dann freuen wir uns
2: sehr
0: auf dich.
2: Schön.
0: Und
2: danke.
0: Deine Patienten und Patientinnen freuen sich heute auch auf dich. Danke, dass du am Start bist. Und dann sehen wir uns nächsten Freitag in Güstrow.
2: Alles klar, Supi. Vielen, vielen Dank.
0: Sehr gerne. Und übrigens, die nächsten Tickets, die gibt's heute, ich würde mal sagen, so zwischen 11 und 15 Uhr bei Dirk.

Guck mal, 9.51 Uhr schon wieder. Das ist so verrückt. 4 Stunden gehen manchmal so schnell vorbei, wenn du in der Bahn sitzt und die Klimaanlage nicht funktioniert. 4 Stunden unerträglich lang, aber mit euch war es ganz schön. Gleich Dirk für euch am Start. Ich wünsche euch noch ein tolles Wochenende. Ich bin Maren Sieber.

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1: Um 10 Uhr mit Claudia Drews. Im Südwesten Frankreichs wüten weiter schwere Waldbrände. Mehr als 140.000 Menschen sind bislang in Sicherheit gebracht worden. Das Feuer in der Region Bordeaux hat nach Behördenangaben ein beispielloses Ausmaß. Eine riesige Rauchwolke hat mittlerweile den Großraum der Stadt erreicht. Aus Bordeaux, Kai Rinecker.
2: Überall liegt beißender Brandgeruch in der Luft, Asche segelt vom Himmel. Die ersten Vororte von Bordeaux wurden evakuiert. Die französische Regierung mobilisiert nun auch die Armee. 500 Soldaten seien bereits im Einsatz, ebenso viele würden noch dazukommen, inklusive Sanitätsdienste. Wegen der sich drastisch verschlechternden Luftqualität sollen 1,5 Millionen FFP2-Masken auf den Weg in den Großraum Bordeaux sein. Das Feuer am Becken von Arcachon ist weiter außer Kontrolle. Der Premierminister sprach von einem sich selbst nährenden Feuer, das man in dieser Intensität bislang noch nicht kannte. Über 30.000 Hektar sollen im Departement Gironde bereits verbrannt sein. Hinzu kommt ein weiteres Feuer in der Nähe in der Touristenregion von Biscarrosse.
1: Und auch in Spanien wüten mehrere Großbrände. Vor allem rund um die Hauptstadt Madrid verschärft sich die Lage. Der Leiter des Katastrophenschutzes der Regionalregierung sagte, das Großfeuer dort sei auf seinem Höhepunkt und derzeit nicht zu löschen. Er warnte davor, dass sich der Brand noch weiter ausbreiten könnte. Die Behörden haben mehr als 60.000 Menschen aufgefordert, die Region zu verlassen oder in ihren Häusern und Wohnungen zu bleiben. Bei russischen Drohnenangriffen sind nach Angaben der Ukraine in der Stadt Sumy mindestens 3 Menschen getötet worden. 2 weitere seien verletzt worden, teilte der Bürgermeister der Stadt mit. Demnach wurden unter anderem das Dach eines Mehrfamilienhauses und eine Tankstelle getroffen. Die Frontlinie im Nordosten der Ukraine liegt derzeit nicht weit entfernt von Sumy. Präsident Selenskyj hatte die Bevölkerung gestern Abend vor 9 massiven russischen Raketenangriffen gewarnt. Sie würden voraussichtlich innerhalb von 48 Stunden erfolgen. Die Kassenärzte fordern nachdrücklich eine effizientere Versorgung von kranken und verletzten Menschen. Der Chef der Kassenärztlichen Bundesvereinigung, Gassen, kritisiert die Pläne für die sogenannte Patientensteuerung von noch Gesundheitsministerin Waken kämen nicht voran. Aus der Nachrichtenredaktion Andreas Hein.
3: Patientensteuerung heißt, für Menschen mit Gesundheitsproblemen schneller einen geeigneten Arzt zu finden und damit das Gesundheitssystem zu entlasten. Kassenärztechef Gassen kritisiert in der Neuen Osnabrücker Zeitung den aktuellen Zustand. Alles für jeden beliebig oft und umsonst, das gehe nicht. Gassen ist dafür, Patienten zweigleisig zu steuern. Über Hausärzte oder über eine telefonische oder digitale Ersteinschätzung. Eine Termingarantie könne es danach nur für eine Facharztgruppe geben, nicht aber für einen bestimmten Arzt. Und Facharztbesuche ohne Überweisung sollten künftig eine Gebühr kosten, so Gassen.
1: Heute beginnen die Bayreuther Festspiele. Das Musiktheaterfestival feiert sein 150. Jubiläum. Zum Auftakt wird es keine Operninszenierung geben. Das Orchester spielt unter der Leitung von Christian Thielemann Beethovens 9. Symphonie. Sie erklang auch zur Grundsteinlegung des Bayreuther Festspielhauses im Mai 1872, damals dirigiert von Richard Wagner. Zur Eröffnung werden unter anderem Bundeskanzler Merz, Altkanzlerin Merkel und der bayerische Ministerpräsident Söder erwartet.
4: Und jetzt ist es 10:04. Und wir schauen mal direkt aufs Wetter. Das wird nämlich schön heute. Viel Sonne dazu, okay, auch mal dicke Wolken, aber meistens trocken. Und ab dem Nachmittag dann vielleicht zwischen der Ems und Schleswig-Holstein ein paar Schauer. Ansonsten, nö, ein richtig schöner Tag. Und die Temperaturen, wow, mal wieder sommerlich. 23 Grad auf Rügen bis 29 Grad in Göttingen. Nachts dann von der Nordsee her Regen zieht Richtung Osten über uns weg. Morgen ist es dann weitaus wechselhafter. Weniger Sonne, mehr dicke Wolken, immer mal wieder Regen oder Schauer. 19 Grad in Cuxhaven und 25 in Itzehoe. Und bis zur Wochenmitte soll es dann wieder heißer werden. Am Mittwoch sollen wir bis 34 Grad bekommen. Der NDR2 Verkehrsservice für den ganzen Norden. Stau oder stockend ab 3 Kilometern. A1 Hamburg Richtung Bremen zwischen Harburg und Maschener Kreuz 4 Kilometer. Die A1 Osnabrück Richtung Bremen zwischen Bremen-Brinkum und Arsten 4 Kilometer. Die A1 Hamburg Richtung Lübeck zwischen Ahrensburg und Bad Oldesloe 6 Kilometer. Die A2 Hannover Richtung Berlin zwischen Allerengersleben und Eilsleben 3 Kilometer. Die A7 Hannover Richtung Hamburg zwischen Rastplatz Dorfmark und Soltau Süd auch 3 Kilometer. Die A7 weiter Richtung Hamburg zwischen Hamburg-Heimfeld und Othmarschen 7 Kilometer. Und weiter Richtung Flensburg auf der A7 zwischen Werder und Kreuz-Rendsburg nochmal 3 Kilometer. Wir wünschen euch eine gute und eine sichere Fahrt.
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4: Und einen schönen sonnigen Samstagvormittag wünschen wir euch auch. Hier ist Dirk. Schön, dass ihr dabei seid. Wir machen mal ein schönes Wochenende. Ne? Gleich mit Hurts und Purple Disco Machine, Wonderful Life. Und hier ist Katy Perry mit I Kissed a Girl.

0: Die einen laufen abends zum Kühlschrank, die anderen laufen mit dem Kühlschrank. Kein Witz. Thilo Koch aus Stur im Landkreis Diepholz in Niedersachsen ist Extremsportler und dann auch irgendwie auf eine ganz besondere Art. Thilo hat sich gestern einen Kühlschrank auf den Rücken geschnallt und ist los und nicht irgendwo hin, sondern den steilen Berg nach Alpe d'Huez hoch zum Ziel der Tour de France-Etappe. Moritz Kasserlet, NDR 2 Sport, hatte auf jeden Fall Durst und wollte ein kühles Getränk, aber ist ihm mal irgendwann hinterher.
1: Der Plan ist heute mit dem Kühlschrank auf dem Rücken nach Alpe d'Huez hochzugehen.
2: Warum?
1: Ja. Warum? Ich habe ein Faible für ungewöhnliche sportliche Dinge. So zum Beispiel dieses hier. Letzten Monat habe ich einen Weltrekord aufgestellt im 24-Stunden Schubkarre schieben. Jetzt ist das dran. Ja. Und ja, die ersten 5 Kilometer sind schon geschafft.
2: Das ist ein handelsüblicher Kühlschrank. Weiß natürlich, ich vermute, es ist nichts drin, oder?
1: Nein, der Kühlschrank ist leer, der ist tatsächlich ausgedient. 140 Liter, wiegt insgesamt 32,5 Kilo. Und versehen mit einer Botschaft. Was willst du bewahren? So, alle Zuschauer können sich fragen, was möchten sie bewahren? Also wenn jemand einen Kühlschrank nimmt und den hohen Anstieg hochträgt, ist das ja schon eine relativ klare Botschaft auf einen Temperaturanstieg. Aber man kann sich auch Gedanken, was man für sich persönlich bewahren möchte.
2: Was möchtest du für dich persönlich bewahren?
1: Für mich sind ganz oben auf der Liste Familie und Gesundheit.
2: Was sagen die Leute so?
1: Die Leute finden es super. Viele verstehen auch die Botschaft, stellen sich selber die Frage, aber ganz viele fragen auch, ob noch was zu trinken da drin ist.
2: Berechtigte Frage. Also man könnte ja vielleicht so eine Win-Win-Situation schaffen. Du hast den Kühlschrank, kriegst Getränke dafür.
1: Hätte ich mir noch eine schöne Mark mit verdienen können, ja. Aber leider die Chance vertan.
2: Wie lange brauchst du denn für den Anstieg hier?
1: Also ich hatte mal optimistisch mit 4 Stunden geplant, aber ich glaube, es wird länger.
2: Vielen Dank, alles Gute.
0: Komm gut hoch. Thilo Koch aus Stur läuft mit einem Kühlschrank auf dem Rücken zur Tour de France die Berge hoch nach Alpe d'Huez. Genau die Idee hatte ich auch mal, aber am nächsten Morgen, da war ich wieder nüchtern. Den Mann kannst du gebrauchen beim Umzug. Und wenn ihr das einfach nur mal anschauen wollt, wie die Fahrradfahrer sich da hochschleppen, dann heute wieder über 170 Kilometer durch die Alpen, die Tour de France. Ihr seid voll mit dabei auf sportschau.de. Was eine Idee!

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Higher Power hier bei NDR 2 am Samstag. Es ist genau 10:30 und hier ist der NDR 2 Verkehrsservice für den ganzen Norden. Stau oder stockend ab 3 Kilometern und ich kann euch jetzt schon sagen, das wird ein ziemlich voller Tag bei dem, was da jetzt schon los ist. Fangen wir mal an. A1 Fehmarn Richtung Lübeck zwischen Scharbeutz und Rathekau 6 Kilometer. Die A1 weiter Richtung Bremen zwischen Hamburg-Harburg und Maschener Kreuz. 4 Kilometer, da haben sie gestern Abend eine Baustelle aufgebaut. Stand ich übrigens eine halbe Stunde drin, war total schön. Aber machen wir mal weiter. A1 Osnabrück Richtung Bremen zwischen Bremen-Brinkum und Asten 5 Kilometer. Die A1 weiter Richtung Lübeck dann zwischen Ahrensburg und Bad Oldesloe 6 Kilometer. A2 Hannover Richtung Berlin zwischen Allerengersleben und Eilsleben 3 Kilometer. Die A7 Hannover Richtung Hamburg zwischen Dreieckwalsrode und Rastplatz Dorfmark 6 Kilometer. Weiter Richtung Hamburg zwischen Heimfeld und Othmarschen nochmal 7 Kilometer. Dann weiter Richtung Flensburg auf der A7 zwischen Warder und Kreuz Rendsburg nochmal 8 Kilometer. Die A20 Lübeck Richtung Rostock zwischen Zure und Neukloster 3 Kilometer. Die A24 Hamburg Richtung Berlin zwischen Rheinbeck und Schwarzenbeck-Grande 3 Kilometer. Und die A30 Amsterdam Richtung Osnabrück zwischen Salzbergen und Rheine 4 Kilometer. Haltet durch, wir sind bei euch. Schönes Wochenende mit uns.

0: Hier ist NDR 2 an eurem Wochenende und im Sommer am Wochenende hat das Kino ganz schön was zu bieten. Ja, manchmal ist draußen ungemütlich oder viel zu heiß, dann ist das Kino eine wirkliche Alternative. Gerade noch dazu mit Buzz Lightyear und Woody in Toy Story 5 oder aber der neue Christopher Nolan Film Die Odyssee, knapp 3 Stunden große Geschichte im alten Griechenland. 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Jan, was war dein letzter Kinofilm?
1: Ich glaube, das war der letzte Avatar-Film.
0: Ah, okay, dann ist es ja noch gar nicht so lange her.
1: Ja, das war der letzte.
0: Du, es ist denkbar einfach. Ich werde dir ein paar Begriffe nennen und möchte von dir immer einen Kinofilm oder eine Serie wissen. Insgesamt sind es 5 Fragen. Bei 5 richtigen Antworten könnten 6 Kinotickets draus werden.
1: Okay.
0: Wollen wir loslegen?
1: Ich bin gespannt.
0: Ja, ich erst. Also, Buchladen, Schauspielerin, London.
1: Ich komme nicht drauf, verdammt. Notting Hill.
0: Richtig. Dann Reaktor, Lüge, Strahlung.
1: Weiter, weiß ich nicht.
0: Minimonster, Mitternacht, Chaos.
1: Gremlins.
0: Gefängnis, Tattoos, Fluchtplan.
1: Flucht von Alcatraz?
0: Ja, das war diesmal eher eine Serie.
1: Ah, okay.
0: Gentleman, Deep Louvre.
1: Ich sehe die Schauspieler vor mir, aber ich komme nicht auf den Namen.
0: Mir geht's ähnlich. Lupin war ein Streaming. Das ist gar nicht so lange her, konnte man streamen.
1: Ach,
0: den
1: stimmt.
0: Film.
1: Ja, okay.
0: Gegen den Meisterdieb Lupin. Aber ey, mein Lieber, das waren 2 richtige.
1: Na, immerhin.
0: Ja, immerhin. Das heißt, du hast 3 Tickets. Es geht für dich zu dritt. Dein nächsten Kinobesuch geht auf uns.
1: Ja, wunderbar. Ich freue mich.
0: Und genieß die Sonne in Cuxhaven.
1: Jo, dankeschön.
0: Ihr habt auch mal Lust, dann ab auf unsere Seite ndr2.de. Da findet ihr alle Infos und könnt direkt eure Daten eintragen. Und dann spielen wir vielleicht nächsten Samstag mit euch Kopfkino bei NDR 2. Wäre doch was, oder?

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1: Um 11 Uhr mit Claudia Drebs. Im Südwesten Frankreichs wüten weiter schwere Waldbrände. Mehr als 140.000 Menschen sind bislang in Sicherheit gebracht worden. Das Feuer in der Region Bordeaux hat nach Behördenangaben ein beispielloses Ausmaß. Eine riesige Rauchwolke hat mittlerweile den Großraum der Stadt erreicht. Aus Bordeaux, Kai Rienecker.
2: Überall liegt beißender Brandgeruch in der Luft, Asche segelt vom Himmel. Die ersten Vororte von Bordeaux wurden evakuiert. Die französische Regierung mobilisiert nun auch die Armee. 500 Soldaten seien bereits im Einsatz, ebenso viele würden noch dazukommen, inklusive Sanitätsdienste. Wegen der sich drastisch verschlechternden Luftqualität sollen 1,5 Millionen FFP2-Masken auf den Weg in den Großraum Bordeaux sein. Das Feuer am Becken von Arcachon ist weiter außer Kontrolle. Der Premierminister sprach von einem sich selbst nährenden Feuer, das man in dieser Intensität bislang noch nicht kannte. Über 30.000 Hektar sollen im Departement Gironde bereits verbrannt sein. Hinzu kommt ein weiteres Feuer in der Nähe in der Touristenregion von Biscarros.
1: Und auch in Spanien kämpfen die Einsatzkräfte weiter gegen mehrere Großbrände. Das betrifft vor allem die Region westlich von Madrid. Den Behörden zufolge konnte eines der Feuer über Nacht zwar von einer Seite eingedämmt werden, es droht aber, sich in die andere Richtung weiter auszubreiten und dort dann mit einer großen Brandfront zu verschmelzen. Der Katastrophenschutz beobachtet die Wetterlage genau. Ein vorhergesagter Umschwung könnte die Löscharbeiten demnach zusätzlich erschweren. Der Wind soll drehen und stärker werden. Mehrere Sozialverbände haben kurz nach der Nominierung Forderungen an den designierten Gesundheitsminister Linnemann gestellt. Erster Akt müsse sein, die Gesundheitsreform zu überdenken, sagte die Vorsitzende des Sozialverbands Deutschland Engelmeier den Zeitungen der Funke Mediengruppe. Sie kritisiert geplante Leistungskürzungen und Mehrbelastungen für die Versicherten. Auch die Präsidentin des Sozialverbands VdK, Bentele, fordert im Redaktionsnetzwerk Deutschland mehr Solidarität bei der Gesundheits- und Pflegereform. Der Krieg der USA und Israels gegen den Iran weitet sich immer mehr auf die ganze Region aus. Eine Militärkoalition unter Führung Saudi-Arabiens hat in der Nacht Stellungen der Houthi-Miliz im Jemen angegriffen. Aus der NDR-Nachrichtenredaktion Verena Hartges.
3: Die Koalition spricht von legitimen militärischen Zielen, die mit der Bedrohung des Schiffsverkehrs im Roten Meer in Verbindung stünden. In den vergangenen Tagen hatte die Houthi-Miliz zwei saudische Öltanker im Roten Meer angegriffen. Die Miliz ist mit dem Iran verbündet und hat eine Blockade gegen saudische Schiffe im Roten Meer verhängt, denn nach der Sperrung der Straße von Hormuz hatte Saudi-Arabien seine Ölexporte durch die Meerenge von Bab el-Mandab im Roten Meer umgeleitet. Die Houthi-Miliz hat inzwischen nach eigenen Angaben auf die Luftschläge der Militärkoalition reagiert und die saudische Stadt Jazan mit Raketen angegriffen. Saudi-Arabien hat das bislang nicht bestätigt, allerdings hatten die Behörden heute früh die Bevölkerung vor einer möglichen Gefahr gewarnt.
1: An einem NATO-Standort in Belgien hat es eine Festnahme wegen Spionageverdachts gegeben. Wie die Staatsanwaltschaft mitteilte, handelt es sich um eine Kanadierin mit chinesischen Wurzeln. Gegen sie bestehe der Verdacht, im Auftrag eines Drittlandes zu spionieren und Mitglied einer kriminellen Vereinigung zu sein. Den Angaben zufolge hat die Frau als Praktikantin im militärischen Hauptquartier der NATO im belgischen Mons gearbeitet.
4: 11:04. Schauen wir auf das schöne Wetter und das ist schön heute. Es gibt zwar mal dicke Wolken, aber oft scheint die Sonne lang und ungestört. Ein richtig schöner Tag. Es bleibt eigentlich bis auf Ausnahmen trocken. Die Ausnahme ab dem Nachmittag zwischen Ems und Schleswig-Holstein vielleicht ein paar kurze Schauer, aber wirklich wenn dann nur ganz knapp. 23 Grad auf Usedom und in Südniedersachsen werden es heute 29 Grad. Morgen dann schon wieder ganz anders. Heute Nacht zieht nämlich Regen über uns weg und morgen ist es wechselhaft. Viel mehr dicke Wolken, weniger Sonne, teilweise so kaum Sonne. Die Temperaturen dann 19 Grad in Cuxhaven, 25 Grad in Neumünster und immer mal wieder Schauer oder Regen, da müsst ihr morgen mit rechnen. Bis zur Wochenmitte ist es dann zwar auch wechselhaft, wird aber immer wärmer. Zur Wochenmitte sollen wir bis Mitte 30 Grad kriegen. Der NDR2 Verkehrsservice für den ganzen Norden. Inzwischen Stau oder stockender Verkehr ab 5 Kilometern. Es ist Reisetag. A1 Hamburg Richtung Bremen zwischen Hamburg-Stillhorn und Maschener Kreuz. Inzwischen 6 Kilometer. Da ist nur eine Spur frei wegen einer Baustelle. Die A1 Osnabrück Richtung Bremen zwischen Dreieckstur und Bremen-Arsten 5 Kilometer. Weiter Richtung Lübeck auf der A1 zwischen Ahrensburg und Bad Oldesloe 7 Kilometer. Die A7 Flensburg Richtung Hamburg zwischen Hamburg-Volkspark und dem Elbtunnel 5 Kilometer. Die A7 Hannover Richtung Hamburg zwischen Dreieck-Walsrode und Dorfmark 6 Kilometer. Weiter Richtung Hamburg zwischen Heimfeld und Othmarschen nochmal 7 Kilometer. Und weiter Richtung Flensburg auf der A7 zwischen Warder und Kreuz-Rendsburg inzwischen 10 Kilometer. Und noch die A31 Meppen Richtung Gronau zwischen Geeste und Emsbüren 6 Kilometer. Es gibt auch noch mehr Staus, könnt ihr alle nachlesen bei uns in der NDR2 App oder unter ndr2.de, immer in Richtung Verkehr. Und da bringen wir euch auf den aktuellen Stand.
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4: Ja, einen schönen sonnigen Samstag wünschen wir euch. Dass es ein tolles Wochenende wird und ihr habt ja uns, dann stimmt's, was den Soundtrack angeht, auf jeden Fall schon mal alles. Gleich die neue von Benson Boone. Anastasia ist mit dabei und hier ist Justin Wellington mit Aiko Aiko. Ein Stückchen Urlaub für die Ohren. Ich bin Dirk, moin.
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0: Junge, der singt aber, oder? Benson Boom mit seiner neuen Single. Hier bei NDR 2, The Time of My Life. Die beste Musik für euer Wochenende und nicht nur das. Denn wer soll den Job denn jetzt machen nach dem Debakel in diesem Sommer? Das war das Thema diese Woche. Und nein, wir reden hier gerade nicht vom neuen Bundestrainer. Bundeskanzler Merz hat sein neues Kabinett vorgestellt. Nach dem Rücktritt von Unionsfraktionschef Jens Spahn ist da einiges ins Rollen gekommen. Spahn und sein Ehemann hatten mit Hilfe einer Leihmutter in den USA ein Kind bekommen. Leihmutterschaft ist in Deutschland verboten und Jens Spahn war in der Vergangenheit auch immer ein Gegner davon. Dazu hat der Norden eine ziemlich klare Meinung.
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Es ist 11:30 und hier ist der NDR 2 Verkehrsservice für den ganzen Norden. Schon ordentlich was los, deswegen Stau oder stockend ab 5 Kilometern. A1 Hamburg Richtung Bremen zwischen Hamburg-Stillhorn und Maschener Kreuz 6 Kilometer. Da ist nämlich nur eine Spur frei, da haben sie eine fiese Baustelle aufgebaut. A1 Bremen Richtung Osnabrück zwischen Opusen-Bremen-Marndorf und Arsten 5 Kilometer. In der Gegenrichtung A1 Richtung Bremen zwischen Dreieck-Stur und Bremen-Arsten 5 Kilometer. Weiter Richtung Lübeck zwischen Stapelfeld und Bad Oldesloe nochmal 7 Kilometer. Die A7 Flensburg Richtung Hamburg zwischen Dreieck Hamburg-Nordwest und dem Elbtunnel auch 7 Kilometer. Die A7 Hannover Richtung Hamburg zwischen Dreieck-Walsrode und Dorfmark 6 Kilometer. Weiter Richtung Hamburg zwischen Hamburg-Heimfeld und Othmarschen nochmal 7 Kilometer. Die A7 weiter Richtung Flensburg zwischen Warder und Kreuz-Rendsburg auch immer noch 10 Kilometer. Und die A31 Meppen Richtung Gronau zwischen Geste und Emsbüren 6 Kilometer. Ihr müsst Geduld haben heute. Wir sind bei euch. Schönes Wochenende. Hier ist Dirk. Hi.

0: Einen schönen Samstag. Hier ist NDR 2 an eurem Wochenende. Und vor dem Restaurantbesuch einfach mal schnell googeln, wie so die Bewertungen sind. Ja, das haben wir alle schon gemacht. Aber ob dann auch wirklich die negativen Bewertungen im Netz auftauchen, das ist gar nicht mal so sicher. Die Deutsche Presseagentur hat dazu eine Stichprobe gemacht und rausgefunden, besonders in Großstädten wie Hamburg, Frankfurt, Köln oder so, da werden viele schlechte Bewertungen auch immer öfter gelöscht. Und nicht jede schlechte Bewertung ist eine Lüge, ein Fake oder eine Beleidigung. Alexander Winkler aus dem ARD-Verbraucherteam. Wie läuft so ein Löschvorgang bei Google ab?
1: Unternehmen können im eigenen Google-Profil negative Bewertungen melden und müssen dabei einen Grund für die gewünschte Löschung angeben. Das kann zum Beispiel sein Spam oder vulgäre Sprache. Bei Google prüft dann in der Regel ein Algorithmus die Meldung und löscht sie gegebenenfalls. Und dann wird stattdessen ein Hinweis ausgespielt, dass die Bewertung wegen Diffamierung entfernt wurde. Und auch, wie viele Kommentare insgesamt gelöscht wurden. Das Problem ist dann, auch wenn in Grenzfällen wohl Menschen die automatische Einschätzung nochmal überprüfen, sonderlich transparent ist dieser Prozess nicht. Und es gibt leider auch immer wieder Berichte von Nutzern, die nach eigenen Angaben begründet eine negative Bewertung abgegeben haben und die trotzdem gelöscht wurde.
0: Nun sind auf der anderen Seite Bewertungen auch sehr wichtig. Gastronomen stehen durch negative Bewertungen unter enormem Druck.
1: Ja, es gibt offenbar durchaus Kundinnen und Kunden, die wollen in irgendeiner Form für sich selbst Vorteile raushandeln. Uns hat beispielsweise eine Gastronomin erzählt, dass Gäste mit einer schlechten Rezension gedroht haben, weil sie außerhalb der Öffnungszeiten unbedingt rein wollten und halt nicht durften. Oder dass Gäste sich in einem Kommentar über unverschämte Preise beschwert haben und sogar den Kassenzettel hochgeladen haben. Nur bei dem war ganz klar erkenntlich, dass es ein anderes Restaurant war. Aber auch der Kommentar wurde nicht gelöscht. Also ja, die Läden müssen da auch echt schon einiges aushalten. Die Frage ist am Schluss, wo ist die Grenze? Denn wenn Kommentare gelöscht werden, dann steht ja auch immer der Vorwurf mit im Raum. Da will vielleicht jemand Kritik unter den Teppich kehren. Der Deutsche Hotel- und Gaststättenverband sagt deswegen ganz klar, Beleidigungen, Fake-Bewertungen oder Lügen, die müssen weg. Sachliche Kritik, die sollte aber stehen bleiben.
0: Ja, das wäre ganz gut, so sollte es sein. Am besten ist es ja wie immer, nicht alles glauben, was im Internet steht. Einfach mal selbst vorbeifahren und das Restaurant testen. Das ist so wie Gabel-zu-Mund-Propaganda. Schönes Wochenende für euch.

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0: Schönen Samstag. Hier ist NDR 2 an eurem Wochenende. Es ist Mittagszeit und das heißt, wir bringen euch mal auf den großen neuen Stand.
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2: In Spanien und Frankreich kämpfen Einsatzkräfte gerade gegen schwere Waldbrände und ein Hauch von Olympia herrschte gerade bei den Finals in Hannover. Es ist eine Katastrophe, sagt der spanische Ministerpräsident zu den Bränden gerade rund um Madrid. Und die Regionalpräsidentin spricht schon vom schlimmsten Brand in der Geschichte. Die Feuer sind mittlerweile so stark, sagt der Katastrophenschutz, dass sie erstmal nicht gelöscht werden können. Rund 60.000 Menschen in der Region sollen diese entweder verlassen oder in ihren Häusern und Wohnungen bleiben. Ähnlich schlimm sieht es auch im Süden Frankreichs aus. Besonders rund um Bordeaux wüten viele Feuer. Rund 140.000 Menschen mussten dort bisher in Sicherheit gebracht werden. Auch unser Kollege Kai Rienecker ist in der Region und musste schon oft den Standort dort wechseln. Wo bist du denn jetzt und wie sind die vergangenen Stunden so gewesen?
3: Ja, ich befinde mich in einem der Vororte von Bordeaux, Pessac, hier auch ein Weinanbaugebiet, direkt an einem Weinfeld, mit Blick auf die Rauchwolke, die sich so ein bisschen dabei ist aufzulösen. Es war ja gestern eine gigantische Rauchwolke, die hier nach Bordeaux gezogen ist, mit Aschepartikeln, die überall in der Luft niedergegangen sind, sehr schlechte Luftqualität. Und jetzt sind so ein paar Gewitter seit gestern Abend dazwischen gekommen. Eben hat es hier auch ein bisschen Regen gegeben, geblitzt. Also die Temperatur ist auch runtergegangen. Vielleicht ist es eine Lageänderung, die durchaus auch einen entscheidenden Einfluss auf den weiteren Verlauf dieses Brandes haben könnte.
2: Was tun denn die Rettungskräfte gerade so vor Ort?
3: Naja, die versuchen gar nicht erst, den Brand zu löschen. Das ist völlig aussichtslos. Die Fläche ist viel zu groß. Inzwischen 30.000 Hektar Land sind da inzwischen von den Flammen heimgesucht worden. Die befinden sich im Grunde am Rand und versuchen immer wieder so eine Art Verteidigungslinien aufzubauen, Straßen und Furchen, um weiteres Schlimmeres zu verhindern, um Ortschaften zu retten, Häuser zu retten. Es sind ja auch schon über 100 Häuser komplett verbrannt hier in der Region. Und dazu kommen jetzt auch Militärsoldaten, die mobilisiert wurden von der französischen Regierung nach einer Krisensitzung gestern Abend. Und es soll wohl auch heute im Laufe des Tages erstmals hier in Frankreich auch einer der großen Militärtransporter A400M bei der Brandbekämpfung zum Einsatz kommen.
2: Und wie erlebst du die Menschen gerade in der Region? Wie geht es ihnen?
3: Viele schauen immer wieder ängstlich zum Himmel hoch. Es gibt die in Bordeaux, die natürlich jetzt sich sagen, was kommt denn da noch auf uns zu, die das gestern Abend diesen beißenden Rauchgestank auch wahrnehmen konnten und natürlich auch beängstigt waren. Auch hier wurden ja in den Vororten von Bordeaux erste Gemeinden evakuiert. Und dann gibt es natürlich all die Menschen, die direkt in den Brandgebieten ihre Häuser und Wohnungen haben, die erst in Notunterkünfte in der Nähe der Brandgebiete gebracht wurden. Und die dann die wiederum räumen mussten. Wir waren auch in zwei so Notunterkünften. Da ist ganz viel Solidarität, ganz nette Menschen, die mithelfen, die Einsatzkräfte auch mit zu versorgen. Und dann gibt es die vielen Touristen, die so ein bisschen orientierungslos in der Gegend aus ihren Campingplätzen zunächst auch in solchen Notunterkünften gelandet sind. Viele sind inzwischen auch komplett abgereist. Insgesamt muss man aber sagen, dass hier die französischen Einsatzkräfte das Ganze, den Schutz der Zivilbevölkerung schon sehr ernst nehmen und frühzeitig warnen über SMS-Alerts und gut organisiert sind.
2: In Spanien und Frankreich wüten schwere Waldbrände. Kai Rienecker, NDR 2 Bordeaux. Am Hamburger Rathaus weht die Regenbogenflagge im Wind, ein Symbol der Stadt Hamburg, um die sogenannte Pride Week zu unterstützen. Feste, Lesungen und am kommenden Samstag die Parade mit rund 250.000 Teilnehmenden in der Hamburger City. Eine Woche lang stehen die Themen Gleichberechtigung, Akzeptanz und Sichtbarkeit der LGBTQ-Community auf dem Plan. Und das nicht nur in Hamburg. Die meisten norddeutschen Städte haben ihre CSDs schon gefeiert. Und heute startet die Parade zum Berliner CSD in der Hauptstadt. Dort werden 1,5 Millionen Demonstrierende, Unterstützerinnen und Unterstützer erwartet. Thomas Mohr, NDR 2 aktuell. Viele der Demonstrationen melden Teilnahmerekorde. Warum ist das Thema gerade wieder so wichtig?
4: Weil Lesben, Schwule, Transpersonen und alle anderen Gruppen der queeren Community immer mehr Anfeindungen spüren. Bei fast allen CSDs werden homofeindliche Übergriffe verzeichnet. Die registrierten Taten im Bereich der geschlechtsbezogenen Diversität und sexuellen Orientierung haben sich in den letzten Jahren vervielfacht. Nach Angaben des Bundesinnenministeriums und des Bundeskriminalamts wurden allein im Unterthemenfeld sexueller Orientierung fast 1.800 Straftaten in einem Jahr erfasst, darunter hunderte Beleidigungen und Gewaltdelikte.
2: Aber wie ist das zu erklären? Denn seit die sogenannte Ehe für alle im Jahr 2017 eingeführt wurde, hat die Politik doch für annähernd gleiche Rechte gesorgt.
4: Die gesellschaftliche Stimmung hat sich aus der Perspektive der queeren Community seitdem deutlich verschlechtert. Im Kanzler wird kein Verbündeter mehr gesehen. Merz hatte in einer Äußerung schwule Männer in der Nähe von Pädophilen eingeordnet und damit uralte Klischees reproduziert. Bundestagspräsidentin Klöckner hat sich geweigert, heute beim CSD in der Hauptstadt auf dem Bundestag die Regenbogenflagge zu hissen. Solche Symbole werden in der Szene sehr sensibel registriert. CDU und CSU sind wegen ihrer homofeindlichen Politik auch von den Paraden in Hamburg und München ausgeschlossen worden. Ganz zu schweigen von der AfD. Die will die Ehe für alle ganz und gar abschaffen und soziale Projekte für die Community ersatzlos streichen.
2: Welche Forderungen werden denn auf den Demonstrationen gestellt?
4: Der Berliner CSD steht unter dem Motto Haltung ist hot. In Hamburg heißt es solidarisch queer, Haltung zeigen für eine Zukunft ohne Angst. Insgesamt sind die Forderungen also deutlich defensiver geworden. Klar gibt es eine zentrale politische Forderung, nämlich die queere Community grundgesetzlich vor Diskriminierung zu schützen. Das wäre durch eine Ergänzung von Artikel 3 des Grundgesetzes möglich. Aber was man aus dem Motti vor allem raushört, die Forderungen nach Haltung und Solidarität, diese richten sich vor allem an die heterosexuelle Mehrheitsgesellschaft. Denn eines ist Lesben, Schwulen, Transpersonen und allen anderen klar, die erkämpften Freiheiten gelten nicht unbedingt für die Ewigkeit. Bei allen populistischen und rechtsautoritären Regierungen in unserer europäischen Nachbarschaft wurden queere Rechte als allererstes gestrichen.
2: Infos waren das von Thomas Mohr, NDR 2 aktuell. Ja, das sind tolle Bilder aus Hannover gerade. Die Stadt ist voll mit sportbegeisterten Menschen, denn die Finals, also die deutschen Meisterschaften in vielen Sportarten, finden dort gerade statt. Da gibt es Klettern am Opernplatz, Basketball am Neuen Rathaus oder auch Kanu und Rudern auf dem Maschsee oder Segeln draußen auf dem Steinhuder Meer. Viel los also in Hannover. Mittendrin ist für uns Ina Kast. Ja, die Stadt ist gerade the place to be, was Sport angeht. Wie nimmst du die Atmosphäre in der Stadt denn wahr?
5: Also als Sportreporterin muss ich sagen, dass ich geradezu beseelt bin jetzt in diesen Tagen hier in Hannover, weil ich so viele begeisterte Menschen treffe, die von diesen Sportarten einfach begeistert sind. Am eindrucksvollsten war und ist sicherlich die Stimmung am Opernplatz mitten in der Stadt von Hannover, wo ja nicht nur der Beachvolleyball-Court aufgebaut ist, sondern eben auch direkt vor dem Operngebäude riesige weiße Kletterwände für die Speedkletterer und eben auch die Stabhochsprunganlage. Und bei der Entscheidung im Stabhochsprung, da war der Opernplatz rappelvoll. Ich habe da mit Menschen gesprochen, die haben gesagt, so cool, dass wir das mal aus nächster Nähe so sehen können, endlich mal was los in der Stadt. Und ich hatte auch den Eindruck, dass viele Menschen froh sind, nach so vielen Wochen Fußball-WM jetzt mal anderen Sport sehen zu können und auch diese neuen Sportarten wie Flag-Football, Küstenrudern oder Breakdance.
2: Ja, blicken wir mal auf die sportlichen Wettkämpfe. Ja, wie bewertest du denn die sportliche Qualität bei diesen Finals bisher? Was sticht so heraus?
5: Also mein persönliches Highlight war sicherlich das Coastal Rowing, das Küstenruder gestern am Steinhuder Meer. Das ist eine völlig neue Sportart, die in 2 Jahren dann auch bei Olympia in L.A. seine Premiere feiern wird. Das sind actionreiche Rennen. Die Athleten sind da gestern im Steinhuder Meer erst über den Strand gerannt, ab ins Wasser, dann ins Ruderboot, haben sie einen Parcours zurückgelegt, dann wieder zurück über den Sand ins Ziel gesprintet, auf einen Buzzer gedrückt. Also das war auch für die Zuschauer wirklich spektakulär. Und klar, dann gibt es aber auch die etablierten Sportarten wie Schwimmen, wie Turnen, wie Beachvolleyball. Und da sind eben die besten Deutschlands hier am Start. Das sind deutsche Meisterschaften, aber eben auch keine Europameisterschaften. Ich will das mal kurz am Beispiel Stabhochsprung erklären. Da hat der Sieger 5,40 Meter bei den Männern übersprungen. Das ist sicherlich richtig gut, aber die Weltklasse-Athleten, die überspringen die 6 Meter. Ich glaube aber, den Zuschauern hier in Hannover ist das ziemlich egal. Sie sind einfach froh, das aus nächster Nähe zu sehen. Und egal, ob jemand jetzt 5 Meter oder 6 Meter überspringt, das ist so oder so spektakulär.
2: Leichtathletik findet ja nicht in Hannover statt, das findet im Ruhrgebiet statt, in Wattenscheid. Dennoch sind die Finals in der niedersächsischen Landeshauptstadt ja gut besucht. Was meinst du, woran liegt das?
5: Also einmal sicherlich, weil die Menschen einfach richtig Bock auf Sport haben und offen für Neues sind. Und zum anderen aber sicherlich auch, weil parallel zu diesen Finals das Maschseefest hier in Hannover stattfindet. Und das ist eine Win-Win-Situation, kann man nicht anders sagen. Denn diejenigen, die vor allem wegen des Maschseefests hier sind, die können nebenbei mal noch ganz entspannt Kanu-Wettbewerbe auf dem Maschsee gucken. Und die, die wegen des Sports kommen, die können beim Maschseefest dann noch ein bisschen was trinken, ein bisschen was essen. Und dann spielt halt auch das Wetter einfach mit. Es ist nicht zu heiß, es ist nicht zu kalt, es ist trocken, es regnet nicht. Das sind perfekte Bedingungen.
2: In Hannover finden gerade die Finals statt. Ina Kast war das, NDR 2 Hannover.
0: Und das war Kevin Bieler mit dem NDR 2 Update für euch zum Nachhören, wann ihr wollt, entweder über unsere Seite ndr2.de oder über die NDR 2 App. Schauen wir doch mal auf das Wetter. Das machen wir gerne heute. Viel Sonne, es gibt auch mal Wolken, aber eigentlich, ne, ganz klar gewinnt heute die Sonne. Wenn dickere Wolken, dann am Nachmittag vielleicht zwischen Ems und Schleswig-Holstein so ein paar kleine Schauer. Ansonsten bleibt es trocken. Ein richtig schöner Sommertag bei 23 Grad auf Rügen und bis 29 Grad in Göttingen. In der Nacht kommt dann aber Regen von der Nordsee. Der zieht Richtung Südost über uns weg, kommt fast überall an. Morgen dann insgesamt mehr Wolken, wenig Sonne und immer mal wieder Regen oder Schauer, es wird wieder wechselhafter. 19 Grad dazu in Wilhelmshaven und 25 Grad in Neumünster. Bis zur Wochenmitte soll es dann sogar wieder heißer werden, dann gibt es bis 34 Grad. 10 nach 12, der NDR2 Verkehrsservice für den ganzen Norden. Mit Stau oder stockendem Verkehr ab 5 Kilometern. A1 Hamburg Richtung Bremen, zwischen Hamburg-Stillhorn und Maschener Kreuz 6 Kilometer. Da ist eine Baustelle und nur eine Spur frei. Die A1 Bremen Richtung Osnabrück, zwischen Uphusen, Bremen-Marndorf und Harsten 5 Kilometer. Die A1 Osnabrück Richtung Bremen, zwischen Groß-Ippener und Delmenhorst 5 Kilometer nach einem Unfall. Und dann weiter zwischen Dreieckstur und Bremen-Harsten nochmal 5 Kilometer. Dann die A1 weiter Richtung Hamburg zwischen Hollenstedt und Rade ist nach einem Unfall gesperrt. Auch da staut es sich. Die A1 noch nicht fertig. Weiter Richtung Lübeck zwischen Ahrensburg und Bad Oldesloe nochmal 7 Kilometer. A7 Flensburg Richtung Hamburg zwischen Dreieck Hamburg Nordwest und dem Elbtunnel 7 Kilometer. Die A7 Hannover Richtung Hamburg zwischen Dreieck-Walsrode und Dorfmark 6 Kilometer. Dann weiter Richtung Hamburg zwischen Hamburg-Heimfeld und Othmarschen nochmal 7 Kilometer. Und weiter Richtung Flensburg dann zwischen Werder und Kreuz-Rendsburg nochmal 10 Kilometer. Ja, heute ist heftig. Und die A31 Meppen Richtung Gronau zwischen Geeste und Emsbüren 7 Kilometer. Wo es geht, eine gute Fahrt. Und wenn ihr euren Stau vermisst habt und der vielleicht etwas kürzer ist, dann findet ihr alle Infos bei uns im Netz oder über die NDR2 App. Ich bin Dirk. Haltet durch, wir sind bei euch.

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Es ist kurz nach halb eins. Und hier ist der NDR2 Verkehrsservice für den ganzen Norden. Ordentlich was los, deswegen vorsortiert, Stau oder stockend, ab 5 Kilometern. A1 Hamburg Richtung Bremen. Zwischen Hamburg-Stillhorn und Maschener Kreuz inzwischen 6 Kilometer. Da ist eine Baustelle und nur eine Spur frei. Die A1 Bremen weiter Richtung Osnabrück. Zwischen Uphusen, Bremen-Marndorf und Arsten nochmal 5 Kilometer. Die A1 Hamburg Richtung Lübeck. Zwischen Ahrensburg und Bad Oldesloe 7 Kilometer. Die A7 Flensburg Richtung Hamburg zwischen Dreieck-Hamburg Nordwest und dem Elbtunnel 7 Kilometer. Die A7 Hannover Richtung Hamburg zwischen Dreieck-Walsrode und Dorfmark 6 Kilometer. Weiter Richtung Hamburg zwischen Hamburg-Heimfeld und dem Elbtunnel nochmal 5 Kilometer. Und die A7 Richtung Flensburg zwischen Warder und Kreuz-Rendsburg auch 10 Kilometer. Und die A31 Meppen Richtung Gronau zwischen Geeste und Emsbüren 7 Kilometer. Wir wünschen, wo es geht, eine gute Fahrt. Ansonsten ordentlich Geduld. Hier ist der. Moin.

0: 2 an eurem Wochenende. Und was hört man gerne am Wochenende? Schöne Musik, oder? Ja, ist das wahr? Da seid ihr genau richtig bei NDR 2. Sogar die beste Musik hier bei uns für euer Wochenende. Und warum erzähle ich das? Weil einer, den ich so gerne mag, neue Musik rausgebracht hat. Und die Single, die heißt dann auch noch Schön. Philipp Porzell ist dazu geboren, schöne Geschichten durch Musik zu erzählen. Und das schafft er mit seiner neuen Single wieder einmal grandios. Euch ein schönes Wochenende. Jetzt mit Schön, mit Philipp Porzell.
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1: Um 13 Uhr mit Felix Sprung. In Spanien bekämpfen Einsatzkräfte weiterhin mehrere Waldbrände rund um die Hauptstadt Madrid. Mindestens 30.000 Menschen mussten in Sicherheit gebracht werden. Westlich der Millionenstadt sind nach Behördenangaben 2 Brände zu einem bisher nie dagewesenen Großfeuer verschmolzen. Aus der NDR-Nachrichtenredaktion Laura Janke.
2: Das Feuer sei auf seinem Höhepunkt und derzeit nicht zu löschen, erklärte der Leiter des Katastrophenschutzes. Es könne sich wegen des starken Windes weiter ausbreiten. Die Regierung rief den nationalen Notstand aus. Das Militär hat die Einsatzleitung übernommen. Regionalpräsidentin Ayuso sprach vom schlimmsten Brand in der Geschichte der Region Madrid. Mehrere EU-Länder haben Löschflugzeuge entsendet und das EU-Programm Copernicus stellt Satellitenbilder zur Verfügung, die dabei helfen sollen, einen genauen Überblick über die Brände zu bekommen.
1: Auch in Frankreich breiten sich mehrere Großbrände unkontrolliert aus. An der Atlantikküste mussten laut Behörden inzwischen mehr als 140.000 Menschen ihre Unterkünfte verlassen. Die Halbinsel Cap Ferret wurde geräumt. Ein Brand bewegt sich auf den Großraum Bordeaux zu. Von dort heißt es, das Feuer habe ein beispielloses Ausmaß angenommen. In Italien kämpfen Einsatzkräfte ebenfalls gegen viele Brände. Besonders betroffen sind Sizilien und Kalabrien. Der Krieg der USA und Israels gegen den Iran weitet sich immer mehr auf die ganze Region aus. Eine Militärkoalition unter Führung Saudi-Arabiens hat in der Nacht Stellungen der Houthi-Miliz im Jemen angegriffen. Hintergrund sind Angriffe der Miliz auf 2 saudische Öltanker im Roten Meer. Die Houthi sind mit dem Iran verbündet und blockieren derzeit eine Meerenge im Roten Meer, die 2. wichtige Handelsroute in der Region neben der Straße von Hormus. Die Houthi-Miliz droht nach den Angriffen der Militärkoalition unter saudischer Führung mit Gegenschlägen. Der Antisemitismusbeauftragte der Bundesregierung Klein warnt davor, die Brandmauer zur AfD einzureißen. Wenige Wochen vor dem Ende seiner Amtszeit machte Klein im ARD-Interview der Woche deutlich, wie gefährlich er Forderungen wie die von Sachsens Ministerpräsident Kretschmer hält. Aus Berlin, Lissy Kaufmann.
3: Der Antisemitismusbeauftragte der Bundesregierung Felix Klein ist überzeugt, die Brandmauer zur AfD muss aufrechterhalten werden. Im ARD-Interview der Woche sagt Klein, man müsse zwar mit AfD-Wählern sprechen, nicht alle seien rechtsextremistisch, Gespräche mit der AfD sind in seinen Augen aber etwas anderes. Das sei keine normale politische Auseinandersetzung, so Klein. Er verweist unter anderem auf das Wahlprogramm der AfD in Sachsen-Anhalt, wonach die Schulpflicht abgeschafft werden sollte. Klein warnt, man könne sich gar nicht ausmalen, was das für eine Gesellschaft bedeuten würde. In Sachsen-Anhalt wird im September gewählt. Die AfD liegt in Umfragen deutlich vorn. Angestoßen hatte die Brandmauerdebatte Sachsens Ministerpräsident Michael Kretschmer. Der forderte, mit allen Parteien zu sprechen.
1: In Ganderkesee im niedersächsischen Landkreis Oldenburg ist ein Kleinflugzeug auf ein Wohnhaus gestürzt. Nach Angaben der Polizei kam dabei der Pilot ums Leben. Nach einem weiteren Menschen werde zurzeit gesucht, so ein Sprecher. Weitere Verletzte soll es nicht geben. Die Bewohner des Einfamilienhauses waren zum Zeitpunkt des Unglücks laut Polizei nicht zu Hause. Warum das Flugzeug am Vormittag in den Dachstuhl stürzte, ist noch unklar.
4: 3:01. Hoch, das ist ein schöner Nachmittag heute. Es gibt viel Sonne, auch mal dicke Wolken, aber bis auf ein paar Ausnahmeschauer zwischen dem Emsland und Schleswig-Holstein bleibt es auf jeden Fall auch trocken und oft scheint die Sonne auch ziemlich lange. Bei 23 Grad auf Usedom und bis 29 Grad in Südniedersachsen haben wir mal wieder sommerliche Temperaturen. Nachts dann von der Nordsee her langsam Regen, der zieht auch schon bis nah in den Süden von Niedersachsen und bis nach Mecklenburg-Vorpommern rein. Und morgen dann gibt es insgesamt weniger Sonne. Es gibt immer mal wieder Schauer oder etwas Regen, ist also wechselhafter. Die Temperaturen dann noch zwischen 19 Grad in Wilhelmshaven und 25 Grad in Neumünster. Und dann wird es aber langsam wieder wärmer. Zur Wochenmitte soll es dann heiß sein. Am Mittwoch erwarten wir bis 34 Grad. Der NDR2-Verkehrsservice für den ganzen Norden. Stau oder stockend ab 5 Kilometern, weil Urlaubsreisetag ist und die Straßen ziemlich voll sind. A1 Hamburg Richtung Bremen, zwischen Hamburg-Stillhorn und Maschener Kreuz 6 Kilometer, da ist nämlich nur eine Spur frei. A1 Bremen Richtung Osnabrück, zwischen Uphusen, Bremen-Marndorf und Arsten 5 Kilometer. Die A1 Osnabrück Richtung Bremen, zwischen Dreieck Stur und Bremen-Hemelingen 5 Kilometer, eine halbe Stunde dauert es dort länger. Die A1 Hamburg Richtung Lübeck zwischen Ahrensburg und Bad Oldesloe 7 Kilometer. Auf die A7 Flensburg Richtung Hamburg zwischen Dreieck Hamburg Nordwest und dem Elbtunnel 7 Kilometer. Die A7 Hannover Richtung Hamburg zwischen Dreieck Walsrode und Soltau Ost streckenweise auch stocken. Eine Dreiviertelstunde braucht ihr dort länger. Weiter Richtung Hamburg zwischen Hamburg-Heimfeld und dem Elbtunnel 5 Kilometer. Die A7 weiter Richtung Flensburg zwischen Warder und Kreuz Rendsburg auch immer noch 10 Kilometer. Die A20 Lübeck Richtung Rostock zwischen Zurow und Krüppelin 8 Kilometer. Und die A31 Gronau Richtung Meppen zwischen Emsbüren und Lingen 6 Kilometer. Eine gute halbe Stunde dauert es dort länger. Da ist was los.
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4: Mit Dirk, ja, ich lese das nur vor, ne? Nur, dass ihr Bescheid wisst. Ich habe das nicht gemacht. Also wenn ihr da irgendwo im Stau steht und denkt, das könnte ja mal schneller gehen, habe ich zumindest eine ganz angenehme Stimme für euch. Wenn man den hört, ist irgendwie für mich gleich so ein bisschen Entspannung angesagt. Alex Warren mit Ordinary, Freddie Mercury ist noch dabei und so geht's ein Stückchen weiter in euren Samstagnachmittag.

Allerdings in einem Auto, das er eigentlich klauen wollte. Zuerst hat er mit der Miniflex die Tür geöffnet, wollte den Wagen kurzschließen. Ja, und dann war die Autobatterie leer. Und der Dieb hat sich dann einfach gedacht, oh, dann mache ich erstmal ein Nickerchen. Danach sieht die Welt ja oft schon ganz anders aus. Ja, war dann auch so, aber irgendwie anders. Der Besitzer des Autos hatte in der Zwischenzeit die Polizei gerufen. Die haben den Mann geweckt und dann auch gleich mitgenommen. Und jetzt hat er erstmal lange Zeit für Mittagsschläfchen, oder? Ja, so ist es. Hier ist Licker Lee mit I Follow Rivers. Und am besten das eigene Auto nehmen, dann klappt es auch mit dem Wegfahren.

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0: genau 13:30, der NDR2-Verkehrsservice für den ganzen Norden. Da brauchen wir ein bisschen, denn da ist ordentlich was los. Samstag während der Ferienzeit, na klar, sind die Autobahnen voll, Stau oder stockend, ab 5 Kilometern. A1 Hamburg Richtung Bremen, zwischen Hamburg-Stillhorn und Maschener Kreuz, 6 Kilometer. Da ist eine Baustelle und nur eine Spur frei. Die A1 Bremen Richtung Osnabrück, zwischen Uphus und Bremen-Marndorf und Arsten, 5 Kilometer. Die A1 Osnabrück Richtung Bremen, zwischen Dreieckstur und Bremen-Hemelingen, 5 Kilometer, halbe Stunde plus dort. Die A1 weiter Richtung Lübeck, zwischen Ahrensburg und Bad Oldesloe, nochmal 7 Kilometer. Die A7 Flensburg Richtung Hamburg, zwischen Hamburg-Stellingen und dem Elbtunnel, 5 Kilometer. Die A7 Hannover Richtung Hamburg, zwischen Dreieck-Walsrode und Soltau-Ost, streckenweise stockender Verkehr, auch da eine Dreiviertelstunde mehr einplanen. Die A7 weiter Richtung Hamburg zwischen Hamburg-Heimfeld und dem Elbtunnel 7 Kilometer. Und dann weiter Richtung Flensburg noch zwischen Warder und Kreuz-Rendsburg nochmal 10 Kilometer. Die A20 Lübeck Richtung Rostock zwischen Zuro und Kröpelin 8 Kilometer. Und die A31 Gronau Richtung Meppen zwischen Emsbüren und Lingen 6 Kilometer. Gute halbe Stunde plus müsst ihr dort einplanen.
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0: Wir wünschen euch eine gute Fahrt. Hier ist Dirk für euch. So, und jetzt habe ich einen Tipp, wenn ihr da im Stau steht. Es gibt so Songs, die laden einfach dazu ein. Das ist der Auftritt überhaupt. Einfach Sonnenbrille auf, Fenster runter, nach draußen gucken und gar nicht groß bewegen, sondern einfach nur mit dem Kopf so ganz leicht nicken. Welcher Song könnte da passen? Ich habe da auf jeden Fall. Habt ihr Sonnenbrille zur Hand? Ja, dann mach mal. Ja, wir wünschen euch ein schönes Wochenende. Das ist genau der Song. Scheibe runter, Sonnenbrille.

0: 3 Minuten 30 Schallgrenze erreichen. An dieser Stelle blenden wir den Titel für Sie aus.
1: Na, perfekt. Vielen, vielen Dank. Das passt doch. Fettes Brot, Nordisch by Nature, die beste Musik für euer Wochenende. Und das nochmal eine Geschichte. Da gehst du eben nochmal schnell mit dem Hund vor die Tür und musst mittlerweile den halben Hausstand mitnehmen. Beutel fürs große Geschäft, die Leine, na klar, damit der Hund auch mit zurückkommt. So, und jetzt auch noch eine Flasche Wasser. Ja, zumindest in der Schweiz, in Chiasso. Das ist eine Kleinstadt im Kanton Tessin an der Grenze zu Italien. Da müssen Hundebesitzer ab sofort den Urin von ihrem Pfiffi wieder wegspülen. Ja, richtig. Da, wo der Hund überall hinpinkelt, da muss danach die Wasserflasche drüber gehalten werden. Die Stadt hat nämlich ein Problem mit Hundeurin. In der Fußgängerzone stinkt's wohl oft und da muss dann extra viel geputzt werden. Und wenn sich jetzt ein Hundebesitzer denkt, mach mal schön ohne mich, dann wird's teuer. 107 Euro Bußgeld gibt's dafür. So, und da denke ich mal, das würde in Deutschland aber nicht so laufen. Hier bei uns, da gäbe es direkt noch ein zweites Gesetz über die Mindestnachspülmenge von 112,7 Milliliter pro Kilo Hund. Da bin ich mir ziemlich sicher.

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11: Soul Sisters, let me hear you.

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1: Um 14 Uhr mit Felix Sprung. Die Waldbrände im Südwesten Frankreichs haben eine der größten Evakuierungsaktionen in der Geschichte des Landes ausgelöst. In den betroffenen Gebieten nahe der Atlantikküste mussten inzwischen fast 200.000 Menschen ihre Wohnungen verlassen. Die Brände breiten sich weiter unkontrolliert aus. Korrespondent Kai Rienecker ist in der Nähe von Bordeaux und schildert von dort die aktuelle Situation.
2: Es gibt weiter einzelne Feuer, die sich immer wieder zwischendurch entwickeln. Es gab ja auch Blitze gestern Abend bei diesen Gewittern, die hier in der Region eben anfangen. Also es ist eine unübersichtliche Gemengelage insgesamt. Aber man hat das Gefühl, dass jetzt auch durch die Unterstützung des Militärs, die französische Regierung hat ja bis zu 1.000 Leute, Soldaten angekündigt, auch Sanitätsdienste, die ja zum Einsatz kommen sollen. Es werden landwirtschaftliche und Baugeräte konfisziert, um mitzuhelfen bei der Brandbekämpfung, dass die wirklich alles tun, um die Lage hier zumindest für die Zivilbevölkerung in den Griff zu bekommen.
1: Auch in Spanien kämpfen Einsatzkräfte weiter gegen massive Waldbrände. Heftige Windböen erschweren die Löscharbeiten in der Region westlich von Madrid. Durch die wechselnden Windrichtungen haben sich dort schon 2 Feuer zu einem Großbrand verbunden. Ein drittes könnte folgen. Mindestens 30.000 Menschen mussten in Sicherheit gebracht werden. Und auch in Italien brennt es in mehreren Regionen. Besonders betroffen sind Sizilien und Kalabrien. Der Krieg der USA und Israels gegen den Iran weitet sich immer mehr auf die ganze Region aus. Eine Militärkoalition unter Führung Saudi-Arabiens hat in der Nacht Stellungen der Houthi-Miliz im Jemen angegriffen. Hintergrund sind Angriffe der Miliz auf 2 saudische Öltanker im Roten Meer. Die Houthi sind mit dem Iran verbündet und blockieren derzeit eine Meerenge im Roten Meer, die 2. wichtige Handelsroute in der Region neben der Straße von Hormus. Nach den Angriffen der Militärkoalition unter saudischer Führung droht die Houthi-Miliz mit Gegenschlägen. An einem NATO-Standort in Belgien hat es eine Festnahme wegen Spionageverdachts gegeben. Wie die Staatsanwaltschaft mitteilte, handelt es sich um eine Kanadierin mit chinesischen Wurzeln. Sie war als Praktikantin an dem NATO-Standort. Gegen die Frau bestehe der Verdacht, im Auftrag eines Drittlandes zu spionieren und Mitglied einer kriminellen Vereinigung zu sein. In Ganderkesee im niedersächsischen Landkreis Oldenburg ist ein Kleinflugzeug auf ein Wohnhaus gestürzt. Eine Person ist dabei ums Leben gekommen. Die Bewohner waren nicht zu Hause. Aus Ganderkesee Thomas Stahlberg.
3: Laut der Internetseite Flightradar war das Flugzeug erst wenige Minuten vorher am Flugplatz Ganderkesee gestartet. Klar ist auch inzwischen, dass ein männlicher Insasse des Flugzeugs tot ist. Aber ob es der Pilot oder ein 2. angemeldeter Insasse ist, das ist noch unklar, sagt ein Polizeisprecher. Vom 2. Mann im Flugzeug fehlt bislang jede Spur. Die Feuerwehr konnte von der Drehleiter aus keinen 2. Mann im Flugzeug sehen bislang. Von unten durchs Haus in den Dachstuhl sei auch unmöglich, weil unklar ist, ob das Haus noch stabil ist, sagt ein Feuerwehrsprecher. Jetzt soll das Flugzeug mit einem Kran geborgen werden. Das könne noch Stunden dauern. In der Straße ist der Strom abgestellt für die Bergung. Im Schützenhaus Ganderkesee ist für Anwohner eine Anlaufstelle eingerichtet.
4: Und jetzt haben wir es 2:03 und schauen aufs Wetter. Das machen wir gerne heute, denn da ist viel Sonne unterwegs. Es gibt auch dichtere Wolken, aber eigentlich sind so ein paar kurze Schauer vielleicht zwischen Emsgebiet und Schleswig-Holstein. Eigentlich bleibt es trocken und die Wolkenlücken sind auch viel größer als die Wolken. Und die Temperaturen, das ist eher sommerlich. 23 Grad auf Usedom, 29 Grad in Südniedersachsen. Nachts dann von der Nordsee her viele Wolken und Regen, der zieht so langsam über uns weg. Und morgen ist dann eher der wechselhafte Tag des Wochenendes. Da ist es zwar auch noch relativ mild und warm, aber auf der anderen Seite viele Wolken, wenig Sonne, immer mal wieder Regen oder Schauer bei 19 Grad in Cuxhaven und 25 in Itzehoe. Und bis zur Wochenmitte wird es dann immer ein bisschen wärmer. Am Mittwoch sollen wir bis 34 Grad bekommen. Der NDR2 Verkehrsservice für den ganzen Norden. Stau oder stockender Verkehr ab 5 Kilometer. A1 Hamburg Richtung Bremen zwischen Hamburg-Stillhorn und Maschener Kreuz. Baustelle 6 Kilometer, eine Spur nur frei und es dauert. A1 Bremen Richtung Osnabrück zwischen Uphusen, Bremen-Marndorf und Arsten 5 Kilometer. A1 Osnabrück Richtung Bremen zwischen Dreieck-Stur und Bremen-Hemelingen 5 Kilometer, eine halbe Stunde plus. A1 Hamburg Richtung Lübeck zwischen Ahrensburg und Bad Oldesloe 7 Kilometer. Zur A7 Flensburg Richtung Hamburg zwischen Hamburg-Stellingen und dem Elbtunnel 5 Kilometer. Die A7 Hannover Richtung Hamburg zwischen Dreikwalsrode und Soltau-Ost streckenweise auch stockend. Eine Dreiviertelstunde müsst ihr dort mehr einplanen. Weiter Richtung Hamburg zwischen Hamburg-Heimfeld und dem Elbtunnel 7 Kilometer. Dann weiter Richtung Flensburg auf der A7 zwischen Werder und Kreuz Rendsburg nochmal 10 Kilometer. Die A20 Lübeck Richtung Rostock zwischen Zuro und Kröpelin 8 Kilometer. Und die A31 Gronau Richtung Meppen zwischen Emsbüren und Lingen 6 Kilometer. Eine gute halbe Stunde kostet euch das mehr.
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4: Hi, hier ist Dirk für euch und wir machen euch ein bisschen angenehmer, wenn ihr da irgendwo drinnen steht, gleich mit Coldplay, Sky Full of Stars, Schiller und Heppner sind mit dabei und hier ist die große Beyoncé mit ihrem Country-Hit, der sie auf Nummer 1 der Charts gebracht hat und fast überall in der Welt. Hier ist Texas Hold'em. Schönes Wochenende.

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0: Sie mit ihrer Familie öfter zu Besuch hier in Deutschland, auch wegen der Familie, auch an Weihnachten. Und dann waren viele Tanten da, die haben ihr das beigebracht. Ja, und nicht nur das.
1: Grüezi zusammen. We learned all the words like Milchmärchteli, Kochikäschli.
0: Guck dir das an. Schweizerdeutsch spricht sie auch. Sie war nämlich öfter in der Schweiz, hat dort immer in Bern übernachtet. Natasha Bedingfield, ein echtes Sprachtalent. Und nicht nur das, singen kann sie auch unheimlich gut. Hier ist sie mit Unwritten. Was ein Talent. Schweizerdeutsch.

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0: Die Lumineers hier bei NDR 2. Junge, Junge, das ist ja auch ein sportliches Wochenende. Nicht nur die Finals in Hannover, es ist ja auch noch Tour de France und alles Mögliche. Moritz Kühn ist hier bei uns und der wird uns mal erzählen, was das alles ist.
1: Tja, wir schauen zuerst zum König der Radfahrer. Das ist Tadej Pogacar. Der Slowene hat schon viermal die Tour de France gewonnen und wird nun ein weiteres Mal das wichtigste Radrennen der Welt gewinnen. Heute gibt's die vorletzte Etappe, die Königsetappe, und da möchte der König der Radfahrer natürlich auch ganz vorne sein. Holger Gerska ist für NDR 2 in Frankreich.
2: Mit Pascal Ackermann hat nach Florian Lipowitz auch ein zweiter deutscher Radprofi aufgeben müssen am vorletzten Tag, gestresst von den Strapazen. Kein Wunder, diese heutige Königsetappe hat es nochmal absolut in sich. Seit fast einer Stunde klettern sie jetzt hinauf auf den Galibier. 22 der 32 Kilometer berghoch sind schon absolviert. 10 Kilometer, also eine halbe Stunde, wartet noch auf eine kleine Spitzengruppe. 9 Fahrer davon, darunter der mit dem Bergtrikot, Richard Carapaz, der sich das sichern kann, wenn er oben als erster ankommt. Die Favoriten der Gesamtwertung liegen aktuell 4 Minuten zurück.
1: Das war Holger Gerska für NDR 2 in Frankreich. Auf sportschau.de könnt ihr diese spektakuläre vorletzte Etappe dieser Tour sehen und auch in der Radioshow Tourfunk Live hören. Und wir hören jetzt mal, was vor Fußball-Torwart-Titan-Rentner Oliver Kahn zum neuen Bundestrainer Jürgen Klopp sagt. Seit gestern steht ja fest, dass der Mann mit dem Spitznamen Kloppo das Ruder bei der deutschen Fußballnationalmannschaft wieder rumreißen soll. Nun hat sich auch Olli Kahn im Rahmen eines Benefiz-Golfturniers dazu geäußert.
3: Ich persönlich glaube, dass es nicht so einfach ist, wie sich das viele vorstellen. Ich glaube, dass die Probleme durchaus auch tiefer liegen, die man angehen muss. Gerade auch mit der Frage, was möchte man denn überhaupt für Spieler in den nächsten Jahren entwickeln? Was möchte man überhaupt für Spieler haben? Wie möchte man überhaupt Fußball spielen? Ich glaube, es sind sehr viele Fragen, die zu beantworten sind. Nichtsdestotrotz ist Jürgen natürlich ein sehr erfahrener Mann, der sicherlich da schon einiges bewirken kann.
1: Ja, ein erfahrener Mann, der weiß, wie man erfolgreich ist. Deutscher Meister und Pokalsieger mit Dortmund und Champions-League-Sieger mit dem FC Liverpool. Mal sehen, ob er auch als Trainer des DFB-Teams ein glückliches Händchen hat. Und dann habe ich noch eine etwas andere Pinkelpause, denn Charles Leclercs Dackel Leo hat im Fahrerlager der Formel 1 für einen großen Lacher gesorgt, weil der Hund des Ferrari-Stars offenbar so dringend auf die Toilette musste, steuerte dieser in Ungarn den Eingang der Red Bull-Box an und hat dann dort sein Geschäft gemacht. Und was hat sein Herrchen Charles Leclerc gemacht? Sein Handy gezückt und den Moment festgehalten.
4: So, also, wer hat denn einen Hund mit einer Formel-1-Strecke? Das ist ja so irre laut. Warst du schon mal da? Das ist unfassbar laut. Das kann der Hund doch gar nicht aushalten. Kein Wunder, dass
1: vielleicht hat er auch irgendwie hier, wie wir, Kopfhörer auf oder so. Ne?
4: Auf jeden Fall kein Wunder, dass der einen See dahin macht. Also würde ich auch bei dem Lärm. Kurz nach 3:30 der NDR 2 Verkehrsservice für den ganzen Norden. Stau oder stockend, und weil heute Samstag ist, Bettenwechsel und Ferien. Ab 5 Kilometern, da ist nämlich ordentlich was los. A1 Osnabrück Richtung Bremen, zwischen Dreieck Stur und Bremen-Hemelingen, 5 Kilometer. Eine halbe Stunde dauert's da länger. A1 Hamburg Richtung Lübeck, zwischen Ahrensburg und Bad Oldesloe, 7 Kilometer. Die A7 Flensburg Richtung Hamburg, zwischen Schleswig-Jagel und Kreuz Rendsburg, 11 Kilometer. Weiter Richtung Hamburg, zwischen Hamburg-Stellingen und dem Elbtunnel, 5 Kilometer. Die A7 Hannover Richtung Hamburg, zwischen Dorfmark und Soltau-Ost, auch streckenweise stockend. Die A7 weiter Richtung Hamburg, zwischen Hamburg-Heimfeld und dem Elbtunnel, 7 Kilometer. Die A7 weiter Richtung Flensburg, zwischen Warder und Kreuz-Rendsburg, nochmal 10 Kilometer. Und die A20 Lübeck Richtung Rostock, zwischen Zuro und Kröpelin, 8 Kilometer. Wenn euer Stau nicht dabei war, ist er vielleicht nicht lang genug. Wir mussten vorsortieren, sonst dauert das hier eine halbe Stunde. Und das könnt ihr natürlich nachlesen über ndr2.de oder über unsere App. Da seid ihr auf jeden Fall informiert. Gute Fahrt, habt Geduld, wir sind bei euch. Hier ist Dirk. Hi.

0: NDR 2 an eurem Wochenende. Und manchmal ist die Welt doch verrückt. Da willst du eine Nachricht verschicken mit dem Handy und da gibt es kein Gewürzgurken-Emoji. Ist das nicht ärgerlich? Dabei haben wir das doch alle schon so vermisst, oder? Das Gewürzgurken-Emoji. Und siehe da, der Unicode-Ausschuss, der ist für Emojis zuständig und der hat unseren Wunsch erhört. Im neuen Emoji-Set ist eine Gewürzgurke mit dabei.
1: Doch.
0: Ja, richtig. 9 Emojis wurden diese Woche vorgestellt. Zum Beispiel ein orangener Schmetterling, ein Radiergummi und ein Meteorit. Haben wir alles gebraucht. Aber jetzt mal Spaß beiseite. Ein neues Emoji, da können wir uns im Norden hier wirklich drüber freuen. Es wird einen Leuchtturm geben. Wann die neuen Emojis auch wirklich auf unseren Handys sind, ist noch nicht ganz klar. Aber vor 2028 wird das wahrscheinlich nichts werden.
1: Doch.
0: Ja, solange kann ich dann auch noch auf die Gewürzgurke warten. 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Schönes Wochenende.

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1: Um 15 Uhr mit Felix Sprung. Im Südwesten Europas kämpfen Einsatzkräfte weiter gegen massive Waldbrände. Allein in der Region rund um Bordeaux in Frankreich mussten etwa 200.000 Menschen in Sicherheit gebracht werden. Aus der NDR-Nachrichtenredaktion Peter Eichenberg.
2: Frankreichs Premierminister Le Cornu bezeichnete die Brände als beispiellos. Die oberste Priorität sei es, Menschenleben zu schützen. Evakuierungsaufrufe sollten umgehend befolgt werden. Das Feuer befindet sich den Angaben zufolge inzwischen nur noch etwa 30 Kilometer westlich von Bordeaux. Mehrere Vororte wurden evakuiert. Auch das Militär unterstützt die Feuerwehr seit heute auch mit einem Airbus A400M, der mehr Löschmittel abwerfen kann. In Spanien kämpfen die Einsatzkräfte weiter gegen heftige Waldbrände in der Nähe der Hauptstadt Madrid. Hier mussten zehntausende Menschen in Sicherheit gebracht werden. Hilfe für die Brandgebiete kommt aus anderen europäischen Ländern. So sind etwa Löschflugzeuge und Hubschrauber aus den Niederlanden, Portugal, Kroatien, Tschechien und der Slowakei im Einsatz.
1: Mehrere Sozialverbände haben kurz nach der Nominierung Forderungen an den designierten Gesundheitsminister Linnemann gestellt. Erster Akt müsse sein, die Gesundheitsreform zu überdenken, sagte die Vorsitzende des Sozialverbands Deutschland Engelmeier den Zeitungen der Funke Mediengruppe. Sie kritisiert geplante Leistungskürzungen und mehr Belastungen für die Versicherten. Der Sozialverband VdK fordert mehr Solidarität bei der Gesundheits- und der Pflegereform. Linnemann müsse sich im Kabinett auch unbeliebt machen, so VdK-Präsidentin Bentele im Redaktionsnetzwerk Deutschland. Die US-Regierung ist vorerst damit gescheitert, die Gebühren für bestimmte Arbeitsvisa deutlich zu erhöhen. Statt 5.000 Dollar sollten bis zu 100.000 Dollar fällig sein. Die US-Regierung wollte ihre Pläne vor einem Berufungsgericht durchsetzen. Das Gericht hat die Entscheidung einer Vorinstanz jetzt aber bestätigt. Die Richter erklärten, die Regierung habe nicht ausreichend dargelegt, dass sie im Rahmen ihrer Befugnisse gehandelt habe. In Berlin läuft die diesjährige Großkundgebung zum Christopher Street Day. Der Umzug führt durch das Zentrum der Bundeshauptstadt, über den Potsdamer Platz bis zur Siegessäule. Am Brandenburger Tor gibt es ein Showprogramm auf 8 Bühnen. Die Polizei ist nach eigenen Angaben mit 2.200 Beamten im Einsatz. Die Organisatoren rechneten mit mehreren 100.000 Teilnehmenden. Ihren Angaben zufolge handelt es sich um eine der größten Versammlungen für Vielfalt und Menschenrechte in Europa. In Ganderkesee im niedersächsischen Landkreis Oldenburg ist ein Kleinflugzeug auf ein Wohnhaus gestürzt. Ein Mann ist dabei ums Leben gekommen. Die Bewohner waren nicht zu Hause. Aus Ganderkesee Thomas Stahlberg.
3: Laut der Internetseite Flightradar war das Flugzeug erst wenige Minuten vorher am Flugplatz Ganderkesee gestartet. Klar ist auch inzwischen, dass ein männlicher Insasse des Flugzeugs tot ist. Aber ob es der Pilot oder ein zweiter angemeldeter Insasse ist, das ist noch unklar, sagt ein Polizeisprecher. Vom zweiten Mann im Flugzeug fehlt bislang jede Spur. Die Feuerwehr konnte von der Drehleiter aus keinen zweiten Mann im Flugzeug sehen bislang. Von unten durchs Haus in den Dachstuhl sei auch unmöglich, weil unklar ist, ob das Haus noch stabil ist, sagt ein Feuerwehrsprecher. Jetzt soll das Flugzeug mit einem Kran geborgen werden. Das könne noch Stunden dauern. In der Straße ist der Strom abgestellt für die Bergung. Im Schützenhaus Ganderkesee ist für Anwohner eine Anlaufstelle eingerichtet.
4: Es ist 3:03. Hallöchen. Das NDR2-Wetter. Heute super viel Sonne bei uns im Norden und bei den meisten, wenn dann nur harmlose Wolken. Aber es gibt auch einzelne Schauer, jetzt schon zum Beispiel in Schleswig-Holstein. Maximal haben wir 25 Grad heute in Itzehoe, 27 Grad in Hagenow und bis zu 29 in Göttingen. Hallo auf die Straßen, hier ist der NDR2-Verkehrsservice für den ganzen Norden. Bettenwechsel heute in Sachen Urlaub, deswegen super viel los, alles ab 5 Kilometern. Wir starten mit der A1 Osnabrück Richtung Bremen. Zwischen dem Dreieck Stur und Bremen-Hemelingen 5 Kilometer Stau, Verzögerung eine halbe Stunde. Die A1 Hamburg Richtung Lübeck zwischen Ahrensburg und Bad Oldesloe 6 Kilometer Stau, hier dauert es eine knappe halbe Stunde länger als sonst. A7 Flensburg Richtung Hamburg zwischen Schleswig-Jagel und Kreuz-Rendsburg 8 Kilometer stockend. Die A7 nochmal Richtung Hamburg, zwischen Hamburg-Stellingen und dem Elbtunnel 5 Kilometer stockend. Die A7 jetzt Hannover Richtung Hamburg, zwischen Dorfmark und Soltau-Ost, streckenweise stockender Verkehr auf der gesamten Strecke hier. Weiter auf der A7 Richtung Hamburg, zwischen dem Dreieck Hamburg-Südwest und dem Elbtunnel 8 Kilometer stockend. Die 7 Hamburg Richtung Flensburg zwischen Wader und dem Kreuz Rendsburg 10 Kilometer stockender Verkehr und die A20 Lübeck Richtung Rostock zwischen Zurow und Köpelin hier 8 Kilometer stockend. Das waren jetzt bloß die längsten Staus, alle Staus, auch die kleineren, wie man nachzulesen auf ndr2.de unter Verkehr. Gutes Ankommen für euch.
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4: Der Samstagnachmittag mit Nico und für alle, die gerade in einem dieser vielen Staus bei uns im Norden stehen, das war ja gerade eben bloß das längste. Ich habe heute gehört, der längste jemals gemessene Stau in Deutschland, der war über 70 Kilometer lang. Das war zwischen Ludwigshafen und Mönchengladbach. Also vielleicht hilft das. Vielleicht ist das so eine kleine Aufmunterung, auch wenn es heute dauert auf dem Weg aus dem Urlaub oder in den Urlaub, auch wenn es dauert. Es sind zum Glück keine 70 Kilometer.
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0: Wir liefern euch die passende Musik und weil am Wochenende viele so ein bisschen mehr Zeit haben, hauen wir am Wochenende besonders viel neue Musik raus. Jetzt von Alex Samson. Misery ist so ein richtiger gute Laune-Song. Der klingt wie, keine Ahnung, 3 Wochen Strand, Eis und Badespaß, aber halt eben in 3 Minuten verpackt.

0: Ja, manche mögen es lieber schön. Ich mag lieber Moritz Kühn. Er hat jetzt den Sport.
1: Nico, was soll ich dazu sagen?
2: Ja, am besten nichts.
1: Nee, aber wir müssen zu den Radprofis der Tour de France schauen, denn die kommen nochmal heute so richtig ins Schwitzen. Die Königsetappe, drei Berge der höchsten Kategorie gilt es zu meistern. Holger Gerska ist vor Ort.
3: Ein letzter Pass kommt noch, der Sarren. Das ist eine besondere, eine enge Straße, gerade erst asphaltiert, ganz nah an einem Naturschutzgebiet. Deswegen wird es auf 8 Kilometern berghoch keine Zuschauer geben. Und dann kommt eine kurze Abfahrt und dann nochmal 4 Kilometer auf der Originalstrecke nach Alpe d'Huez bis zum Zielstrich. Tadej Pogacars gelbes Trikot ist überhaupt nicht in Gefahr. Er kämpft und arbeitet heute für das weiße Trikot seines Teamkollegen Isaac Del Toro, der Dritter werden will in der Gesamtwertung. Der Bergtrikot-Sieger steht auch fest. Richard Carapaz aus Ecuador fährt mit 3 Begleitern 4 Minuten vor Pogacar und Co.
1: Sagt Holger Gerska für NDR 2 in Frankreich. Auf sportschau.de könnt ihr diese Königsetappe sehen oder auch in der Radioshow Tourfunk live hören. Vom wichtigsten Radrennen der Welt zum größten Multisport-Event in Deutschland, den Finals in Hannover. Da werden mehr als 140 deutsche Meistertitel in 24 verschiedenen Sportarten vergeben. Und den Titel im Triathlon-Sprint hat sich Olympiasiegerin Laura Lindemann geschnappt. Es war schon ihr 6. deutscher Meistertitel.
4: Ja, ich finde, eine deutsche Meisterschaft ist trotzdem immer was Besonderes. Ein Titel zu holen ist schon was Cooles und immer schon so ein Ziel. Ja, es hat einfach Spaß gemacht und es ist einfach cool, mal so ein Rennen mit Freude und Spaß und, keine Ahnung, anderer Motivation zu haben.
1: Ja, viele Wettbewerbe bei den Finals finden in Hannover statt, aber die Leichtathletik-Titel werden in Bochum-Wattenscheid vergeben. Und dort hat sich heute Kira Wittmann von Hannover 96 im Dreisprung mit persönlicher Bestleistung 14,14 Meter, so ist es richtig, zur deutschen Meisterin gekrönt. Und in einer Stunde sind wir da auch mal live dabei. Falls ihr nicht warten könnt, auf sportschau.de werden alle Wettbewerbe im Livestream übertragen.
0: Und das war der Sport mit Moritz Kühn. Das war schön.
1: So, jetzt. Was ist denn mit dir heute los?
0: Nischt. Ist immer so, oder? So, jetzt gucken wir auf die Straßen. Kurz nach 4:30 der NDR 2 Verkehrsservice für den ganzen Norden, alles ab 5 Kilometern. Die A1 Osnabrück Richtung Bremen. Zwischen dem Dreieck Stur und Bremen-Hemelingen 5 Kilometer Stau. Kostet euch eine 30 Minuten. A1 Hamburg Richtung Lübeck zwischen Ahrensburg und Bad Oldesloe 6 Kilometer Stau. Auch hier dauert es eine 30 Minuten länger als sonst. A2 Hannover Richtung Berlin zwischen Allerengersleben und Alsleben 5 Kilometer stockend. Die A7 Flensburg Richtung Hamburg zwischen Schleswig-Jagel und dem Kreuz Rendsburg 8 Kilometer stockend. Weiter auf der A7 Richtung Hamburg zwischen Hamburg-Stellingen und dem Elbtunnel 5 Kilometer stockend. Die A7 Hannover Richtung Hamburg zwischen Dorfmark und Soltau-Ost streckenweise stockender Verkehr auf der gesamten Strecke hier. A7 Hannover Richtung Hamburg zwischen Hamburg-Heimfeld und dem Elbtunnel 6 Kilometer stockend. Die A7 Hamburg Richtung Flensburg zwischen Wader und dem Kreuz Rendsburg 10 Kilometer stockend. Und die A20 Lübeck Richtung Rostock zwischen Zuro und Kröpelin hier 8 Kilometer stockender Verkehr. Boah, Wurstrollt, frohe Fahrt für euch. Kommt gut an.

0: Ey, die Jungs haben so tolle Texte und so tolle Songs und sie werden über ganz, ganz viele von diesen Songs und von diesen Texten mit euch sprechen. 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Das machen wir jetzt wieder. Und zwar bei jemandem in Mecklenburg-Vorpommern, im Landkreis Vorpommern-Rügen. Da klingelt's jetzt hoffentlich gleich. Und hoffentlich geht jemand ran.
1: Ja.
0: Hallöchen, ist da Maria aus Dierhagen?
1: Ja.
0: Hey, hier ist Nico von NDR 2, grüß dich. Wobei störe ich dich denn gerade?
1: Wir haben Besuch aus Stäbelo und Schwan. Wir haben ein bisschen zusammen Lasagne gegessen.
0: Oh, das klingt aber lecker. Ja, Maria, ich rufe dich an, weil du dich bei uns angemeldet hast für Jupiter Jones, ja, unser kleines Stars at NDR 2 Songs and Stories. Ich hoffe, du hast am Freitagabend noch nichts vor bisher.
1: Nein, hab ich nicht.
0: Na dann, komm doch vorbei, du bist mit dabei.
1: Ja, voll cool, danke schön.
0: Ja, gerne. Du hast geschrieben, du nimmst deinen Mann mit, weil ihr findet beide die Stimme von Jupiter Jones richtig toll. Was verbindet euch denn mit Jupiter Jones sonst noch?
1: Also tatsächlich haben wir ein paar Monate vorher geheiratet, bevor das Lied rauskam. Und wir sind ja schon so eine Sandkastenliebe. Ich war 16, als wir zusammengekommen sind.
0: Ach süß.
1: Ja, ich weiß nur leider nicht, ob mein Mann mitkommen kann. Der muss nämlich wahrscheinlich noch arbeiten.
0: Oh nein!
1: Ja! Falls er sich nicht freischaufeln kann, finde ich aber bestimmt einen von meinen beiden besten Freundinnen, die mich sonst begleiten.
0: Ja, du fragst den Besuch, wer jetzt das beste Geschenk mitgebracht hat heute zur Lasagne.
1: Ja.
0: Der kommt dann mit.
1: Voll cool. Ja. Ich hab die Unterseite.

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1: Um 16 Uhr mit Felix Sprung. In den Waldbrandgebieten in Südeuropa bleibt die Lage angespannt. An der französischen Atlantikküste hilft jetzt die Armee beim Löschen. In Spanien könnte starker Wind den Kampf gegen die Flammen weiter erschweren. Aus der Nachrichtenredaktion Heiko Schneider.
2: Spaniens Ministerpräsident Sanchez sagte, es sei nicht klar, wie sich der Wind entwickeln werde. Er erwarte deshalb einige schwierige Stunden. Zwei große Brände westlich von Madrid hatten sich zu einem Großfeuer verbunden. Es gilt als das Schlimmste, das es dort jemals gegeben hat. Rund 70.000 Menschen sind in Sicherheit gebracht worden. Gut 200.000 mussten nach Behördenangaben bisher in Frankreich ihre Häuser verlassen. Die Flammen bei Bordeaux sind außer Kontrolle. Ein umgebautes Militärflugzeug soll jetzt beim Löschen helfen. Auch in Italien kämpfen Einsatzkräfte gegen zahlreiche Brände. Besonders betroffen ist der Süden.
1: Die Ukraine hat Präsident Selenskyj zufolge Ziele weit im russischen Hinterland angegriffen. Die ukrainische Armee habe eine Ölraffinerie in Westsibirien und eine Rüstungsfabrik in Kirow getroffen. Bei einem nächtlichen Angriff auf ein Ferienlager im russisch besetzten Teil der Region Saporischschja sind nach russischen Angaben 11 Menschen getötet worden, darunter 4 Kinder. In der ukrainischen Stadt Sumy wurden nach Angaben der örtlichen Behörden 3 Menschen bei einem russischen Angriff getötet. Zum ersten Mal seit mehr als 15 Jahren ist wieder ein UN-Generalsekretär zu Besuch in Syrien. Er sei zu einem Solidaritätsbesuch in Damaskus, schrieb Amtsinhaber Guterres. Dort kommt er UN-Angaben zufolge noch im Laufe des Tages mit Übergangspräsident al-Sharra zusammen. Geplant sind darüber hinaus Treffen mit Vertretern der Zivilgesellschaft sowie mit Vertreterinnen von Frauenorganisationen. Auf dem Programm steht auch ein Treffen mit der UN-Beobachtermission auf den Golanhöhen in Syrien. In Berlin feiern auch in diesem Jahr wieder hunderttausende Menschen den Christopher Street Day. Die CSD-Parade unter dem Motto Haltung ist hot steht diesmal auch im Zeichen der Wahl zum Abgeordnetenhaus, dem Berliner Landesparlament, im September. An die künftige Landesregierung wurden 6 politische Kernforderungen gerichtet. Dazu gehört unter anderem, die World Pride 2032 nach Berlin zu holen. Vor Beginn der Demonstration wurde am Denkmal für die im Nationalsozialismus ermordeten Homosexuellen der NS-Opfer gedacht. Die Polizei ist nach eigenen Angaben mit mehr als 2000 Beamten im Einsatz. In Ganderkesee im niedersächsischen Landkreis Oldenburg ist ein Kleinflugzeug auf ein Wohnhaus gestürzt. Ein Mann ist dabei ums Leben gekommen. Die Bewohner waren nicht zu Hause. Aus Ganderkesee Thomas Stahlberg.
3: Klar ist auch inzwischen, dass ein männlicher Insasse des Flugzeugs tot ist. Aber ob es der Pilot oder ein zweiter angemeldeter Insasse ist, das ist noch unklar, sagt ein Polizeisprecher. Vom zweiten Mann im Flugzeug fehlt bislang jede Spur. Die Feuerwehr konnte von der Drehleiter aus keinen zweiten Mann im Flugzeug sehen bislang. Von unten durchs Haus in den Dachstuhl sei auch unmöglich, weil unklar ist, ob das Haus noch stabil ist, sagt ein Feuerwehrsprecher. Jetzt soll das Flugzeug mit einem Kran geborgen werden. Das könne noch Stunden dauern. In der Straße ist der Strom abgestellt für die Bergung. Im Schützenhaus Ganderkesee ist für Anwohner eine Anlaufstelle eingerichtet.
4: Es ist 3:04. Hallöchen. Das NDR2-Wetter ist wie so ein großer See mit kleinen Inseln drauf. Also die Sonne ist der See, die Inseln die Wolken. Und mal ganz selten gibt es auch einen Regenschauer bei maximal 19 Grad auf Föhr heute, 23 Grad in Bremerhaven und 28 Grad in Osnabrück. Morgen deutlich durchwachsener, bei den meisten viel mehr Regen und bis zu 25 Grad. Hallo auf die Straßen, hier ist der NDR2-Verkehrsservice für den ganzen Norden, alles ab 3 Kilometern. Ja, ist jetzt dann doch relativ schnell weniger geworden. Wir starten auf der A1, Hamburg Richtung Lübeck zwischen Ahrensburg und Bad Oldesloe. Hier 6 Kilometer Stau, Verzögerung eine knappe halbe Stunde. Die A2 Hannover Richtung Berlin zwischen Allerringersleben und Alsleben 5 Kilometer stockend. A7 Hannover Richtung Hamburg zwischen Hamburg-Heimfeld und dem Elbtunnel 7 Kilometer stockend. Die A7 Hamburg Richtung Flensburg zwischen Wader und Rendsburg-Büdelsdorf 7 Kilometer stockend auch hier. Und die A20 Lübeck Richtung Rostock zwischen Zuro und Köpelin hier 8 Kilometer stockend. Das war's, frohe Fahrt für euch.
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4: Der Samstagnachmittag mit Nico und wir sind ja immer erreichbar über die kostenlose NDR2 App. Zum Beispiel hat Nicole geschrieben, Nicole aus Farmsen, sie hat geschrieben: Hallo, liebes NDR2-Team. Ein großes Lob an eure Playlist. Gefällt mir heute besonders gut. Jedes Lied ein Volltreffer. Hey, was Nicole sagt, ne?

0: Es ist so warm, dass ich ein Spiegelei auf meiner Motorhaube braten kann.
1: Ja.
0: Kennen wir alle diese Sprüche? Haben wir vielleicht auch schon mal ausprobiert. Hier ist NDR 2 an eurem Samstagnachmittag. Und es ist ja heute schon recht warm, da geht das vielleicht mit dem Spiegelei schon. Nächste Woche geht es wahrscheinlich auf jeden Fall. Da bekommen wir wieder Temperaturen über 30 Grad, sagen verschiedene Wettermodelle. Und die Temperaturen am Auto, also auf der Motorhaube zum Beispiel, die sind das eine. Aber drin ist das andere. Und das sollten wir auf gar keinen Fall unterschätzen. Levin aus der ARD-Verbraucherredaktion, du hast dich da mal umgehört. Levin, wir müssen da ganz schön aufpassen, ne?
2: Ich habe mich mal mit dem ADAC unterhalten und der hat das mal in Realbedingungen getestet. Bei Werten weit unter 30 Grad haben sie ein Auto mal für anderthalb Stunden in der prallen Sonne gelassen und da kam raus, dass es im Innenraum bereits über 60 Grad heiß war. Fabian Fährmann vom ADAC hat mir dann auch noch verraten, dass nicht nur die Luft gefährlich heiß wird, sondern auch die Oberflächen im Auto. Man sollte unbedingt darauf achten, dass man nichts drin vergisst, wenn man mal in der Sonne parkt.
3: Zum Beispiel Feuerzeug oder druckempfindliche Behälter oder ein Handy oder so. Das sollte nie in der prallen Sonne liegen, weil da können dann ernsthafte Schäden entstehen.
0: Gut, das haben die meisten wahrscheinlich eine Klimaanlage im Auto, aber manchmal bringt die ja auch nichts mehr bei so ganz starken Temperaturen, wenn das Auto dann lang gestanden hat. Was ist denn mit dieser Anti-Schnee-Alumatte, ne, für die Windschutzscheiben? Die könnte ja helfen, aber wir sollten die richtig anbringen, was?
2: Da ist die klare Empfehlung von außen. Hinter der Windschutzscheibe bringt sie eigentlich nicht mehr viel. Von außen ist sie aber ein ganz guter Schutz, die Wärme gar nicht erst reinkommen zu lassen. Das beste Hilfsmittel gegen die Hitze verrät Fabian Fährmann vom ADAC.
3: Am effektivsten ist so eine Halbgarage, die man wie so eine Haube über das Fahrzeug drüber zieht. Da kann man tatsächlich einen Temperaturunterschied von bis zu 10 Grad erreichen.
2: Vielleicht noch als Tipp für alle, die mit Kindern oder älteren Menschen auf der Rückbank unterwegs sind. Auch diese Sonnenrollos, die ein bisschen abdunkeln, sind sehr sinnvoll und lassen deutlich weniger direkte Sonneneinstrahlung ins Auto kommen.
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0: Es ist kurz nach 4:30. Alles Wichtige vom Sport jetzt mit Moritz Kühn.
1: Um viele deutsche Meistertitel in 24 Sportarten geht es bei den Finals. Fast alle Wettbewerbe werden in Hannover ausgetragen, mit Ausnahme der Leichtathletik, mal abgesehen vom Stabhochsprung. Dort geht's in Bochum-Wattenscheid zur Sache und mit dabei auch Sprinter Owen Ansar vom Hamburger SV. Dem deutschen 100-Meter-Rekordhalter wird eine verpasste Dopingprobe Anfang Juli vorgeworfen. Jens-Jürg Rieck ist unser Reporter vor Ort. Heute gab's den ersten Finalsauftritt von Ansar. JJ, welchen Eindruck hat er denn gemacht?
2: Gut, nervenstark, auch wenn es nicht gleich losging mit seinem Lauf, aber am Ende hat er die schnellste Zeit hier geliefert, zusammen mit dem jungen U23-Athleten Heiko Gussmann. Es ist der deutsche Meister vom Sprintteam Wetzlar, beide mit 10:22 hier auf der Uhr, damit in Führung vor Robin Ganter. Also da kristallisiert sich ein großer Showdown, dann 5:08, 19:55 heraus. Vorher gibt es aber noch das Halbfinale hier an diese pickepackevollen Nachmittag in Bochum-Wattenscheid.
1: Ja, und stimmungsvoll ist es auch. Danke, JJ. Und ihr könnt, wenn ihr mögt, auf sportschau.de auch bei den Finals dabei sein. Mit dabei in der kommenden Fußball-Bundesliga-Saison, die Ende August beginnt, zwei Nordclubs, Werder Bremen und der Hamburger SV. Die Bremer sind auch bis morgen im Trainingslager in Österreich. Die Hamburger reisen dagegen heute aus Österreich nach Hause. Unser Kollege Lars Pegelow zieht eine Bilanz.
3: Zwei neue Spieler hat der HSV im Laufe der Trainingslagerwoche bekommen. Der Marokkaner Bilal Nadir und der Sambier Patson Daka verstärken den HSV. Im Training konnte vor allem Stürmer Daka seine Klasse andeuten. Sportdirektor Klaus Koster war während des Trainingslagers dennoch im Dauereinsatz. Drei wichtige Personalien muss er noch klären. Nach dem Abgang von Luka Vuskovic fehlt dem HSV ein Abwehrchef. Offen ist auch, ob Fabio Vieira vielleicht doch noch gekauft werden kann. Und auch im Sturm fehlt noch mindestens eine Verstärkung.
1: Heute gab es auf der Rückreise in Tirol noch ein Testspiel gegen Bundesliga-Absteiger Heidenheim und einen 3:1-Sieg. Auch Werder Bremen hat getestet und mit 2:0 gegen Zweitligist Bochum gewonnen. Und die vorletzte Etappe der Tour de France der Radprofis ist gleich durch. Und diese Etappe wird Richard Carapaz aus Ecuador gewinnen. Und mit einem kühnen Schuss geht's jetzt ab zu Nico Ross.
4: Oh Gott, oh Gott, oh Gott, oh Gott, oh Gott, oh Gott, oh Gott, oh Gott.
1: Revanche.
4: Ja, für vor einer Stunde, ne? Könnt auch gerne mal in die ARD Sounds App reingucken, ndr2.de, könnt ihr zurückspulen bis zu 5 Stunden, wenn ihr meine Dichterkunst auch noch hören wollt. So, ich mache jetzt mal hier Verkehr. ndr2 Verkehrsservice für den ganzen Norden, alles ab 3 Kilometern. A1, Bremen Richtung Osnabrück, zwischen Uphusen, Bremen, Mahndorf und Asten, 4 Kilometer stockend. Die 1, Bremen Richtung Hamburg, zwischen Maschener Kreuz und Harburg, 3 Kilometer stockend. A1 Hamburg Richtung Lübeck zwischen Ahrensburg und Bad Oldesloe, 3 Kilometer Stau. Und die A7 Hannover Richtung Hamburg zwischen dem Dreieck Hamburg Südwest und dem Elbtunnel, 8 Kilometer stockend. Das war's. Frohe Fahrt, wo es rollt.

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1: 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Jetzt Luisa. Summer in the Woods.

Es gibt so Tage, da kommen hier Nachrichten rein ins NDR2-Studio. Die sind, naja, nicht immer ganz so nett. Und es ist völlig in Ordnung. Also ihr könnt euch immer melden bei uns. Kritik, Anregungen oder auch Lob an die NDR2-App oder auch per Mail. Es gibt so Tage, da kommen so mal gute, mal schlechte oder kritische Nachrichten rein. Und es gibt so Tage wie heute, da kommen einfach nur tolle Nachrichten und ganz, ganz liebe Nachrichten rein. Hier, Michael zum Beispiel, das muss ich euch vorlesen, schreibt über die NDR2-App. Hallo NDR2, ich weiß nicht, wie lange genau wir euch von überall auf der Welt hören, ob in Nordnorwegen, den Azoren, der Karibik oder Polynesien. Ihr verkörpert für uns beide, mir kommen schon fast die Tränen, ihr verkörpert für uns beide, meine Frau und mich, einen virtuellen Rückzugspunkt. Ihr seid die Besten. Ey, Michael, ihr seid die Besten.

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1: Um 17 Uhr mit Felix Sprung. Im Südwesten Europas kämpfen Einsatzkräfte weiter gegen massive Waldbrände. Allein in der Region rund um Bordeaux in Frankreich mussten etwa 200.000 Menschen in Sicherheit gebracht werden. Aus der NDR-Nachrichtenredaktion Peter Eichenberg.
2: Frankreichs Premierminister Le Cornu bezeichnete die Brände als beispiellos. Die oberste Priorität sei es, Menschenleben zu schützen. Das Feuer befindet sich den Angaben zufolge inzwischen nur noch etwa 30 Kilometer westlich von Bordeaux. Mehrere Vororte wurden evakuiert. Auch das Militär unterstützt die Feuerwehr, seit heute auch mit einem Airbus A400M, der mehr Löschmittel abwerfen kann. In Spanien kämpfen die Einsatzkräfte weiter gegen heftige Waldbrände in der Nähe der Hauptstadt Madrid. Auch hier mussten Zehntausende Menschen in Sicherheit gebracht werden.
1: Die mit dem Iran verbündeten Houthi im Jemen haben nach eigenen Angaben saudische Erdölanlagen angegriffen. Saudi-Arabien bestätigte lediglich, man habe 2 ballistische Raketen aus dem Jemen abgeschossen. Aus der NDR-Nachrichtenredaktion Rainer Glitz.
3: Die Houthis erklärten, sie hätten Anlagen des saudischen Ölkonzerns Aramco am Roten Meer mit Drohnen und Raketen angegriffen. Der Militärsprecher der Miliz drohte in einer Videoerklärung mit einer weiteren Eskalation. Die saudische Zivilschutzbehörde hatte vor einer möglichen Gefahr gewarnt. Die Houthi-Attacke folgte auf Angriffe einer von Saudi-Arabien geleiteten Militärkoalition im Jemen. Nach Angaben jemenitischer Quellen wurde dabei unter anderem ein Marinestützpunkt in der Hafenstadt Hodeida getroffen. Hintergrund waren Angriffe auf 2 saudische Öltanker im Roten Meer.
1: Zum ersten Mal seit mehr als 15 Jahren ist wieder ein UN-Generalsekretär zu Besuch in Syrien. Er sei zu einem Solidaritätsbesuch in Damaskus, schrieb Amtsinhaber Guterres. Dort kommt er UN-Angaben zufolge noch im Laufe des Tages mit Übergangspräsident al-Sharra zusammen. Geplant sind darüber hinaus Treffen mit Vertretern der Zivilgesellschaft sowie mit Vertreterinnen von Frauenorganisationen. Auf dem Programm steht auch ein Treffen mit der UN-Beobachtermission auf den Golanhöhen in Syrien. In Berlin feiern hunderttausende Menschen den Christopher Street Day. Das Motto in diesem Jahr ist Haltung ist hot. Damit verbunden sind auch Forderungen an die künftige Landesregierung. Im September wird in Berlin gewählt. Eine der 6 übermittelten Kernforderungen ist es, die World Pride 2032 nach Berlin zu holen. Vor Beginn der Demonstration wurde am Denkmal für die im Nationalsozialismus ermordeten Homosexuellen der NS-Opfer gedacht. Die Polizei ist nach eigenen Angaben mit mehr als 2000 Beamten im Einsatz. In Ganderkesee im niedersächsischen Landkreis Oldenburg ist ein Kleinflugzeug auf ein Wohnhaus gestürzt. Ein Mann ist dabei ums Leben gekommen. Die Bewohner waren nicht zu Hause. Aus Ganderkesee Thomas Stahlberg.
4: Klar ist auch inzwischen, dass ein männlicher Insasse des Flugzeugs tot ist. Aber ob es der Pilot oder ein zweiter angemeldeter Insasse ist, das ist noch unklar, sagt ein Polizeisprecher. Vom zweiten Mann im Flugzeug fehlt bislang jede Spur. Die Feuerwehr konnte von der Drehleiter aus keinen zweiten Mann im Flugzeug sehen bislang. Jetzt soll das Flugzeug mit einem Kran geborgen werden. Das könne noch Stunden dauern. In der Straße ist der Strom abgestellt für die Bergung. Im Schützenhaus Ganderkesee ist für Anwohner eine Anlaufstelle eingerichtet.
5: Es ist 3:05. Hallo. Das NDR2-Wetter ist heute Abend perfekt zum Grillen, weil bei den meisten ist es sonnig. Und ja, es sind ja oft auch Wolken da, aber die sind meist harmlos. So ein paar Regenschauer gibt's, vor allem an den Küsten bei uns. Dazu maximal noch so 28 Grad. Im Moment haben wir 27 in Goslar, 26 in Soltau und 22 in Bremerhaven. Morgen insgesamt wesentlich grauer, regnerischer und bis zu 25 Grad. Hallo auf die Straßen, hier ist der NDR2-Verkehrsservice für den ganzen Norden. Nur noch 3 Meldungen übrig, einmal von der A1, Fehmarn Richtung Lübeck zwischen Scharbeutz und Siretz, 6 Kilometer stockender Verkehr. Die A7, Hannover Richtung Hamburg zwischen Hamburg-Heimfeld und dem Elbtunnel, 7 Kilometer stockend. Und die A7, Hamburg Richtung Flensburg zwischen Wader und Rendsburg-Büdelsdorf, hier 5 Kilometer stockend. Das war's, frohe Fahrt für euch.
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5: Der Samstagnachmittag mit Nico und jetzt was ja, zum Mitsingen. Miley Cyrus, End of the World. Vor allem hier am Anfang, textlich auch für unser eins machbar. Also auch für jemanden wie mich, der sich Texte immer sehr schwer merken kann.
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NDR 2, die steile Stelle. Schönes Wochenende mit uns. Und ja, es ist jetzt nicht die Erfindung der Musiktheorie, aber doch immer wieder spannend. Wir gucken uns immer wieder an, wo genau uns der eine oder andere Song besonders kriegt, also wo er uns packt. Und fast jeder Hit hat so eine steile Stelle eben, also eine Stelle, wo es richtig eskaliert, auf die alles irgendwie hinarbeitet und wo der Song dann sowas wie seinen Höhepunkt hat. Hier, jetzt zum Beispiel Amy Winehouse. Die steile Stelle in Back to Black, das ist ja wohl diese Stelle hier. Ja. Und jetzt. Also, da arbeitet der Song nochmal auf die Eskalation hin und dann wird alles aufgelöst im Refrain. Und ja, manchmal

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0: Einer zum Schmusen. Joseph Selvett. Diamonds. Aber so. Es war bis zu diesem Zeitpunkt eine schöne Musikmoderation. Moritz Kühn. Muss da reinreden, natürlich. Jetzt alles Wichtige vom Sport. Jetzt bei NDR 2 um 5:30 mit Moritz Kühn. Viel Spaß.
1: Radprofi Tadej Pogacar steht kurz vor seinem 5. Gesamtsieg bei der Tour de France. Den Sieg auf der vorletzten Etappe sicherte sich aber ein Ecuadorianer, der profitierte aber auch von Fahrfehlern eines Konkurrenten. Was da kurz vor dem Ziel in Alpe d'Huez los war, erzählt euer Reporter Holger Gerska.
2: Ja, Sepp Kuss war in Führung, der US-Amerikaner, auf dem Weg zum Etappensieg. Und er ist zweimal gestürzt. Einmal war es undramatisch, rechts an der Wand oder am Felsen. Und einmal wäre er tatsächlich links um ein Haar einen spektakulären Hang heruntergestürzt. Aber es war gerade mal so noch ein Fangnetz da, um den Amerikaner zu retten. Er ist dann immer noch Etappendritter geworden. Aber er musste sich auf der Zielgerade auch noch überholen lassen von Remco Evenepoel, dem Kapitän des deutschen Red Bull Teams, der damit seinen zweiten Platz in der Gesamtwertung untermauert hat.
1: Ja, morgen gibt's dann die finale Etappe mit dem Ziel in Paris. Das Ziel der deutschen Fußballnationalmannschaft, wieder auf Kurs zu kommen. Dafür soll der neue Bundestrainer Jürgen Klopp sorgen, der gestern vorgestellt wurde. Nun hat sich auch Torwart-Titan-Rentner Olli Kahn dazu geäußert.
3: Ich persönlich glaube, dass es nicht so einfach ist, wie sich das viele vorstellen. Ich glaube, dass die Probleme durchaus auch tiefer liegen, die man angehen muss. Gerade auch mit der Frage, was möchte man denn überhaupt für Spieler in den nächsten Jahren entwickeln? Was möchte man überhaupt für Spieler haben? Wie möchte man überhaupt Fußball spielen? Ich glaube, es sind sehr viele Fragen, die zu beantworten sind. Nichtsdestotrotz ist Jürgen natürlich ein sehr erfahrener Mann, der sicherlich da schon einiges bewirken kann.
1: Ein erfahrener Mann, der weiß, wie man erfolgreich ist. Deutscher Meister und Pokalsieger mit Dortmund und Champions-League-Sieger mit dem FC Liverpool. Erfolgreich beim heutigen Formel-1-Qualifying in Ungarn war Lando Norris, der sich die Pole-Position für das Rennen morgen gesichert hat. Für den Lacher sorgte aber zuvor Leo, das ist der Dackel von Ferrari-Star Charles Leclerc. Der musste anscheinend ganz dringend auf Toilette und hat dann sein Geschäft einfach vor der Red Bull-Box gemacht. Ja, und wie hat sein Herrchen Charles Leclerc darauf reagiert? Er hat sein Handy gezückt und den Moment festgehalten.
0: Ja, vielleicht sollte er ihn morgen beim Grand Prix mitfahren lassen, dann ist Ferrari vielleicht auch ein bisschen schneller.
1: Ja, und ich habe mein Geschäft für heute übrigens auch schon verrichtet, ne? Oh. Du noch nicht?
0: Ja.
1: Ja, du musst doch nicht immer an das eine denken.
0: Also, tschüss. Jetzt raus hier, wir müssen Verkehrsservice machen. Der für den ganzen Norden bei NDR 2. A1, Fehmarn Richtung Lübeck zwischen Scharbeutz und Seretz, 6 Kilometer stockender Verkehr. A7, Hannover Richtung Hamburg zwischen Hamburg-Heimfeld und dem Elbtunnel, 7 Kilometer stockend. Und die A7, Hamburg Richtung Flensburg zwischen Wader und Rendsburg-Büdelsdorf, 5 Kilometer stockend. Das war's, Wussholt, gute und sichere Fahrt. Hier ist NDR 2 an eurem Wochenende. Jetzt machen wir was zum Tanzen. Für alle, die heute noch irgendwie steil gehen oder eine Gartenparty veranstalten. Duck Sauce mit Barbra Streisand. So.

NDR2 hier am Samstagabend. Und ihr wisst, ab 18 Uhr gibt's immer den Soundcheck Neue Musik. Gleich ganz viel neue Musik von neuen Künstlerinnen und Künstlern, aber natürlich auch mit alten Bekannten. Zum Beispiel U2 sind dabei, ja, die haben einen neuen Song. Was sie genau gemacht haben und mit wem zusammen, das machen wir gleich im Soundcheck Neue Musik. Und jetzt nochmal ein Klassiker von U2. The heart is a blue.

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1: Um 18 Uhr mit Nils Hansen. In Spanien sind die schweren Waldbrände nahe der Hauptstadt Madrid nach wie vor nicht unter Kontrolle. Mehr als 80.000 Menschen mussten sich inzwischen in Sicherheit bringen. Aus Madrid, Anna Mund.
2: Brandgeruch und Asche drangen bis ins Zentrum Madrids vor. Das Großfeuer südwestlich der spanischen Hauptstadt habe am Samstag seinen Höhepunkt erreicht, so der Leiter des Katastrophenschutzes der Regionalregierung von Madrid. Spaniens Regierungschef Sanchez sprach bei einem Besuch im Brandgebiet von einer dramatischen Situation. Vorrangiges Ziel sei es, Leben zu retten. Durch günstige Wetterbedingungen mit niedrigeren Temperaturen und höherer Luftfeuchtigkeit gäbe es am Wochenende aber eine Chance, die Brände zu bekämpfen, so Sanchez.
1: Die Waldbrände im Südwesten Frankreichs haben eine der größten Evakuierungsaktionen in der Geschichte des Landes ausgelöst. In den betroffenen Gebieten nahe der Atlantikküste mussten inzwischen fast 200.000 Menschen ihre Wohnungen verlassen. Die Brände breiten sich weiter unkontrolliert aus. Die Feuerwehr in den Brandgebieten wird von der Armee unterstützt. Bis zu 1.000 Soldaten kommen zum Einsatz. Außerdem hilft ein Militärtransporter vom Typ A400M bei den Löscharbeiten. Die Ukraine hat Präsident Selenskyj zufolge Ziele weit im russischen Hinterland angegriffen. Die ukrainische Armee habe eine Ölraffinerie in Westsibirien und eine Rüstungsfabrik in Kirow getroffen. Bei einem nächtlichen Angriff auf ein Ferienlager im russisch besetzten Teil der Region Saporischschja sind nach russischen Angaben 11 Menschen getötet worden, darunter viele Kinder. In der ukrainischen Stadt Sumy wurden nach Angaben der örtlichen Behörden 3 Menschen bei einem russischen Angriff getötet. In Indien hat die sogenannte Kakerlaken-Bewegung ihre wochenlangen Proteste gegen die Missstände im Bildungssystem beendet. Die Regierung habe alle Forderungen der Bewegung akzeptiert, erklärte ein Sprecher nach einem Treffen mit Vertretern der politischen Führung. Aus Neu-Delhi, Franziska Amler.
3: Kurz zuvor hatte Indiens Bildungsminister Dharmendra Pradhan nach wochenlangen Protesten seinen Rücktritt verkündet. Die sogenannte Kakerlaken-Bewegung, die die landesweiten Proteste anführte, hatte mit diesem Schritt ihre wichtigste Forderung durchgesetzt. Aus ihrer Sicht sollte der Minister die politische Verantwortung für einen Skandal um durchgesickerte Prüfungsfragen bei einem der wichtigsten Aufnahmetests des Landes übernehmen. Mehr als 2 Millionen junge Menschen mussten die Prüfung daraufhin wiederholen. Dies hatte zu einer Reihe von Suiziden geführt.
1: In Nordenham im Landkreis Wesermarsch ist ein 15-Jähriger durch einen Stromschlag schwer verletzt worden. Der Jugendliche und ein 12-jähriger Begleiter waren gestern Abend auf einen abgestellten Kesselwagen geklettert. Dabei kam der 15-Jährige der Oberleitung zu nahe, erlitt einen Stromschlag und stürzte ins Gleisbett. Er wurde mit schweren Verbrennungen von einem Rettungshubschrauber abtransportiert. Sein Begleiter erlitt einen Schock. In Hamburg-Altona ist am Nachmittag eine Eisenbahnbrücke gesprengt worden. Nach Angaben der Projektleitung verlief die Sprengung nach Plan. Die fast 100 Jahre alte Brücke musste entfernt werden, um Platz für die neuen Gleise am geplanten Fernbahnhof Diebsteich zu schaffen. Dorthin soll der bisherige Fernbahnhof Altona verlegt werden.
4: Es ist 3:06. Wir gucken aufs NDR2-Wetter. Das ist eine Mischung aus Sonne und oder Wolken mit einzelnen Schauern heute Abend und 26 Grad im Moment in Demmin, 24 in Neukloster und 27 in Verden. Morgen regnerischer und grauer, ganz selten mal länger Sonne zwischendurch und bis zu 25 Grad. Hallo auf die Straßen, hier ist der NDR2-Verkehrsservice für den ganzen Norden. Mit der A1 Fehmarn Richtung Lübeck zwischen Scharbeutz und Seretz 6 Kilometer stockender Verkehr. Die A7 Hannover Richtung Hamburg zwischen Hamburg-Heimfeld und dem Elbtunnel 7 Kilometer stockend. Und wir gucken noch auf die A7 Hamburg Richtung Flensburg zwischen Wader und Rendsburg-Büdelsdorf 5 Kilometer stockend. Auch hier. Das war's. Frohe Fahrt, wo's rauscht.
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4: Mit Nico. Es ist der Soundcheck, neue Musik am Samstagabend. Das heißt, wir spielen hier alles, was gut ist, was neu ist. Und los geht's mit One Republic. Der ist schon ein Hit, aber immer noch richtig neu. Und richtiger Ohrwurm vor allem hier so am Anfang. Ne? So. Geht ins Ohr rein und nie wieder raus. Need your love.
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herzlich willkommen in der Ecke Alte Bekannte bei NDR 2 im Soundcheck Neue Musik. Da spielen wir ja alles, was neu und was gut ist, eben von ganz neuen Künstlerinnen und Künstlern oder auch Bands oder eben halt von Künstlerinnen und Künstlern, die wir kennen. Zum Beispiel Lady Gaga, Shape of a Woman oder jetzt die neue von Joris. Das war der hier.

Herz über Kopf. Ein großer Hit, es gab noch ein paar kleinere Hits. Und jetzt kommt er mit Sternenstaub um die Ecke. Ist nicht so ganz auf die 12, nicht so ganz nach vorne. Aber was? Vielleicht so ein bisschen nachdenken, zum sich wegträumen in so die Kneipe unseres Vertrauens. Ein Schifferklavier spielt und Joris singt.

0: ein bisschen was von den Killers, ne? Sind's aber nicht. Radio Free Alice, Lunch Money. Ganz neu bei NDR 2. Hier ist der Soundcheck Neue Musik, jetzt mit neuer Mucke aus Mannheim von Loi. Kennen wir, ne? Von dem Song her. Goals war ja, doch ziemlich großer Hit, auch bei uns im Norden. Jetzt hat sich Loi mit David Puentes zusammengetan. David Puentes aus Köln ist ein DJ und zusammen haben die Golden Summer gemacht. Und worum geht's da genau, Loi?
1: Ich würde sagen, Golden Summer ist einfach ein wunderschöner, fröhlicher Song, der ganz viele Good Vibes hat und ganz viele tolle Momente einfangen soll. Und ich glaube, der Song ist einfach so ein bisschen der Soundtrack zu dem Sommer.

0: Gerade eben war es 6:30. Hier ist der NDR2-Verkehrsservice. Für den ganzen Norden noch zwei Meldungen sind übrig. Einmal die A1 Fehmarn Richtung Lübeck zwischen Scharbeutz und Siretz. 6 Kilometer stockender Verkehr. Und die A7 Hannover Richtung Hamburg zwischen Hamburg-Heimfeld und dem Elbtunnel. 7 Kilometer stockend. Das war's über Albusrold. Gute und sichere Fahrt.
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zu laut? Zu krawallig auf den Samstagabend? Fat Dog? Cancel me, I'm tired bei NDR 2. Ja gut, wir können es auch ein bisschen entspannter, nämlich mit Soft Loft aus der Schweiz. Ihr erinnert euch wahrscheinlich an den hier. Ja. Leave the Light On war der Hit. Und jetzt kommt der neue Song. Der geht ein bisschen mehr nach vorne. Wednesdays. Das ist ein richtig schöner Popsong. Schön so einer zum ganz lässig, weiß nicht, so in der Hängematte liegen oder im Gras rumdümpeln. Soft Loft. Okay.

Ja, Janka, die haben es schon geschafft bei uns in die Playlist im Tagesprogramm. Mein Kopf wird allein sein. Janka, Indie-Band aus Innsbruck, aus Österreich. Und da kommt sie auch her, also aus Österreich. Mattea, die hatte mal so ein paar kleine Hits bei uns im Norden. Jetzt soll es mit dem hier auch klappen. Einfach nichts. Was zum ganz genau hinhören. Hier ist NDR 2.

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1: Um 19 Uhr mit Nils Hansen. Im Südwesten Europas kämpfen Einsatzkräfte weiter gegen massive Waldbrände. Allein in der Region rund um Bordeaux in Frankreich mussten etwa 200.000 Menschen in Sicherheit gebracht werden. Aus der NDR Nachrichtenredaktion Peter Eichenberg.
2: Frankreichs Premierminister Le Cornu bezeichnete die Brände als beispiellos. Die oberste Priorität sei es, Menschenleben zu schützen. Das Feuer befindet sich den Angaben zufolge inzwischen nur noch etwa 30 Kilometer westlich von Bordeaux. Mehrere Vororte wurden evakuiert. Auch das Militär unterstützt die Feuerwehr. Seit heute auch mit einem Airbus A400M, der mehr Löschmittel abwerfen kann. In Spanien kämpfen die Einsatzkräfte weiter gegen heftige Waldbrände in der Nähe der Hauptstadt Madrid. Auch hier mussten Zehntausende Menschen in Sicherheit gebracht werden.
1: UN-Generalsekretär Guterres hat in Damaskus internationale Unterstützung für das vom Bürgerkrieg gezeichnete Syrien gefordert. Zugleich kritisierte Guterres Israels Vorgehen an den Golanhöhen. Syriens Souveränität, Unabhängigkeit und territoriale Integrität müssten respektiert werden. Israel hatte nach dem Sturz von Machthaber Assad Ende 2024 Truppen in eine von den UN überwachte Pufferzone auf den Golanhöhen entsandt. Israel begründet seine Attacken auch mit dem Schutz der Minderheit der Drusen in Syrien. Nach dem Flugzeugabsturz in Gandaker See im niedersächsischen Landkreis Oldenburg haben die Rettungskräfte auch die zweite vermisste Person tot in den Trümmern gefunden. Wie ein Polizeisprecher bestätigte, sind nun zwei männliche Personen bei dem Unglück ums Leben gekommen. Aus Hannover, Sebastian Segebade.
3: In welchem Verhältnis die beiden Toten zueinander stehen und weitere Details zur Identität will die Polizei mit Verweis auf die Persönlichkeitsrechte bisher nicht mitteilen. Den ganzen Tag über waren Rettungskräfte damit beschäftigt, in den Trümmern nach den Vermissten zu suchen. Das einmotorige Leichtflugzeug war am späten Vormittag in das Dach eines Einfamilienhauses gestürzt. Warum ist weiter unklar. Die Bewohner waren zu dem Zeitpunkt nicht zu Hause. Das Flugzeug war vom Flughafen in Bremen aus gestartet. Mit welchem Ziel ist nicht bekannt. In Gandakesee kümmern sich Krisenhelfer um Nachbarn, die den Absturz gesehen haben.
1: In Hamburg-Altona ist am Nachmittag eine Eisenbahnbrücke gesprengt worden. Nach Angaben der Projektleitung verlief die Sprengung nach Plan. Die fast 100 Jahre alte Brücke musste entfernt werden, um Platz für die neuen Gleise am geplanten Fernbahnhof Diebsteich zu schaffen. Dorthin soll der bisherige Fernbahnhof Altona verlegt werden.
4: Es ist 7:02. Hallöchen. Wir gucken aufs NDR 2 Wetter. In Braunschweig haben wir 27 Grad, in Eutin 22 und in Meppen auch 25 Grad. Maximal heute Abend noch so 28 Grad. Dazu meist trocken mit Sonne und oder Wolken, aber es gibt auch schon so einzelne Schauer. Richtig Regen gibt es dann erst morgen, dann aber bei vielen wirklich Regen satt. Sonne ist morgen eher nicht so lange am Start. Maximal 25 Grad morgen am Sonntag. Hallo auf die Straßen, hier ist der NDR 2 Verkehrsservice für den ganzen Norden mit der A1 Fehmarn Richtung Lübeck zwischen Scharbeutz und Seretz, 6 Kilometer stockend, und die A7 Hannover Richtung Hamburg zwischen Hamburg-Hausbruch und dem Elbtunnel, 5 Kilometer stockender Verkehr. Das war's, Vorfahrt für euch.
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4: Am Samstagabend mit Nico und mit Sun Lux, Endlessly. Das ist wirklich, das ist Chor-Sound am Anfang zumindest. Ich würde sagen, synchroner als der Kirchenchor morgen früh in der Kirche. Los geht's.

einfach voller Leichtigkeit. Musik wie ein Wasserbett. Hier ist NDR 2, das waren oder sind Jungle. Und die haben was Neues. Also Carry On kennen wir ja schon. Aber jetzt kommt die neue Single von Jungle. Someday, Somewhere. Und wir lassen uns einfach nochmal reinfallen in dieses musikalische Wasserbett. Weil auch das ist ein super, super leichter Song. Schönen Samstag euch.

0: 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So. Und jetzt hoffen wir mal, dass noch jemand rangeht. Am Samstagabend. Ansonsten, ihr könnt euch ja währenddessen mal registrieren. ndr2.de. Ja. Es klingelt. Ah, komm schon! Ei. Er oder sie wird sich jetzt grün und blau ärgern, wenn sie wüsste. Oder er wüsste, wer da dran ist. Naja, komm. Ich hole mir nochmal eine Nummer raus. Und gucke mal, ob er oder sie rangeht. Ich sag's mal, es ist ein gewisser Stefan aus Kiel, hat sich auch angemeldet über ndr2.de. Ich meine, ich verstehe es ja, es ist Samstagabeend, ne? Da ist wahrscheinlich viel los. Aber, tja, rangehen wäre tatsächlich in diesem Fall nicht schlecht. Komm, wir probieren das hier mal. Ich tippe mal die Nummer ein hier. So, jo, jo, jo. Und jetzt, Stefan, komm, gib mir eine Chance. Oder gib dir eine Chance, zu Jupiter Jones zu kommen. Wenn ihr Stefan aus Kiel kennt, dann gebt ihm jetzt Bescheid. Der könnte jetzt seinen Moment haben, hier Karten abzustauben.
1: Hallo, hier ist die Mobilbox.
0: Oh, Stefan!
1: 1, 5.
0: Na gut, ihr macht's besser. Anmelden, ndr2.de, und dann komm am Freitag.
2: Ich hab die Unterseite.

0: kurz nach 7:30. Hier ist der NDR2-Verkehrsservice für den ganzen Norden. Puh, nur noch eine Meldung übrig. Von vorhin hatten wir, glaube ich, oh Gott, über 10. Und das auch noch ab 5 Kilometern stockend oder Stau. Jetzt haben wir die A1 noch übrig. Und zwar Fehmarn Richtung Lübeck zwischen Scharbeutz und Seretz. 6 Kilometer stockender Verkehr. Das war's. Frohe Fahrt für euch und einen schönen Abend.
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0: Ich bin Nico. Moin.

laufen abends auch Songs, die so ein bisschen gewagter sind, wo wir eigentlich auch wissen, dass das hat es schwer, ein Hit zu werden. Aber wir trauen uns das einfach, hier im Soundcheck Neue Musik auch mal Songs zu spielen, die so ein bisschen links und rechts vom Pop und Rock Mainstream unterwegs schwimmen und wo ihr vielleicht auch sagt, Mensch, das ist toll. Push Reality, Bilderbuch im NDR 2 Soundcheck Neue Musik. Und wenn ihr sagt, ey, das war toll, dann jederzeit schreiben über die kostenlose NDR 2 App. Haben auch ganz, ganz viele über die Woche auch schon gemacht zum neuen Song von Benson Boone. Benson Boone ist der hier übrigens. Ja, kennt ihr. Beautiful Things, das war sein großer Hit bei uns im Norden. Und der neue, The Time of My Life, der geht in eine völlig andere Richtung. Meint zum Beispiel auch Stefan aus Ilksleben. Toller Kontrast zu den anderen Songs von ihm. Könnt ihr gerne öfter spielen. Schönes Lied von Benson Boone. Marc hat auch geschrieben, wird bei mir immer auf ganz laut gedreht. Das Lied ist einfach unglaublich schön. Und auch Julian hat sich zum Beispiel gemeldet, als wir den mal gespielt haben die Woche. Der neue Song von Benson Boone, Weltklasse. Der muss oft gespielt werden. Ja, also jetzt zumindest einmal. The Time of My Life. Benson Boone. Ganz neu.

0: Und wann kommt denn jetzt der neue Song von U2 hier im Soundcheck Neue Musik?
1: Fragen dann doch einige über die kostenlose NDR2-App. Ja, ich habe vorhin mal erwähnt, wir machen heute Abend die neue Single von U2 mit Martin Garrix hier im Soundcheck. Und die kommt jetzt. Fireflies. Und vielleicht denkt sich der eine oder andere Mensch, Martin Garrix und U2, da war doch mal was, da war doch mal was. Ja, also es war fast U2. Also Bono und Martin Garrix haben mal den Song hier gemacht.

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0: Das ging gut nach vorne damals.
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0: Und jetzt, zack, zack, zack. Melodien kann Garrix einfach, kann auch Bono, können auch U2. Und jetzt haben sie gesagt, ach komm, wir legen die Rechnung einfach zusammen, machen wieder was gemeinsam. U2, Martin Garrix, Fireflies. Geht nicht ganz so nach vorne, ist eher einer zum Kuscheln. Hier ist NDR 2.

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1: Um 20 Uhr mit Nils Hansen. Mindestens 200.000 Menschen sind in Frankreich und Spanien vor Waldbränden in Sicherheit gebracht worden. In Madrid wüten 2 größere Brände am Rande der Stadt. Anna Mund in Madrid zur Situation in der spanischen Hauptstadt.
2: Teilweise kann man das große Feuer auch sehen, wenn man die Stadt verlässt. Und tatsächlich kam jetzt auch eine Warnung rein vom Gesundheitsministerium. Also die Luftqualität in Madrid ist beeinträchtigt. Das heißt, man solle bitte keinen Sport draußen machen und tatsächlich auch FFP2-Masken benutzen, falls Rauch oder Asche in der Luft sind. Aber man muss auch sagen, wir sind hier nicht akut von den Flammen bedroht, auch wenn die Umstände einen natürlich da betroffen machen.
1: UN-Generalsekretär Guterres hat in Damaskus internationale Unterstützung für das vom Bürgerkrieg gezeichnete Syrien gefordert. Zugleich kritisierte Guterres Israels Vorgehen an den Golanhöhen. Israel hatte nach dem Sturz von Machthaber Assad Ende 2024 Truppen in eine von den UN überwachte Pufferzone auf den Golanhöhen entsandt. Israel begründet seine Attacken auch mit dem Schutz der Minderheit der Drusen in Syrien. In der Union baut sich wegen der holprigen Kabinettsumbildung offenbar Ärger über Kanzler Merz auf. Der Bundesvize der christlich-demokratischen Arbeitnehmerschaft Bäumler beklagte im Handelsblatt, die Abberufung von Verkehrsminister Schnieder erwecke den Eindruck von Willkür. Der frühere Kanzleramtschef Altmaier erklärte, der Umgang mit Schnieder mache ihn betroffen und wütend. Der als Nachfolger von Schnieder eingeplante Finanzexperte Günzler hatte dem Kanzler kurzfristig abgesagt. Wie es weitergeht, ist unklar. Nach dem Flugzeugabsturz in Gandaker See im niedersächsischen Landkreis Oldenburg haben die Rettungskräfte auch die 2. vermisste Person tot in den Trümmern gefunden. Wie ein Polizeisprecher bestätigte, sind nun 2 männliche Personen bei dem Unglück ums Leben gekommen. Aus Hannover, Sebastian Segebade.
3: In welchem Verhältnis die beiden Toten zueinander stehen und weitere Details zur Identität will die Polizei mit Verweis auf die Persönlichkeitsrechte bisher nicht mitteilen. Den ganzen Tag über waren Rettungskräfte damit beschäftigt, in den Trümmern nach den Vermissten zu suchen. Das einmotorige Leichtflugzeug war am späten Vormittag in das Dach eines Einfamilienhauses gestürzt. Warum ist weiter unklar. Die Bewohner waren zu dem Zeitpunkt nicht zu Hause. Das Flugzeug war vom Flughafen in Bremen aus gestartet. Mit welchem Ziel ist nicht bekannt. In Gandaker See kümmern sich Krisenhelfer um Nachbarn, die den Absturz gesehen haben.
4: Es ist 7:58. Hallöchen. Das NDR 2 Wetter, heute Abend noch viel Sonne und oder Wolken und ganz selten mal so ein kleiner Regenschauer, bei höchstens noch so 25, vielleicht mal 26 Grad. Morgen deutlich durchwachsener, bei fast allen eigentlich. Wir haben viele Wolken und bei einigen ist es auch sehr regnerisch bis regnerisch, 19 Grad maximal. In Westerland morgen 21 Grad in Oldenburg und bis zu 25 Grad haben wir in Rossdorf. Der NDR2-Verkehrsservice. Für den ganzen Norden nur eine Meldung ist übrig. Die A1 Fehmarn Richtung Lübeck. Zwischen Scharbeutz und Seretz, da haben wir 6 Kilometer stockenden Verkehr. Das war's. Frohe Fahrt für euch.
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4: Am Samstagabend mit Nico und mit G-Flip. G-Flip macht schönen, leichtfüßigen Pop. Bisschen was zum durch die Küche eures Vertrauens tanzen oder durchs Wohnzimmer. Bed on Fire.

Ist auch schön einer zum Tanzen. Digo Nada, Hardfire, hier ist NDR 2. Und was ihr hier im Hintergrund hört, das ist John Mayer. Ihr wisst noch, ne? Hier. 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Das war sein großer Hit bei uns im Norden. 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So, warum spiele ich den? One mile to every end. In der Sendung für neue Musik? Your skin like porcelain. Das ist ganz einfach.

jetzt wirklich. So, ihr könnt es euch schon denken, John Mayer, der hat was Neues. Ja? Im Jahr 2016 ist er auf den Country-Zug aufgesprungen mit Lainey Wilson von Keys and Wallet. Ganz neu bei NDR 2.

Keys, Wallet, ganz neu, John Mayer und Lainey Wilson. Wir hatten was für die Country-Fans, jetzt haben wir da was für die Rock-Fans im Norden. Fury in the Slaughterhouse, Fix This Crack.

0: Bisschen Lounge-Musik von Julia und Angus Stone. Monroe heißt das Ding. Ganz neu bei NDR 2. Wir gucken auf die Straßen, da haben wir diese eine Meldung, aber die ist hartnäckig. A1 Fehmarn Richtung Lübeck zwischen Scharbeutz und Seretz, da haben wir 5 Kilometer stockenden Verkehr. Das war's. Frohe Fahrt für euch.
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0: Ich bin Nico. Schönen Samstag euch.

0: Nächste bitte.
1: Streichelt mit der Frau vom Einwohnermeldeamt. Hier ist der NDR 2 Soundcheck, neue Musik mit allem, was neu und gut und vielleicht auch ein bisschen ausgefallen ist, wie streichelt. Jetzt kommt was, das ist wirklich so ein richtig schöner Popsong von einer, die schöne Popsongs kann, von ihr hier. Dagny ist das oder auch das hier.

Also ihr merkt schon, bei Daniel geht's immer so ein bisschen locker daher. Es sind immer so wirklich leichte Popsongs und jetzt kommt sie mit Rain um die Ecke. Ganz neu im NDR2 Soundcheck. Neue Musik ist auch einer zum wirklich gut mitsingen. Aber vorher müssen wir jetzt erstmal den Text lernen, ne?

0: Guck mal an, Elif. Geht mal richtig nach vorne. Lebt wieder ganz neu im NDR 2 Soundcheck. Neue Musik. Wir machen den Sack hier zu, wir machen die Tür zu und machen sie auf, auch so ein bisschen, für Michael auf der anderen Seite der Nachrichten. NDR 2 Pop, die Abendshow. Ich bin Nico und dann mal weg.
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1: Um 21 Uhr mit Nils Hansen. Mindestens 200.000 Menschen sind in Frankreich und Spanien vor Waldbränden in Sicherheit gebracht worden. In Madrid wüten zwei größere Brände am Rande der Stadt. Anna Mund in Madrid zur Situation in der spanischen Hauptstadt.
2: Teilweise kann man das große Feuer auch sehen, wenn man die Stadt verlässt. Und tatsächlich kam jetzt auch eine Warnung rein vom Gesundheitsministerium. Also die Luftqualität in Madrid ist beeinträchtigt. Das heißt, man solle bitte keinen Sport draußen machen und tatsächlich auch FFP2-Masken benutzen, falls Rauch oder Asche in der Luft sind. Aber man muss auch sagen, wir sind hier nicht akut von den Flammen bedroht, auch wenn die Umstände einen natürlich da betroffen machen.
1: Bei gegenseitigen Angriffen der Ukraine und Russlands sind insgesamt mindestens 20 Menschen ums Leben gekommen. Die Behörden meldeten 12 Tote im russisch besetzten Teil Saporischschjas. Darunter seien auch 4 Kinder. Zudem gäbe es 3 weitere Tote in anderen Regionen. Von ukrainischer Seite wurde über insgesamt 5 Opfer berichtet. Die Ukraine griff zudem eine Ölraffinerie in Sibirien an. In der Union baut sich wegen der holprigen Kabinettsumbildung offenbar Ärger über Kanzler Merz auf. Der Bundesvize der christlich-demokratischen Arbeitnehmerschaft Bäumler beklagte im Handelsblatt, die Abberufung von Verkehrsminister Schnieder erwecke den Eindruck von Willkür. Der frühere Kanzleramtschef Altmaier erklärte, der Umgang mit Schnieder mache ihn betroffen und wütend. Der als Nachfolger von Schnieder eingeplante Finanzexperte Günzler hatte dem Kanzler kurzfristig abgesagt. Wie es weitergeht, ist unklar. Nach dem Flugzeugabsturz in Gandakersee im niedersächsischen Landkreis Oldenburg haben die Rettungskräfte auch die 2. vermisste Person tot in den Trümmern gefunden. Wie ein Polizeisprecher bestätigte, sind nun 2 männliche Personen bei dem Unglück ums Leben gekommen. Aus Hannover, Sebastian Segebade.
3: In welchem Verhältnis die beiden Toten zueinander stehen und weitere Details zur Identität will die Polizei mit Verweis auf die Persönlichkeitsrechte bisher nicht mitteilen. Den ganzen Tag über waren Rettungskräfte damit beschäftigt, in den Trümmern nach den Vermissten zu suchen. Das einmotorige Leichtflugzeug war am späten Vormittag in das Dach eines Einfamilienhauses gestürzt. Warum ist weiter unklar. Die Bewohner waren zu dem Zeitpunkt nicht zu Hause. Das Flugzeug war vom Flughafen in Bremen aus gestartet. Mit welchem Ziel ist nicht bekannt. In Gandakersee kümmern sich Krisenhelfer um Nachbarn, die den Absturz gesehen haben.
1: Das waren die Nachrichten. Das Wetter in Norddeutschland. Es ist meist trocken, maximal 19 Grad auf Föhr bis 28 Grad in Osnabrück. In der Nacht örtlich Regen, Tiefstwerte 17 bis 13 Grad. Morgen bewölkt, neben trockenen Phasen, zeitweise teils gewittrige Schauer, 19 bis 25 Grad. Es ist 21.03 Uhr.
4: Eine Eilmeldung aus dem Verkehrszentrum. Achtung, ein Falschfahrer auf der A44 Düsseldorf-Essen zwischen Dreieck Felbert-Nord und Essen-Kupferdreh. Hier kommt ein Falschfahrer entgegen. Bitte äußerst rechts fahren, nicht überholen. Auf der A44 Düsseldorf-Essen zwischen Dreieck Felbert-Nord und Essen-Kupferdreh. Ein Falschfahrer, Vorsicht in beiden Richtungen. Und hier ist der Rest für eure Region.
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5: A1 Fehmarn Richtung Lübeck. Zwischen Scharbeutz und Sereetz 6 Kilometer stockender Verkehr. A281 Richtung Airportstadt. Zwischen Senator Apelstraße und Bremen-Neustadt bis morgen 19 Uhr wegen Fahrbahnerneuerung gesperrt. Die A281 Neustädter Hafen Richtung Airportstadt ist zwischen Bremenstrom und Bremen-Neustädter Hafen bis morgen 19 Uhr wegen Fahrbahnerneuerung gesperrt.
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4: Mit Michael Reifsteck. Hallo, euer Soundtrack für den Samstagabend. Gleich mit Sabrina Carpenter. Und jetzt mit Sophie and the Giants.
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Frage aus deinem Tee von Ozone. Gleich Sabrina Carpenter und Taste, Temper City und Self-Aware auch. Danach wäre noch eine Stelle in unserer Playlist, über die ihr entscheiden könntet. Möchtet ihr das gerne mit uns machen? Dann geben wir euch das jetzt in die Hand unter 07221 2011. Wir spielen Skip. Das geht so, wir bieten den einen oder anderen Song an und ihr skippt einfach die weg, die ihr nicht haben möchtet. Aber wenn der kommt, den ihr mögt, wenn euer Song dabei ist, drückt ihr Play und sagt, ja, das ist halt, den wollen wir haben. Wer spielt mit uns? Skip jetzt und sucht aus, was gleich im Radio läuft. Unter 07221 2011. Oh.

0: Temper City und Self-Aware. Eine Entwarnung aus dem Verkehrszentrum auf der A44 Düsseldorf-Essen. Kein Falschfahrer mehr zwischen Dreieck Felbert Nord und Essen-Kupferdreh. Hallo zusammen, hier sind NDR 2, MDR Jump, SR 1, HR 3, WDR 2 und SWR 3. Pop, die Abendshow. Und wir spielen Skip mit Dirk aus Hamburg. Hallo Dirk.
1: Moin, schöne Grüße von den Norden in den Süden.
0: Vielen Dank, viele Grüße zurück und guten Appetit. Wir stören dich beim Essen.
1: Ah, nichts Schlimmes. Es ist kein Problem.
0: Du hast ja freiwillig angerufen. Das ist ja nicht unsere Schuld.
1: Ja, das ist mein Fehler.
0: Was gibt's denn?
1: Käseecken. So, ja, nichts Spannendes.
0: Oh, Käseecken auf dreieckig geschnitten.
1: Ja, ja, genau.
0: Ah, ein Traum. Alles wird besser, wenn es dreieckig ist. Und vor allen Dingen aus Käse besteht.
1: Genau.
0: Dirk, wir haben gleich die Möglichkeit, dass du die Playlist in die Hand nimmst, indem wir dir ein paar Songs anbieten und du entscheidest, welcher davon kommt. Allerdings immer nur einer nach dem anderen. Wir machen hier nicht die ganz große Platte auf und du sagst, welche Käseecke du gerne hättest, sondern wir bieten dir einen Song nach dem anderen an und du musst in jedem Einzelfall entscheiden, möchtest du den gerne hören oder skippst du ihn. Wenn du ihn skippst, ist er weg und kommt auch nicht wieder. Dann probieren wir das Gleiche mit dem nächsten nochmal und gucken, ob der dir besser zusagt. Das können wir eine Weile so machen, aber wenn wir beim fünften Song angekommen sind, dann führt an dem kein Weg mehr vorbei. Der käme dann in jedem Fall, okay?
1: Hab ich verstanden.
0: Dann bieten wir dir als erstes das hier an. Das ist Nena, das haben wir schon mal gehört. 99 Luftballons, neue deutsche Welle, 80er. Ist das was für dich?
1: Heute mal nicht. Du hast was von Sommersongs gesprochen. Das hat nichts mit Sommer zu tun.
0: Wir haben so ein paar. Wir haben natürlich bei Skips sind immer sehr viele Genres. Aus jeder Ära ist was dabei. Wir versuchen unterschiedliche Sachen anzubieten. Sommerlich ist natürlich ein naheliegender Verdacht um diese Jahreszeit. Das ist dir also nicht sommerlich genug.
1: Genau.
0: Dann probieren wir es doch hiermit. Wir haben die 80er verlassen. Und sind im Jahr 2010 bei Alex Max Band. Der war Sänger der Band The Calling, die mit Wherever You Will Go einen großen Hit hatte. Das war sein erster Solo-Hit und auch der einzige Solo-Hit. Tonight, Alex Max Band.
1: Hört sich schön an, aber ich warte auf einen Sommersong von dir.
0: Das ist ein Sommersong jetzt, dann probieren wir es doch mal hiermit.

0: Das ist Blue Lagoon mit ihrer Version von Break My Stride.
1: Das nehmen wir doch. Das hört sich richtig schön an.
0: Dann haben wir einen Gewinner. Fantastisch, okay. Dann danke ich dir fürs Mitmachen. Wir haben einen Sieger und hören jetzt in voller Länge Blue Lagoon, Break My Stride. Dirk, weiter guten Appetit.

Nobody's Perfect. Hier ist Pop, die Abendshow. Es gibt diese Musiker, die auch Schauspieler sind und in unterschiedlichen Karrieren unterschiedliche Namen haben. Als Schauspieler benutzen sie dann ihren echten, als Sänger ihren Künstlernamen. Und bei Role Model könnte es darauf hinauslaufen. Der fängt gerade erst an, überhaupt bekannt zu werden unter seinem Musikernamen Role Model, dreht aber bereits einen Film, der nächstes Jahr in die Kinos kommen soll, wo er wahrscheinlich als Tucker Harrington im Vorspann steht. Ist dieselbe Person. Role Model jetzt mit Writings on the Wall. 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

0: Tucker Harrington Pillsbury, alias Role Model, aktueller Hit Writings on the Wall.
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2: Langsam wird's immer durchwachsener, heißt immer mehr Wolken und auch Regenschauer und oder Gewitter. So geht's auch tagsüber weiter bei maximal 19 Grad in Cuxhaven und Westerland, 21 Grad in Wismar und Oldenburg, 23 Grad in Plau am See und in Wittingen bis 25 Grad in Roßdorf.
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3: A1 Fehmarn Richtung Lübeck, zwischen Scharbeutz und Seriez, 5 Kilometer stockender Verkehr. A27 Bremen Richtung Bremerhaven, die Ausfahrt Bremen in Industriehäfen ist wegen Bauarbeiten bis zum 29. Juli gesperrt. A281 Richtung Erfurtstadt, zwischen Senator Apelstraße und Bremen Neustadt bis morgen 19 Uhr wegen Fahrbahnerneuerung gesperrt.
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0: Der immerhin aber von Alvaro Soler. Hier ist Pop, die Abendshow. Ich mag es nicht, wenn ich nicht weiß, was als nächstes passiert. Ich habe gerne Kontrolle über diese Sendung. Ich weiß, es klingt nicht immer so, als wäre sie vorbereitet und als wüsste ich, was ich hier tue. Aber manchmal haben wir uns vorher Gedanken gemacht und ich habe eine grobe Ahnung, was passiert. Jetzt nicht. Theresa Seiter aus dem Team hat mir gerade angekündigt, ich solle etwas erraten.
1: Ja, um welche Sportart geht's hier?
0: Ich soll jetzt diesen Ton abspielen, auf dem einfach nur Ton steht.
1: Ja, bitte.
0: Okay.
2: Ei, das ist einfach pure Leidenschaft und jahrelanges Training, ja? Und dann könnte man nur das Quäntchen Glück mit dazu. Das tut unheimlich gut.
0: Okay. Das wird jetzt vermutlich nicht aus der Weltmeisterschaft sein, die ist vorbei. Ich vermute, das war irgendwas, was heute bei den Finals in Hannover eine Rolle gespielt hat.
1: Mhm, was denn?
0: Was war denn da heute? Ich glaube, Rudern war da, diverse Turnen. Ach Gott, da waren so viele Dinge. Da war Bogenschießen, glaube ich, mit dabei. Ich sag Bogensport.
1: Das ist falsch. Lukas Kerler, den wir gerade gehört haben, spricht ja von jahrelangem Training.
0: Ja.
1: Und das brauchst du natürlich für den Fischertag in Memmingen. 1200 Menschen springen da in den Stadtbach und fischen gleichzeitig. Und der mit dem dicksten
0: bitte.
1: Fisch...
0: Warte, wenn das so ist, muss ich die Musik ändern. Meinst du?
1: Oh, ich ahne, was kommt.
0: So.
1: Ja, natürlich. Warum überrascht mich das gar nicht?
0: Entschuldige, ich unterbrach dich. Sprich weiter vom Fischertag in Memmingen. Was geschah?
1: Der mit dem dicksten Fisch wurde zum neuen Fischerkönig gekrönt.
0: Alter.
1: Maximilian I., der Schwabenfischer. Und es gibt noch eine Tradition. Der alte Fischerkönig wird traditionell mit einem Tritt in den Hintern verabschiedet.
0: Ist ja dann doch wie beim Fußball. Entschuldigung, kann ich den Ton von eben noch mal hören?
1: Warte. Ja, bitte.
0: Hier war er.
2: Ei, das ist einfach pure Leidenschaft und jahrelanges Training, ja? Und dann könnte man nur das Quäntchen Glück mit dazu. Das tut unheimlich gut.
0: Ja klar, wenn man es weiß, ist klar. Wenn man lange genug trainiert, wird der Fisch immer dicker.
1: Ja.

0: Ich hatte eben kurz überlegt, ob der Ton vielleicht irgendwas mit der Tour de France zu tun haben könnte.
1: Eieiei, das ist einfach pure Leidenschaft und jahrelanges Training, gell? Und dann könnte man nur das Quäntchen Glück mit dazu. Das tut unheimlich gut.
0: Aber der Mensch, der da spricht, klingt so überhaupt nicht wie Tadej Pogacar, der morgen die Tour de France wieder gewinnen wird. Es ist interessant, dass man das jetzt schon sagen kann.
2: Ja.
0: Es ist ja bei der Tour de France anders als bei vielen anderen Sportarten, auch wenn auch Fußballreporter gerne mal so in der 72. Spielminute beim Stand von 1:0 anfangen, das Spiel zu resümieren und so zu tun, da sei schon Haken dran. Aber bei der Tour de France gibt es ja diesen Nicht-Angriffspakt am letzten Tag und morgen ist das große Finale, wenn sie in Paris auf den Champs-Élysées ein paar Mal im Kreis fahren, bevor dann einfach der ins Ziel fährt, der jetzt schon führt.
2: Spannend.
0: Weil, ja, das ist dieser Ehrenkodex. Das ist nirgendwo niedergeschrieben, aber die greifen einfach nicht mehr an. Und deswegen kann man jetzt sagen, ja, Tadej Pogacar aus Slowenien wird morgen zum 5. Mal die Tour de France gewinnen. Ich stelle mir aber vor, das wäre in anderen Sportarten so.
2: Zum Beispiel?
0: Ja, es würden die Fußballer das auch machen. Allein um dem Reporter im Fernsehen recht zu geben, dass das Spiel quasi gelaufen ist, wenn nur noch 25 Minuten spielen. Ab der 80. Minute greift man einfach die führende Mannschaft nicht mehr an. Dann wären 80% der WM-Spiele dieses Jahr anders ausgegangen. Und man hätte mehr Werbung schalten können im ganzen Leerlauf während des Spiels.

0: welchen Sportarten könnte man das noch machen, dass es so einen Nicht-Angriffspakt gibt wie bei der Tour de France und gegen Ende der Führende nicht mehr überholt wird? Beim Marathonlaufen ist es definitiv nicht so. Und beim Pferderennen wird meistens auch auf der Zielgeraden noch ein Pferd an den anderen vorbeiziehen.
1: Ich finde Lotto gut. Also wenn ich 5 Richtige habe.
0: Lotto?
1: Ja, ich habe 5 Richtige und dann kann man sich die 6. Zahl noch sparen, oder?
0: Quasi als Nicht-Angriffspakt nach 5. Wenn die alle stimmen, wird gar nicht mehr weitergezogen. Man geht davon aus, dass du 6 Richtige
1: hast.
0: Das finde ich einen sehr, sehr guten Plan.
1: Gilt aber nur für mich.
0: Ach so! Pff. Hier sind die Toten Hosen und ihr aktueller Hit. Nur nach vorn.

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1: Um 22 Uhr mit Christian Rönspieß. Die französische Regierung hat den durch die Waldbrände zerstörten Regionen einen schnellen Wiederaufbau versprochen. Präsident Macron schrieb auf X: In diesen schwierigen Zeiten zeige Frankreich, was es sei, ein vereintes Volk, das zusammenhalte. Im Südwesten Frankreichs mussten sich wegen der Brände bisher rund 200.000 Menschen in Sicherheit bringen. Die Regierung schickt 500 Soldaten mehr in die betroffenen Regionen als bisher geplant. Aus Paris, Caroline Düller.
2: Nach Angaben des Verteidigungsministeriums sollen 1.500 Soldatinnen und Soldaten in die Waldbrandgebiete entsandt werden, hauptsächlich um bei der Evakuierung der betroffenen Gebiete zu helfen. Das Feuer nördlich der Bucht von Arcachon ist noch immer nicht unter Kontrolle. Bereits jetzt haben die Flammen eine Fläche verwüstet, die dreimal so groß ist wie Paris. Um die Rettungskräfte zu entlasten, wird die morgige Schlussetappe der Tour de France abgekürzt.
1: Bei einem Waldbrand nahe der spanischen Großstadt Valencia ist ein Mensch ums Leben gekommen. Das haben die Behörden mitgeteilt. Der Brand sei aber inzwischen unter Kontrolle. Anders sieht es in der Region um die Hauptstadt Madrid aus. Dort mussten rund 60.000 Menschen ihre Häuser und Wohnungen verlassen. Weitere fast 30.000 sind dazu aufgerufen. Die Unklarheit über die Zukunft von Bundesverkehrsminister Schnieder stößt weiter auf Kritik, vor allem in der CDU. Der ehemalige CDU-Bundesminister Peter Altmaier schrieb auf der Plattform X: Der Umgang mit Schnieder mache ihn betroffen und wütend. Aus dem Rheinland-Pfälzischen Landesverband hieß es, der Verkehrsminister sei eine der prägenden Persönlichkeiten der Landes-CDU und genieße hohes Ansehen. Man sei von der Entscheidung des Bundeskanzlers überrascht. Merz will Schnieder offenbar entlassen, hat das aber bisher nicht bestätigt und auch die Nachfolge noch nicht geregelt. Nach dem Absturz eines Kleinflugzeugs im Kreis Oldenburg haben die Rettungskräfte jetzt auch den zweiten Mann tot gefunden. Das hat ein Polizeisprecher mitgeteilt. Stundenlang hatten Einsatzkräfte nach ihm gesucht. Das Flugzeug war in Bremen gestartet und am späten Vormittag in das Dach eines Einfamilienhauses bei Oldenburg gestürzt. Warum, ist weiter unklar. Die Bewohner waren zu dem Zeitpunkt nicht zu Hause. Das Wetter in Deutschland. In der Nacht, vor allem in der Mitte, locker, bewölkt oder klar. In Alpennähe und im Norden bewölkt und zeitweise Regen. Tiefstwerte 18 bis 11 Grad. Tagsüber im Norden wechselnd bis stark bewölkt mit Schauern, später auch Gewitter. Von der Mitte bis in den Süden länger freundlich mit Sonne und Wolken. Südlich der Donau mehr Wolken und im Tagesverlauf Schauer oder Gewitter. Höchstwerte 20 bis 31 Grad. Am Montag wieder wechselnd bewölkt bei Temperaturen zwischen 18 und 28 Grad. 22.03 Uhr.
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3: Vorsicht bitte auf der A7 Hannover Richtung Hamburg. Zwischen Raststätte Harburger Berge Ost und Marmstorf steht ein defekter PKW. A27 Bremen Richtung Bremerhaven. Die Ausfahrt Bremen in Industriehäfen ist wegen Bauarbeiten bis zum 29. Juli gesperrt. A281 Richtung Airportstadt. Zwischen Senator Apelstraße und Bremen Neustadt bis morgen 19 Uhr wegen Fahrbahnerneuerung gesperrt.
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4: Mit Michael Reufsteck. Hallo zusammen. Wollt ihr ein Spiel mit uns spielen? Wir haben es einmal ausprobiert vor ein paar Monaten und würden es gerne nochmal machen mit euch. Es heißt Deutschlandachter. Es ist ein schnelles Quiz, bei dem aber alle Fragen nur ihr beantworten könnt. Es ist quasi so eine Art Speed Small Talk. Kennenlernspiel auf Zeit. Ein Quiz mit Fragen, die nur ihr beantworten könnt. Jetzt unter 07221 2011. Probiert es gerne aus mit uns, wenn ihr es noch nicht gehört habt. Seid doch mal unser Versuchskaninchen. 07221 2011. Wir nennen es Deutschlandachter, denn es geht um 8 Fragen. Hier ist Taylor Swift.
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0: With Me von Felix Jähn und Schaus. Und jetzt spielen wir Deutschland Achter, denn wir sind zusammen mit Pop der Abendshow in ganz Deutschland bei MDR Jump, SR1, SWR3, HR3, NDR2, WDR2 und RBB888. Und Frank aus Arnstadt in Thüringen spielt mit uns. Hallo Frank.
1: Ja, grüß dich, einen wunderschönen guten Abend.
0: Wir müssen jetzt gar nicht so viel kennenlernen, bevor wir mit dem Spiel anfangen, denn das Spiel ist eigentlich ein Kennenlernspiel. Es ist im Prinzip so ein bisschen Smalltalk. Du erzählst uns ein bisschen was über dich. Du müsstest dich aber dabei beeilen, denn es geht auf Zeit. Ich habe 8 Fragen an dich, die nur du beantworten kannst, denn sie betreffen dich. Aber du hast nur 108 Sekunden Zeit, um sie alle zu beantworten. Und auf jede Frage hätte ich gerne eine Antwort mehr. Also eine Antwort auf Frage 1, 2 Antworten auf Frage 2, 3 Antworten auf Frage 3 und so weiter, bis wir bei der Achter angekommen sind, beim Deutschland-Achter. Wenn du es bis dahin schaffst und die 8 Antworten gibst, dann gewinnst du dieses Spiel über dich, okay?
1: Okay.
0: Dann versuchen wir es. Frank, nenne mir einen deiner Kolleginnen oder Kollegen.
1: Leonie.
0: Bitte?
1: Leonie.
0: Und noch einen? Achso, nee, einen, ja. 2 Orte, an denen du dieses Jahr schon warst.
1: In der Ostsee und in der Nordsee.
0: 3 Filme, die du gesehen hast.
1: Braveheart, Forrest Gump, Odyssey.
0: 4 Prominente, die du gerne mal treffen würdest.
1: Mel Gibson, Dieter Bohlen, Thomas Anders, Dave Gehn, Martin Gore.
0: Das waren sogar 5. 5 Dinge, die du dieses Jahr gekauft hast.
1: Brot, Zucker, Kaffee.
0: Noch 2.
1: Gurke, Tomate.
0: 6 Teile aus deinem Kleiderschrank.
1: Jeans, Hemd, Unterhemd, Socken, Boxershort, Schuhe.
0: 7 Lieder, 7 Lieder, die du kennst.
1: It's not good. 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Photographic. Machine.
0: 8 Elektrogeräte, die du schon benutzt hast.
1: Toaster, Kaffeemaschine, elektrischen Grill, Fritteuse, Herd, Heißluftöfen.
0: Noch 2.
1: Toaster.
0: Toaster war doppelt. Noch 2. 2 Elektrogeräte, die du schon benutzt hast. Nur noch ein paar Sekunden.

0: bist du noch da, Frank?
1: Es
0: scheitert an den Elektrogeräten. Oh, du bist im Geist die ganze Wohnung durchgegangen, das habe ich gemerkt. Wir fragen Oberschiedsrichterin Theresa Seiters. Ansonsten können wir alles gelten lassen, aber am Ende fehlte halt was, oder?
2: Ja, auf jeden Fall.
0: Bei den Lieblingsliedern haben wir eine ganz starke Vorliebe für Depeche Mode erkannt und bei den Prominenten.
2: Und Modern Talking.
0: Und Modern Talking.
1: Richtig.
0: Sehr gut. Es ist gar nicht so leicht, selbst wenn man eigentlich nur über sich selber reden soll. Irgendwann ist der Zeitdruck dann doch da. Frank, tut mir sehr leid, hat nicht ganz geklappt, aber war trotzdem das schön, das alles über dich zu erfahren. Und genau. Auf wie vielen Depeche Mode Konzerten warst du schon?
1: 2.
0: Ah, das nächste wird bestimmt kommen. Die machen noch Musik, die sind immer noch unterwegs und ich weiß, dass du beim nächsten Mal wieder genauso viel Spaß haben wirst. Genau. Klasse. Danke, dass du dabei warst. Habt einen schönen Abend noch. Alles Gute.
1: Ja, tut dir eine schöne Sendung noch.
0: Dankeschön. Tschüss.
2: Ciao.
1: Na, ciao.

No More Regrets, aktueller Hit von Almost Monday. Puh, am Ende wurde es doch ein bisschen hektisch eben bei unserem Deutschland-Achter. Es kann klappen. Wir haben es schon mal ausprobiert und es hat geklappt. Und wir probieren es gerne heute nochmal. Vielleicht schafft ihr es ja. Spielt ihr noch eine Runde mit uns? Deutschland-Achter? Erzählt uns ein bisschen was über euch, aber eben auf Zeit. Dann jetzt her mit euch. 07 221 2011. Meldet euch gerne. 07 221 2011.

0: Original von AO Technology. Von 50 Cent und Justin Timberlake.
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4: Langsam wird's immer durchwachsener, heißt immer mehr Wolken und auch Regenschauer und oder Gewitter. So geht's auch tagsüber weiter bei maximal 19 Grad in Cuxhaven und Westerland, 21 Grad in Wismar und Oldenburg, 23 Grad in Plau am See und in Wittingen bis 25 Grad in Roßdorf.
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5: Vorsicht bitte auf der A2 Berlin Richtung Hannover. Zwischen Hämelerwald und Lehrte Ost liegt ein Reifen. Vorsicht bitte auf der A2 Dortmund Richtung Hannover. Zwischen Wunstorflute und Garbsen liegen Metallteile. Vorsicht bitte in beiden Richtungen auf der A27 Bremen-Walsrode. Zwischen Verden Ost und Walsrode West sind Personen auf der Fahrbahn. A27 Bremen Richtung Bremerhaven. Die Ausfahrt Bremen Industriehäfen ist wegen Bauarbeiten bis zum 29. Juli gesperrt. A281 Richtung Erpottstadt. Zwischen Senator Apelstraße und Bremen Neustadt bis morgen 19 Uhr wegen Fahrbahnerneuerung gesperrt.
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0: fühlt sich wie Fliegen an von Max Herre, Crow und Clouseau. Und jetzt spielen wir noch eine Runde Deutschland-Achter hier in Pop, der Abendshow für ganz Deutschland mit Christine aus Kirspe im Sauerland. Hallo Christine.
1: Hallo, schönen guten Abend.
0: Schön, dass du dabei bist. Wir lernen dich jetzt gleich auch ein bisschen kennen in unserem Kennenlernen-Speed-Dating auf Speed eben, weil du nur 108 Sekunden Zeit hast, um 8 Fragen zu beantworten. Quizfragen quasi, die nur du beantworten kannst, denn alles dreht sich um dich. Aber wir brauchen ein bisschen Tempo. Und jede Frage braucht eine Antwort mehr als die jeweils vorherige. Am Ende geht es darum, den Deutschland-Achter zu schaffen. Am Ende die 8. Frage, auf die wir 8 verschiedene Antworten haben möchten. Fühlst du dich gewappnet und bereit?
1: Auf jeden Fall.
0: Theresa aus unserem Team ist die Oberschiedsrichterin, die mitzählt, auf Doppelte achtet und darauf, dass hier alles Sinn und Verstand hat.
2: Hallo Christine.
0: Ich glaube, Sinn und Verstand haben wir schon vor langer, langer Zeit aufgegeben.
2: Ja.
0: Aber alles andere soll jetzt seine Ordnung haben. Und ich wüsste jetzt von dir gerne als erstes eine Freundin oder einen Freund, dem du deine Geheimnisse anvertrauen würdest.
1: Magdalena.
0: 2 Sportarten, von denen du diesen Sommer etwas mitbekommen hast.
1: Fußball und Tennis.
0: 3 Serien, die du gesehen hast.
1: Matlock, House of the Dragon und Game of Thrones.
0: 4 Musiker, die du magst oder Musikerinnen.
1: Florian Künstler, Alexander Eder, Pur und Thomas Anders.
0: 5 Lehrkräfte aus deiner Schulzeit.
1: Herr Müller, Herr Schmidt, Herr Laumann, Frau Kesper und Herr Weber.
0: 6 Dinge, die du diesen Monat gegessen hast.
1: Tomate, Gurke, Apfel, Banane, Pizza und Döner.
0: 7 Tiere, denen du schon begegnet bist.
1: Alpakas, Schafe, Enten, Vögel, Hühner, Schweine, Pferde.
0: 8 Eissorten, die du kennst.
1: Vanille, Schoko, Erdbeer, Stracciatella, Mango, Erdbeere,
0: Theresa?
1: Das haben wir noch geschafft.
0: Waren das 8?
2: Ich aber Erdbeere war
0: auf
2: gezählt.
0: Jeden Fall doppelt.
1: Natürlich.
0: Erdbeere war doppelt.
2: Ich habe Vanille, Schokolade, Erdbeere, Stracciatella, Mango, Pistazie, Banane.
0: Ich befürchte, wir müssen den Videoschiedsrichter konsultieren. Kann das sein? Christine, bleib dran. Wir hören uns das nochmal an und zählen nochmal gründlich durch. Wir lösen es gleich auf. Bleib bei uns.

0: Bing. Christine.
1: Ja?
0: Ah, da bist du noch. Ich dachte schon, wir hätten dich verloren.
1: Ja.
0: Schön, dass du noch da bist. So, lass uns mal durchgehen. Also die Tiere, denen du schon begegnet bist, da war schon ziemlich viel Federvieh dabei, das du da aufgezählt hast. Wir wollen ja jetzt nicht so streng sein,
1: ja,
0: und sagen...
1: Ja, wir haben auch viele Vögel hier.
0: Aber Enten, du hast doch Vögel schon gesagt und dann noch die Enten und das sind doch
2: und
0: Vögel.
2: Und die Hühner.
0: Und dann noch die Hühner. Also da wollen wir, das sind ja, das geben wir ja noch alles, geben wir dir ja noch alles. Aber dann haben wir dich nach 8 Eissorten gefragt und das hören wir uns jetzt nochmal an.
1: Vanille, Schoko, Erdbeer, Stracciatella, Mango, Erdbeere, ach nee, haben wir,
0: Die Banane kam spät und es war ohnehin erst die 7. Es hat einfach
1: ja,
0: eine
1: Amarena habe ich bestimmt auch noch gesagt.
0: Irgendwo in dich hinein, oder?
1: Ja, ja.
0: Es war ganz, ganz knapp, aber es geht leider nicht. Tut mir leid, wir sind streng, denn du weißt, das ist alles kein Spaß, was wir hier veranstalten. Das ist alles eine sehr, sehr ernste Sache.
1: Deswegen, auf jeden Fall.
0: Deswegen trotzdem danke fürs Mitmachen. Es war toll, dass du dabei warst.
1: Vielen lieben Dank.
0: Schönes Wochenende. Tschüss.
1: Mach's gut.
2: Ciao, ciao.
1: Bleib
0: dran. Tschüss.
1: Ciao.

to Friends von Somber. Das Gute an unserem Spiel Deutschland Achter, und das könnt ihr euch merken, falls wir es mal wieder spielen. Wir haben ja überhaupt keine Möglichkeit zu überprüfen, ob die genannten Lehrer und Lehrerinnen aus der Schulzeit überhaupt stimmen. Das ist ein Vorteil für euch, wenn ihr mal mitspielt. Aber ich bin sicher, an jeder Schule gab es einen Herrn Schmidt, einen Herrn Müller und einen Herrn Meier.

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1: Um 23 Uhr mit Christian Rönspieß. Der Christopher Street Day in Berlin ist abgebrochen worden. Ein Sprecher der Polizei sagte, es gebe im Bereich Tiergarten einen größeren Einsatz. Dort habe es einen Zwischenfall mit mehreren Verletzten gegeben. Die Veranstalter forderten die Teilnehmer in den sozialen Medien auf, das Gelände ruhig und geordnet zu verlassen. Spiegel Online zitiert einen Polizeisprecher. Demnach könnte nach ersten Ermittlungen ein Auto in die Menschenmenge gefahren sein. Die französische Regierung hat den durch die Waldbrände zerstörten Regionen einen schnellen Wiederaufbau versprochen. Im Südwesten Frankreichs mussten sich wegen der Brände bisher rund 200.000 Menschen in Sicherheit bringen. Im Kampf gegen die Feuer unterstützen inzwischen auch 1.500 Soldaten. In Spanien gibt es nahe der Hauptstadt Madrid ebenfalls schwere Waldbrände. Dort mussten rund 60.000 Menschen ihre Häuser und Wohnungen verlassen. Weitere 30.000 sind dazu aufgerufen. Im Susatal in der italienischen Region Piemont ist es bei Demonstrationen gegen die Alpenschnellfahrstrecke Turin-Lyon zu schweren Ausschreitungen gekommen. Nach Angaben der Sicherheitsbehörden wurden mindestens 60 Polizisten verletzt. Einzelheiten von Italien-Korrespondentin Anna Giordano.
2: Am traditionellen jährlichen Protestmarsch des sogenannten No-Tough-Bündnisses nahmen laut Veranstaltern rund 20.000 Menschen teil. Aus dem friedlichen Zug lösten sich dann mehrere hundert Vermummte, die das Baustellengelände sowie die dort stationierten Sicherheitskräfte mit Steinen, Feuerwerkskörpern und Molotow-Cocktails angriffen. Mehrere Polizeifahrzeuge wurden in Brand gesetzt. Die Polizei reagierte mit Wasserwerfern und Tränengas. Italiens Ministerpräsidentin Giorgia Meloni verurteilte die Ausschreitungen scharf. Staatspräsident Sergio Mattarella dankte den Polizisten für ihren Einsatz.
1: Die Unklarheit über die Zukunft von Bundesverkehrsminister Schnieder stößt weiter auf Kritik, vor allem in der CDU. Der ehemalige CDU-Bundesminister Peter Altmaier schrieb auf der Plattform X, der Umgang mit Schnieder mache ihn betroffen und wütend. Der CDU-Landesverband aus Schnieders Heimat Rheinland-Pfalz äußerte sich ähnlich. Merz will Schnieder offenbar entlassen, hat das aber bisher nicht bestätigt und auch die Nachfolge noch nicht geregelt. Das Wetter in Deutschland. In der Nacht vor allem in der Mitte locker bewölkt oder klar. In Alpennähe und im Norden bewölkt und zeitweise Regen. Die Tiefstwerte 18 bis 11 Grad. Tagsüber im Norden wechselnd bis stark bewölkt mit Schauern, später auch Gewitter. Von der Mitte bis in den Süden länger freundlich mit Sonne und Wolken. Südlich der Donau mehr Wolken und im Tagesverlauf Schauer oder Gewitter. Höchstwerte 20 bis 31 Grad. Am Montag wieder wechselnd bewölkt bei 18 bis 28 Grad. Die Zeit 23.03 Uhr.
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3: A27 Bremen Richtung Bremerhaven. Die Ausfahrt Bremen in Industriehäfen ist wegen Bauarbeiten bis zum 29. Juli gesperrt. A281 Richtung Airportstadt. Zwischen Senator Apelstraße und Bremen-Neustadt bis morgen 19 Uhr wegen Fahrbahnerneuerung gesperrt. Die A281 Neustädter Hafen Richtung Airportstadt ist zwischen Bremenstrom und Bremen-Neustädter Hafen bis morgen 19 Uhr wegen Fahrbahnerneuerung gesperrt. Die A281 Airportstadt Richtung Neustädter Hafen ist zwischen Bremen-Neustadt und Bremen-Neustädter Hafen bis morgen 19 Uhr wegen Fahrbahnerneuerung gesperrt. Die A281 Airportstadt Richtung Neustädter Hafen ist in der Einfahrt Bremen-Neustädter Hafen bis morgen 19 Uhr wegen Fahrbahnerneuerung gesperrt.
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4: Mit Michael Reufsteck, hallo. Mit Dua Lipa hier und Houdini.
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Holden von Handshakes aus K-Pop Demon Hunters. Hier ist Pop, die gemeinsame Abendshow. Bei MDR Jump, SR1, HR3, NDR 2, WDR 2, RBB 888 und SWR 3. Es gibt was Aktuelles aus dem Verkehrszentrum. Vorsicht auf der A7 Fulda Richtung Kassel zwischen Guxhagen und Dreieck Kassel Süd steht ein defektes Fahrzeug. Und Vorsicht auf der A8 Stuttgart Richtung Karlsruhe zwischen Karlsbad und Rastplatz Birkenwäldle steht ein defekter PKW und es sind Personen auf der Fahrbahn.

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1: Der Christopher Street Day in Berlin ist abgebrochen worden. Es hat offenbar einen Zwischenfall mit mehreren Verletzten gegeben. Die Veranstalter haben die Teilnehmer in den sozialen Medien aufgefordert, das Gelände ruhig und geordnet zu verlassen. Steffi Linkscheid aus dem ARD Aktuell-Team. Was genau ist passiert?
2: Viel wissen wir leider noch nicht. Ein Polizeisprecher hat eben der Nachrichtenagentur AFP gesagt, es gibt mehrere Verletzte im großen Tiergarten. Möglicherweise ist ein Fahrzeug durch den großen Tiergarten gefahren. Die Polizei sei mit starken Polizeikräften im Einsatz. Sie fahnde nach möglichen Tatverdächtigen. Das hat der Polizeisprecher gesagt und weiter betont, dass der Vorfall sich nicht auf der Straße des 17. Juni abgespielt hat, also da, wo dieser Zug lang geht, der auch dann durch den Tiergarten führt, sondern in der Parkanlage selbst. Mehr dazu ist aber noch nicht veröffentlicht. Die Veranstalter haben eben dann auf Insta geschrieben, bitte geht nach Hause.
1: Das ist das, was wir bis jetzt wissen. Sobald es Neues gibt, hört ihr es selbstverständlich hier bei uns.
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Prada Dress ist der erste neue Song aus dem kommenden Album von Ellie Goulding. Das heißt I Know Too Much und ist für Anfang September angekündigt. Hier ist Pop, die Abendshow mit Culture Candela, Sommer im Kiez.

0: Das ist Gracie Abrams von That's So True. Ihr Album ist Nummer 1 in den offiziellen deutschen Albumcharts. Ja, von 0 auf 1 an diesem Wochenende in Deutschland. Gracie Abrams Debütalbum. That's So True ist ein... Nee, ist gar nicht das Debütalbum. Es ist Folgealbum von dem Album, auf dem That's So True drauf war. Aber viel wichtiger diese Woche ist ja das, was Gracie Abrams der Menschheit auf den Weg mitgegeben hat an einer Weisheit, die in einer Reihe steht mit berühmten Fußballer-Zitaten wie dem von Lukas Podolski. Es ist bitter, wenn jeder Ball, der reingeht, ein Tor ist. Oder von meinem Mathelehrer Herrn Schelensky. Sie können das ja nicht verstehen, wenn Sie das nicht endlich begreifen. Gracie Abrams hat diese Woche gesagt:
1: I think what's new is that I'm the oldest I've ever been in my life.
0: Ich war in meinem Leben noch nie so alt wie jetzt.
1: I'm the oldest I've ever been in my life.
0: Und dieses Zitat wird in die Ewigkeit eingehen. Und wenn wir dafür sorgen.
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3: Langsam wird's immer durchwachsener, heißt immer mehr Wolken und auch Regenschauer und oder Gewitter. So geht's auch tagsüber weiter bei maximal 25 Grad in Rostock.
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4: Vorsicht bitte auf der A2 Dortmund Richtung Hannover. Zwischen Porta Westfalica und Feldheim steht ein defektes Fahrzeug. Vorsicht bitte auf der A7 Fulda Richtung Kassel. Zwischen Guxhagen und Dreieck Kassel Süd steht ein defektes Fahrzeug. Vorsicht bitte auf der A27 Bremerhaven Richtung Bremen. Zwischen Bremen-Überseestadt und Bremen-Horn, Lehe, befindet sich eine ungesicherte Unfallstelle. Vorsicht bitte auf der B51, B65 Osnabrück-Diepholz. In Höhe Belm-Nord befindet sich eine ungesicherte Unfallstelle auf allen Fahrstreifen. A27 Bremen Richtung Bremerhaven. Die Ausfahrt Bremen-Industriehäfen ist wegen Bauarbeiten bis zum 29. Juli gesperrt.
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2: Eine Eilmeldung aus dem Verkehrszentrum. Achtung, ein Falschfahrer auf der A3 Nürnberg-Passau. Zwischen Kreuz Nürnberg und Kreuz Altdorf kommt ein Falschfahrer entgegen. Bitte fahrt äußerst rechts und überholt nicht. Auf der A3 Nürnberg-Passau zwischen Kreuz Nürnberg und Kreuz Altdorf ein Falschfahrer. Bitte Vorsicht in beiden Richtungen.

a bar song tipsy von Shaboozy. Hier ist Pop, die Abendshow. Mit einem der Songs, die einst einen Rekord aufgestellt haben und immer noch ganz oben in der Weltspitze sind. 6 Milliarden Klicks bei YouTube ist eine Schwelle, die diese Woche Gangnam Style von Psy überschritten hat. Das war einst das erste YouTube-Video überhaupt, das die Schwelle von 1 Milliarde Klicks überschritten hatte. Es ist bis heute das meistgesehene K-Pop-Video vor BTS, vor K-Pop Demon Hunters. Aber es ist eben nicht mehr ganz oben. An das hier kommt halt keiner ran.

10 Milliarden schlaflose Nächte wegen des Ohrwurms. Aber hey, wir reden über die 6 Milliarden Schwelle. Schnell raus aus dem Kopf damit und rein mit Gangnam Style. Psy. 6 Milliarden.

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1: Der Christopher Street Day in Berlin ist heute vorzeitig abgebrochen worden. Darüber haben wir eben schon berichtet, weil es einen Zwischenfall gegeben hat, bei dem ein Auto offenbar in eine Menschenmenge gefahren ist. Offenbar im Tiergarten. Jetzt wird gemeldet, es ist mindestens ein Mensch ums Leben gekommen. Das ist eine Zahl, die Polizei gerade nannte und ergänzte um rund 15 Menschen, die mindestens verletzt wurden. Einige von ihnen schwer, mehrere werden behandelt. Ein Toter offenbar am Rande des Christopher Street Day in Berlin. Das ist die Meldung, die wir gerade aktuell bekommen haben. Sobald weitere Erkenntnisse da sind, auch darüber, was genau passiert ist, hört ihr es hier.

Trab Hopp, die Abendshow. Hier ist noch eine Eilmeldung aus dem Verkehrszentrum. Vorsicht bitte in beiden Richtungen im Hochtaunuskreis in Oberursel-Taunus auf der Landesstraße. Zwischen Zimmersmühlenweg und dem Ortsausgang werfen Personen Steine auf die Fahrbahn. Vorsicht in beiden Richtungen im Hochtaunuskreis in Oberursel-Taunus auf der Landesstraße zwischen Zimmersmühlenweg und dem Ortsausgang. Gefahr durch Steinewerfer. Das war's von mir, Michael Räufsteck. Gute Nacht gleich mit Daniela Hilb in der Popnacht. Hier ist noch Lou Saint.

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1: Um 0 Uhr mit Ronald Lessig. Am Rande des Christopher Street Days in Berlin ist bei einem Zwischenfall mindestens ein Mensch tödlich verletzt worden. Laut Polizei gibt es mindestens 14 Verletzte. Aus Berlin Tobias Möck.
2: Laut Polizei ist mutmaßlich ein Auto in den Berliner Tiergarten eingefahren, hat mehrere Personen angefahren und verletzt. Der mutmaßliche Täter ist auf der Flucht und wird von einem Großaufgebot der Polizei gesucht. Vor Ort sind zahlreiche Rettungskräfte im Großeinsatz. Die Berliner Feuerwehr hat ein Zelt aufgebaut, in dem die Verletzten versorgt werden können. Wegen des Zwischenfalls ist die Abschlussveranstaltung am Brandenburger Tor am späten Abend plötzlich abgebrochen worden. Die Besucher wurden aufgefordert, den Bereich zu verlassen.
1: In Frankreich und Spanien setzen die Behörden weiter alles daran, die großen Waldbrände unter Kontrolle zu bringen. Paris entsandte weitere 500 Soldaten sowie ein Militärflugzeug vom Typ A400M für die Löscharbeiten. Im Südwesten des Landes mussten 200.000 Menschen vor den Flammen in Sicherheit gebracht werden, im Nachbarland Spanien 60.000. Der französische Premier Le Cornu warnte am Abend wegen sich verschlechternder meteorologischer Bedingungen vor schwierigen Stunden. Sein spanischer Kollege Sanchez betonte, Priorität sei es, Leben zu retten. Die jemenitischen Houthi-Rebellen haben nach eigenen Angaben Saudi-Arabien mit Raketen und Drohnen beschossen. Der Beschuss sei eine Reaktion auf saudische Luftangriffe auf die am Roten Meer gelegene jemenitische Stadt Hudaida und die Inseln Karaman, hieß es. In der Nacht hatte eine Militärkoalition unter Führung Saudi-Arabiens Stellungen der Houthi-Miliz im Jemen angegriffen. Hintergrund sind Attacken der Miliz auf 2 saudische Öltanker im Roten Meer. Die Houthi sind mit dem Iran verbündet und blockieren derzeit eine wichtige Meerenge im Roten Meer. Ein US-Berufungsgericht hat die Umsetzung eines Erlasses von Präsident Trump zur Verschärfung der Briefwahlregeln in 23 Bundesstaaten vorerst gestoppt. Das Gericht in Boston lehnte einen Antrag der US-Regierung ab, eine einstweilige Verfügung gegen die Anordnung aufzuheben. Eine Richterin einer niedrigeren Instanz hatte Ende Juni entschieden, dass wesentliche Teile des Dekrets verfassungswidrig seien. Trump fordert seit Jahren strengere Regeln für die Briefwahl und beharrt darauf, dass seine Niederlage im Jahr 2020 auf massivem Wahlbetrug zurückzuführen sei. Das waren die Nachrichten. Das Wetter in Deutschland. Es ist oft trocken, im Norden und Süden der Donau Schauer oder Gewitter bei 18 bis 10 Grad. Am Tage im Norden und an den Alpen etwas Regen, zwischen Main und Donau heiter, 19 bis 31 Grad. Am Montag Schauer, später freundlicher bis 30 Grad, am Dienstag sonnig bis 34 Grad. Es ist 0:03 Uhr.
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3: Vorsicht bitte auf der A2 Dortmund Richtung Hannover. Zwischen Porta Westfalica und Feldheim steht ein defektes Fahrzeug. Vorsicht bitte auf der A31 Leer Richtung Meppen. Zwischen Papenburg und Rastplatz Ollerien befindet sich eine Ölspur. Vorsicht bitte auf der A39 Hamburg Richtung Lüneburg. Zwischen Handorf und Lüneburg Nord liegen Gegenstände. A27 Bremen Richtung Bremerhaven. Die Ausfahrt Bremen Industriehäfen ist wegen Bauarbeiten bis zum 29. Juli gesperrt. A281 Richtung Airportstadt. Zwischen Senator Apelstraße und Bremen Neustadt bis morgen 19 Uhr wegen Fahrbahnerneuerung gesperrt. Die A281 Neustädter Hafen Richtung Airportstadt ist zwischen Bremenstrom und Bremen-Neustädter Hafen bis morgen 19 Uhr wegen Fahrbahnerneuerung gesperrt. Die A281 Airportstadt Richtung Neustädter Hafen ist zwischen Bremen-Neustadt und Bremen-Neustädter Hafen bis morgen 19 Uhr wegen Fahrbahnerneuerung gesperrt.
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4: Mit Angela Hilf, hallo zusammen. Wir flattern schön zusammen durch die Nacht, direkt in den Sonntag rein. In den nächsten 6 Stunden begleiten euch, wo auch immer ihr seid, mit ein paar Infos, guter Musik und entspanntem Nachtsound. Und der kommt jetzt von Dasha und TMT.
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4: Und da kommt noch die Entwarnung für die A3 rein, Nürnberg-Passau. Hier jetzt kein Falschfahrer mehr zwischen Kreuz Nürnberg und dem Kreuz Altdorf. Kommt gut durch.

müssen wir kurz nochmal dazwischen gehen für einen Falschfahrer. Achtung, der ist unterwegs auf der A2 Berlin Richtung Hannover zwischen Brandenburg und Wollin. Bitte äußerst rechts fahren, nicht überholen. Ein Falschfahrer gerade auf der A2 Berlin Richtung Hannover zwischen Brandenburg und Wollin. Ein Falschfahrer. Vorsicht bitte in beiden Richtungen. Hello.

0: Hit von Topic.
1: Und Becky G, die liefert die Vocals in Sorry Puppy. Hier in der Popnacht, gleich 0.15 Uhr. Und der nächste auf unserer nächtlichen Playlist ist Miles Smith. Der hat einen der anstrengendsten Tage, wie er sagt, seines Lebens gerade hinter sich gebracht. In einem aktuellen Post ist das nachzulesen, was passiert ist. Nämlich 6 Flüge, 4 Tage, unzählige Verspätungen. Wir sind an diesem Tag, an diesem entsprechenden, den er da beschreibt, um 3 Uhr morgens in Edmonton aufgebrochen. Nach einem Konzerttag, der gefühlt kein Ende nehmen wollte. Dann kamen diese ganzen Flugverspätungen. Wir haben auf dem Flughafenboden gepennt. Und irgendwie ist dann aber doch noch geschafft, zum nächsten Gig zu kommen. Das war so ein richtiger großer Stadion-Arena-Gig mit 45 Minuten Vorlauf vor Showbeginn. Also knapp eine Stunde vorher im Stadion eingetrudelt, dann stand er auf der Bühne und war sichtlich und hörbar erleichtert, der gute Miles Smith.

Ja, die Leute haben sich natürlich gefreut, dass er es doch noch auf die Bühne geschafft hat. Und er schreibt dazu, jede Meile hat sich letztendlich gelohnt, jede extra Meile. Es war einfach ein einmaliger Abend in meinem Leben.

Vorsicht, und da haben wir schon wieder einen Falschfahrer. Der ist jetzt unterwegs auf der A66 Frankfurt-Fulda zwischen Hanau-West und Erlensee. Bitte äußerst rechts fahren, nicht überholen. Ein Falschfahrer aktuell auf der A66 Frankfurt-Fulda zwischen Hanau-West und Erlensee. Aufpassen, ein Falschfahrer. Vorsicht bitte in beiden Richtungen.

0: Heaven, die aktuelle Single von Miles Smith hier in der Popnacht. Mit traurigen Nachrichten in dieser Nacht. Beim Christopher Street Day in Berlin ist ein Fahrzeug am Abend in eine Menschenmenge gefahren. Dabei ist ein Mensch getötet worden. Rund 15 weitere wurden verletzt, einige davon auch lebensgefährlich. Die Veranstaltung wurde deshalb mittlerweile abgebrochen. ARD-Reporterin Johanna Sagmeister hat in den ARD-Tagesthemen die aktuelle Situation geschildert.
1: Die Polizei ist hier vor Ort und hat sich auch schon geäußert. Sie sagen, dass mutmaßlich ein weißer Transporter in den Tiergarten reingefahren sein soll. In den Tiergarten finden nach dem CSD normalerweise noch Treffen statt, kleinere Partys. Dort soll er in eine Menschenmenge gefahren sein, soll Menschen auch erfasst haben. Die Polizei spricht aktuell von 15 verletzten, teilweise auch schwer verletzten Menschen. Sie sagt auch, dass eine Person an der Unfallstelle gestorben sein soll. Der Transporter kam dann an einem Auto mit hoher Geschwindigkeit zu stehen und der mutmaßliche Täter ist dann geflüchtet. Nachdem fahndet die Polizei jetzt aktuell noch. Sie sagt allerdings nicht, dass es jetzt noch von, sie rechnen jetzt nicht, dass von ihm noch eine Gefahr ausgeht. Sie fahnden noch nach ihm und der CSD wurde hier jetzt eben abgesagt. Alle Teilnehmenden wurden gebeten, das Gebiet zu räumen, wurden gebeten, jetzt nach Hause zu gehen, während jetzt hier eben noch die Versorgung der Verletzten folgt und eben noch nach dem mutmaßlichen Täter gesucht wird.
0: Sobald es neue aktuelle Informationen zu dem Fall gibt, erfahrt ihr es natürlich hier bei uns.
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0: an diesem frühen Sonntag. Es ist ganz genau 12:30.
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4: Langsam wird's immer durchwachsener, heißt immer mehr Wolken und auch Regenschauer und oder Gewitter. So geht's auch tagsüber weiter bei maximal 19 Grad in Cuxhaven und Westerland, 21 Grad in Wismar und Oldenburg, 23 Grad in Plau am See und in Wittingen bis 25 Grad in Rossdorf.
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5: Vorsicht bitte auf der A7 Kassel Richtung Hannover zwischen Rastplatz am Bierberg und Rastplatz Schwalenberg Ost steht ein defektes Fahrzeug und befindet sich eine Ölspur. A27 Bremen Richtung Bremerhaven. Die Ausfahrt Bremen in Industriehäfen ist wegen Bauarbeiten bis zum 29. Juli gesperrt. A281 Richtung Erpoltstadt. Zwischen Senator Apelstraße und Bremen-Neustadt bis 19 Uhr wegen Fahrbahnerneuerung gesperrt. Die A281 Neustädter Hafen Richtung Erpoltstadt ist zwischen Bremenstrom und Bremen-Neustädter Hafen bis 19 Uhr wegen Fahrbahnerneuerung gesperrt. Die A281 Erpoltstadt Richtung Neustädter Hafen ist zwischen Bremen-Neustadt und Bremen-Neustädter Hafen bis 19 Uhr wegen Fahrbahnerneuerung gesperrt.
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0: Und hier ist die Popnacht am frühen Sonntag. Gerade eben kommt ganz aktuell noch rein die Entwarnung für die A66 Frankfurt-Fulda. Hier jetzt kein Falschfahrer mehr zwischen Hanau-West und Erlensee. Eine gute Fahrt. Mein Name ist Daniela Hilp. Hallo.

hier kommt jetzt auch noch die Entwarnung für die A2 Berlin Richtung Hannover aus unserem Verkehrszentrum. Hier jetzt kein Falschfahrer mehr zwischen Brandenburg und Wollin. Eine gute Fahrt mit der Popnacht.

0: mal ein bisschen was Aktuelles aus unserem Verkehrszentrum in der Popnacht. Vorsicht bitte auf der A7 Hamburg Richtung Hannover. Zwischen Horster Dreieck und Rammelsloh ein defektes Fahrzeug, das für Behinderungen sorgt. Dann aufpassen auf der A14 Leipzig-Halle. Zwischen Leipzig-Nordost und Leipzig-Messegelände hier ein defekter PKW. Da liegen auch Fahrzeugteile auf allen Fahrstreifen. Und Vorsicht noch Personen auf der A81 Singen-Stuttgart zwischen Horb und Rottenburg. Bitte vorsichtig fahren. Loi haben wir hier gleich in der Popnacht. Die liebt den Sommer. Vor allem in Kombination mit Open Airs, mit Festivals. Und diese ganz persönliche Lieblingszeit, diese Monate, die nennt sie Golden Summer. Da hat sie auch eine ganz spezielle Erinnerung, die sie immer noch so ein bisschen flasht.
1: Mein allererstes Festival, das ist ganz krass. Da war ich, glaube ich, so 18, 19 oder so. Und es war unglaublich. Da war so ein riesengroßes Schiff auch gestanden und so. Riesengroßer Platz. Ich bin von dieser Bühne runtergerannt. Ich habe geheult. Ich war so, mein Gott, ich möchte da wieder drauf. Weil einfach alle auch so herzlich waren. Und ich war habe das alles zum ersten Mal gesehen. So. Ja, es war super, super schön. Ich würde sagen, das war auf jeden Fall ein Golden Summer Moment.
0: Ja, und auf den Golden Summer im Allgemeinen, auf dieses Gefühl, was Loi da beschreibt, ist DJ-Kollege David Puentes auch total angesprungen. Der war so geflasht von Lois gleichnamigem Song, dass er gesagt hat, hey, lass uns den schön nochmal zusammen aufnehmen. Und das Ergebnis, das spielen wir euch jetzt hier neu in der Popnacht. Loi zusammen mit David Puentes, Golden Summer.

Hat so ein bisschen was von alle Farben, ne? Allerdings mischt sein Kollege damit, David Puentes, bei Lois neuer Single Golden Summer.

0: I'm here for someone else. Dancing Bull in der Popnacht um kurz vor eins an diesem frühen Sonntag. Gentleman checkt hier gleich ein, zusammen mit Michael Patrick Kelly. Und Gentleman, der liebt Open Airs in der Schweiz, weil da, aufgepasst, die Dixie-Klos unter anderem immer extrem sauber sind, hat er wirklich nochmal betont. Und deshalb hat er jetzt natürlich dank sauberen Klos auch gerade mal wieder ein Festival in der Schweiz bespielt, das Eichholz-Festival. Und da hat er auch nochmal betont, wie schön es doch ist, das zu machen, was er jetzt schon so, so viele Jahre macht.
1: Musik ist ja was total Momentanes, wenn dann diese Gemeinschaft der Fremden zusammenkommt auf ein Konzert und Mucke hört, so, dann verschwimmen halt so viele Grenzen. Das heißt, ich weiß nicht, ob wir die ganzen Ungerechtigkeiten killen können, aber wir können es auf jeden Fall alles ertragbarer machen. Und Musik hat immer den Leuten eine Stimme gegeben, die keine haben. So, ne? Es hat so viele Facetten. Deswegen ist es auch ein absolutes Geschenk, das jetzt schon so lange machen zu dürfen. Es erfüllt mich mit einer sehr großen Dankbarkeit.
0: Gentleman brennt immer noch absolut für das, was er tut. Jetzt hier in der Popnacht zusammen mit Michael Patrick Kelly. Wildfire. Neue Single der Wildfire.

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1: Um 1 Uhr mit Ronald Lessig. Am Rande des Christopher Street Days in Berlin ist bei einem Zwischenfall mindestens ein Mensch tödlich verletzt worden. Laut Polizei gibt es mindestens 14 Verletzte. Einige von ihnen schweben demnach in Lebensgefahr. Aus Berlin, Tobias Möck.
2: Laut Polizei ist mutmaßlich ein Auto in den Berliner Tiergarten eingefahren, hat mehrere Personen angefahren und verletzt. Der mutmaßliche Täter ist auf der Flucht und wird von einem Großaufgebot der Polizei gesucht. Vor Ort sind zahlreiche Rettungskräfte im Großeinsatz. Die Berliner Feuerwehr hat ein Zelt aufgebaut, in dem die Verletzten versorgt werden können. Wegen des Zwischenfalls ist die Abschlussveranstaltung am Brandenburger Tor am späten Abend plötzlich abgebrochen worden. Die Besucher wurden aufgefordert, den Bereich zu verlassen.
1: In Frankreich und Spanien versuchen weiter tausende Einsatzkräfte, die verheerenden Waldbrände unter Kontrolle zu bringen. Die französische Regierung schickte weitere 500 Soldaten sowie ein Militärflugzeug vom Typ A400M in das Brandgebiet im Südwesten des Landes. Dort mussten inzwischen etwa 200.000 Menschen vor den Flammen in Sicherheit gebracht werden. Im Nachbarland Spanien 60.000. Der spanische Ministerpräsident Sanchez betonte, oberste Priorität sei es, Menschenleben zu retten und Ortschaften zu schützen. In der Nähe von Madrid hatten sich zwei Brände zu einem riesigen Feuer vereinigt. Für das Gebiet und eine weitere Region gilt der Notstand. Der ukrainische Präsident Zelensky erwartet nach eigenen Worten, dass Nordkorea Russland mit weiteren Truppen und schweren Waffen unterstützen wird. Unter anderem bereite sich Moskau darauf vor, weitere 30.000 nordkoreanische Soldaten in der Region Woronesch unterzubringen. Zudem wolle Pjöngjang weitere Abschussrampen für ballistische Raketen liefern, sagte Zelensky in seiner abendlichen Videoansprache. Diese Schritte gehörten zu den Kriegsplanungen Moskaus für den bevorstehenden Herbst. In Bayreuth sind die diesjährigen Richard-Wagner-Festspiele eröffnet worden. Wegen des 150. Jubiläums gab es zum Auftakt keine Opernpremiere, sondern einen Festakt, unter anderem mit Beethovens 9. Symphonie. Sie erklang auch zur Grundsteinlegung des Bayreuther Festspielhauses im Mai 1872, damals dirigiert von Richard Wagner. Zu den Gästen des Festaktes gehörten gestern Abend Bundeskanzler Merz, Altkanzlerin Merkel und Bayerns Ministerpräsident Söder. Das waren die Nachrichten. Das Wetter in Deutschland. Es ist oft trocken im Norden und südlich der Donau, Schauer oder Gewitter bei 18 bis 10 Grad. Am Tage im Norden und an den Alpen etwas Regen und Gewitter, zwischen Main und Donau heiter bis wolkig, 19 bis 31 Grad. Am Montag Schauer, später freundlicher bis 30 Grad, am Dienstag sonnig bis 34 Grad. Es ist 1.03 Uhr.
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3: A281 Richtung Airportstadt. Zwischen Senator Apelstraße und Bremen-Neustadt bis 19 Uhr wegen Fahrbahnerneuerung gesperrt. Die A281 Neustädter Hafen Richtung Airportstadt ist zwischen Bremen-Strom und Bremen-Neustädter Hafen bis 19 Uhr wegen Fahrbahnerneuerung gesperrt. Die A281 Airportstadt Richtung Neustädter Hafen ist zwischen Bremen-Neustadt und Bremen-Neustädter Hafen bis 19 Uhr wegen Fahrbahnerneuerung gesperrt. Die A281 Airportstadt Richtung Neustädter Hafen ist in der Einfahrt Bremen-Neustädter Hafen bis 19 Uhr wegen Fahrbahnerneuerung gesperrt.
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4: Mit Daniela Hilb. Hi und eine schöne Nacht, ihr Lieben. Wir hoffen, ihr seid noch freiwillig wach, weil euch der Sommer oder jemand anderes geküsst hat. Heute sagt gerne mal kurz Bescheid, was euch noch nicht schlafen lässt an diesem wahrscheinlich ein bisschen warmen Sommerwochenende noch. An der 07221 2011. Das ist unsere Hotline ins Studio. Da sind wir die ganze Nacht erreichbar per WhatsApp, Signal und natürlich auch Sprachnachricht.
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Seit Jahrzehnten unfassbar erfolgreich im Geschäft. Pink hier in der Popnacht. Und sie ist immer noch mit so viel Feuer, mit so viel Leidenschaft dabei. Gerade bei Live-Momenten auf der Bühne. Die kicken sie immer noch so sehr wie am Anfang. Sie sagt sogar selbst, Singen ist für mich einfach, Musik ist für mich einfach wie Medizin. Und diese Aussage hat sie kürzlich bei einer Award-Verleihung auch nochmal mit Singen, mit Gesang unterstrichen. Wunderschön. Nice.

Ja, schöner kann man, glaube ich, kein Ausrufezeichen hinter diese Aussage setzen, als Pink das hier getan hat. Und wer Ray Dalton singen hören möchte, der spielt morgen live bei Das Fest in Karlsruhe.

0: Go That High, neueste Single von Ray Dalton, hier in der Popnacht. Am frühen Sonntag, kurz vor 2:30 ist es.
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Da müssen wir kurz unterbrechen für einen Falschfahrer. Vorsicht, der ist unterwegs auf der A39 Salzgitter-Wolfsburg zwischen Dreieck Braunschweig-Südwest und Braunschweig-Rautheim. Bitte äußerst rechts fahren, nicht überholen. Ein Falschfahrer aktuell auf der A39 Salzgitter-Wolfsburg zwischen Dreieck Braunschweig-Südwest und Braunschweig-Rautheim. Bitte aufpassen in beiden Richtungen. Ein Falschfahrer.

Bonne nuit. Hier ist die Popnacht mit Camaro. Und Vorsicht bitte auf der A6 Heilbronn-Mannheim zwischen Schwetzingen, Hockenheim und Mannheim-Schwetzingen sorgt ein defektes Fahrzeug für Behinderungen.

0: Birds of a Feather. Billie Eilish in der Popnacht um kurz nach 13:30.
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2: Langsam wird's immer durchwachsener, heißt immer mehr Wolken und auch Regenschauer und oder Gewitter. So geht's auch tagsüber weiter bei maximal 25 Grad in Rostock.
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3: Achtung, Falschfahrer auf der A39 Salzgitter-Wolfsburg. Zwischen Dreieck Braunschweig-Südwest und Braunschweig-Krautheim kommt Ihnen ein Falschfahrer entgegen. Fahren Sie äußerst rechts und überholen Sie nicht. Auf der A39 Salzgitter-Wolfsburg zwischen Dreieck Braunschweig-Südwest und Braunschweig-Krautheim ist ein Falschfahrer unterwegs. Vorsicht in beiden Richtungen. A27 Bremen Richtung Bremerhaven. Die Ausfahrt Bremen in Industriehäfen ist wegen Bauarbeiten bis zum 29. Juli gesperrt. A281 Richtung Airportstadt. Zwischen Senator Apelstraße und Bremen-Neustadt bis 19 Uhr wegen Fahrbahnerneuerung gesperrt. Die A281 Neustädter Hafen Richtung Airportstadt ist zwischen Bremen-Strom und Bremen-Neustädter Hafen bis 19 Uhr wegen Fahrbahnerneuerung gesperrt.
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0: Hallo, hier ist die Popnacht am frühen Sonntagmorgen. Und da kommt gerade noch die Entwarnung für die A39 Salzgitter-Wolfsburg. Hier jetzt kein Falschfahrer mehr zwischen dem Dreieck Braunschweig-Südwest und Braunschweig-Rautheim. Kommt gut an mit der Popnacht. Mein Name ist Daniela Hilp. Hallo.

0: Alanis Morissette hier in der Popnacht. Es sind erschreckende Bilder, die gerade um die Welt gehen, von heftigen Bränden aktuell in Südeuropa. Seit dem späten Abend brennt auch ein Stadtwald im Ort Oppenau im Nordschwarzwald in Baden-Württemberg. Laut Polizei sollen da bis zu 3000 Quadratmeter betroffen sein. Malte Dedecek aus unserem ARD-Aktuell-Team. Wie ist denn die Lage momentan da?
1: Ja, die Lage scheint alle Kräfte sehr zu fordern. Ich konnte vorhin mit der Freiwilligen Feuerwehr Oppenau kurz sprechen. Dort wurde mir gesagt, dass es zu Beginn eher eine chaotische Lage war. Landunter wurde auch unter anderem gesagt. Der Wald grenzt sehr nah an die Stadt, weshalb ein Großaufgebot mehrerer Feuerwehren im Einsatz ist. Auch ein Polizeihubschrauber hat zwischendurch die Feuerwehr unterstützt. Die Polizei hat außerdem mehrere Straßen gesperrt und rät, das Gebiet weiträumig zu meiden. Einige Menschen scheint das aber nicht abzuschrecken. Bei uns meldeten Hörer, dass zu Beginn des Feuers einige Leute sogar extra zum Brand gegangen sein sollen.
0: Die Löscharbeiten, die werden schätzungsweise noch länger andauern. Ist denn schon was zur Brandursache auch bekannt?
1: Der Stadtwald ist wie viele Wälder in der Region durch das Wetter schon länger trocken. Der Waldbrandgefahrenindex ist in der Region hoch. Laut Polizei sollen Zeugen gemeldet haben, dass mehrere jugendliche Pyrotechnik, also Feuerwerk, in der Nähe des Waldes angezündet haben sollen. Die Polizei, die konnte wohl die Jugendlichen ausmachen. Ob aber wirklich das Feuerwerk auch den Brand verursacht hat, das muss noch ermittelt werden.
0: In Oppenau in Baden-Württemberg brennt aktuell ein größerer Wald in Stadtnähe. Da läuft ein Feuerwehr-Großeinsatz, sobald es dazu etwas Neues gibt. Erfahrt ihr es natürlich hier bei uns.
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Vorsicht bitte, hier kommt nochmal Aktuelles aus unserem Verkehrszentrum in der Popnacht. Auf der A11 Kreuz Uckermark Richtung Berliner Ring zwischen Lanke und Wandlitz steht momentan ein defektes Fahrzeug. 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
1: In der Popnacht um gleich 10 vor 2, na?
2: Was nachts du denn da?
1: Was nachts ihr denn da? Um kurz vor 2. Was sind so eure nächtlichen Tätigkeiten? Was erwischen wir euch denn heute an diesem frühen Sonntag? Vielleicht auch Außergewöhnliches. Also vielleicht seid ihr um diese Uhrzeit eigentlich auch gar nicht unter uns. 0721 2011, Hotline hier direkt ins Studio für eure WhatsApps und Sprachnachrichten. Und gemeldet hat sich auch Steffen aus Zweibrücken.
3: Ja, also ich war in Xanten und fahre jetzt nach Hause. Ja, aber habe ich so Motorradfahren.
1: Xanten, ich meine, gibt es da nicht diesen tollen See, so einen Badestrand oder so irgendwas? Ist das das?
3: Ja, da gibt es die Nord- und die Südsee. Ja, ja, genau.
1: Die Südsee, genau. Ich habe mich irgendwann mal irgendwo gesehen, ich glaube bei Instagram oder so, so von wegen, warum in Urlaub fahren? Es gibt doch auch Xanten. So quasi.
3: Genau.
1: Hast du da einen Fuß reingehängt heute in die Südsee?
3: Nee, wir waren ja Motorradfahren.
1: Ach so, okay, dann macht man keine Pause. Einmal kompletten Tag durchcruisen, oder?
3: Ja, so ungefähr.
1: Ist tatsächlich genau. So. Okay, hattet ihr einen guten Tag? Mit wem warst du unterwegs?
3: Mit dem Freund von der Tochter meiner Frau. Wir sind von Xanten nach Holland gefahren. Es war wunderbar. Die Straßen waren total leer. Ein paar Fahrradfahrer waren da. Wie so Alleen waren das dort gewesen.
1: Okay, und mit den Fahrradfahrern seid ihr gut klargekommen, ja? Habt ihr euch die Straße schön geteilt? Sehr gut.
3: Aber ganz gewiss. Wir sind ja Motorradreisende und nicht Raser.
1: Das habe ich ja noch nie gehört. Das ist aber wirklich mal eine schöne Philosophie, finde ich, für dieses Hobby.
3: Ja, genau.
1: Sollten sich einige zu Herzen nehmen.
3: Allerdings.
1: Toll. Das heißt, jetzt geht's nach Hause mit, nicht auf dem Motorrad telefonierst du gerade mit uns?
3: Nein. Ich habe das Auto und habe das Motorrad auf dem Hänger hin.
1: Wie viele Kilometer hast du noch vor dir?
3: 300.
1: Oh, das heißt, du begleitest uns noch ein bisschen durch die Popnacht.
3: Ja, ganz genau.
1: Sehr gut, dann spielen wir dir gleich ein bisschen Wachbleibmusik, okay?
3: Oh ja, vielen Dank, das ist sehr gut. Ciao, tschö.
1: Jetzt mit Don Henley, The Boys of Summer, am 26.07.2026.
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1: Um 2 Uhr mit Ronald Lessig. Am Rande des Christopher Street Days in Berlin ist bei einem Zwischenfall eine Frau getötet worden. Laut Polizei gibt es mindestens 16 Verletzte. 3 von ihnen schweben demnach in Lebensgefahr. Aus Berlin Tobias Möck.
2: Laut Polizei ist mutmaßlich ein Auto in den Berliner Tiergarten eingefahren, hat mehrere Personen angefahren und verletzt. Der mutmaßliche Täter ist auf der Flucht und wird von einem Großaufgebot der Polizei gesucht. Vor Ort sind zahlreiche Rettungskräfte im Großeinsatz. Die Berliner Feuerwehr hat ein Zelt aufgebaut, in dem die Verletzten versorgt werden können. Wegen des Zwischenfalls ist die Abschlussveranstaltung am Brandenburger Tor am späten Abend plötzlich abgebrochen worden. Die Besucher wurden aufgefordert, den Bereich zu verlassen.
1: In Frankreich und Spanien versuchen weiter tausende Einsatzkräfte, die verheerenden Waldbrände unter Kontrolle zu bringen. Die französische Regierung schickte weitere 500 Soldaten sowie ein Militärflugzeug vom Typ A400M in das Brandgebiet im Südwesten des Landes. Dort mussten inzwischen etwa 260.000 Menschen vor den Flammen in Sicherheit gebracht werden. Im Nachbarland Spanien 60.000. Der spanische Ministerpräsident Sanchez betonte, oberste Priorität sei es, Menschenleben zu retten und Ortschaften zu schützen. In der Nähe von Madrid hatten sich 2 Brände zu einem riesigen Feuer vereinigt. Der Vorsitzende der CSU-Landesgruppe im Bundestag, Hoffmann, fordert ein Rüstungsabkommen mit der Ukraine, um die Bundeswehr mit Hilfe ukrainischer Drohnentechnologie aufzurüsten. Hoffmann sagte der Bild am Sonntag, Deutschland werde die Hilfe für die Ukrainer unter allen Umständen fortsetzen. Gleichzeitig habe Kiew im Bereich Drohnen, Drohnenabwehr und Marschflugkörper herausragende Fähigkeiten entwickelt. Der CSU-Politiker will daher die Ukraine verpflichten, diese Fähigkeiten mit Deutschland zu teilen, um die eigene Verteidigungs- und Abschreckungsfähigkeit zu stärken. Ein US-Berufungsgericht hat die Umsetzung eines Erlasses von Präsident Trump zur Verschärfung der Briefwahlregeln in 23 Bundesstaaten vorerst gestoppt. Das Gericht in Boston lehnte einen Antrag der US-Regierung ab, eine einstweilige Verfügung gegen die Anordnung aufzuheben. Eine Richterin einer niedrigeren Instanz hatte Ende Juni entschieden, dass wesentliche Teile des Dekrets verfassungswidrig seien. Trump fordert seit Jahren strengere Regeln für die Briefwahl und beharrt darauf, dass seine Niederlage im Jahr 2020 auf massiven Wahlbetrug zurückzuführen sei. Das waren die Nachrichten. Das Wetter in Deutschland. Es ist trocken im Norden und südlich der Donau, Schauer bei 18 bis 10 Grad. Am Tage im Norden etwas Regen, zwischen Main und Donau heiter bis 31 Grad. Am Montag Schauer bis 30 Grad. Es ist 2.03 Uhr.
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3: Entwarnung auf der A39 Salzgitter-Wolfsburg. Kein Falschfahrer mehr zwischen Dreieck Braunschweig-Südwest und Braunschweig-Krautheim. Vorsicht bitte auf der B217 Springe Richtung Hannover. Zwischen Völksen und Bredenbeck-Steinkrug liegt ein Fuchs. A27 Bremen Richtung Bremerhaven. Die Ausfahrt Bremen in Industriehäfen ist wegen Bauarbeiten bis zum 29. Juli gesperrt. Die A281 Neustädter Hafen Richtung Airportstadt ist zwischen Bremenstrom und Bremen-Neustädter Hafen bis 19 Uhr wegen Fahrbahnerneuerung gesperrt.
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4: Mit Angela Hilb, hallo und willkommen an diesem frühen Sonntag. Beats und Gitarren haben wir jetzt für euch, wenn ihr noch ein paar Stunden frisch und fröhlich durch die Nacht trudeln müsst, von Linkin Park und Purple Disco Machine.
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